0: 9 Bundeswehrbrigade in Litauen sollen Soldaten auch zwangsverpflichtet werden. Man bereite entsprechende Versetzungen vor, teilte das Verteidigungsministerium mit. Für bestimmte Berufe reiche das Prinzip der Freiwilligkeit nicht aus, etwa in der Logistik und der IT. Es gehe um einige hundert Soldaten. Die Litauen-Brigade soll Ende 2027 einsatzbereit sein. Ziel ist es, Russland von einem Angriff auf die NATO-Partner im Baltikum abzuhalten. Zugangskontrollen an großen deutschen Bahnhöfen, das kann sich Bundesverkehrsminister Bilger vorstellen. Der CDU-Politiker sagte den Funke-Medien, in anderen Ländern sei es im Fernverkehr teils üblich, dass die Menschen nur mit Fahrkarte ans Gleis kommen. Das könne in Deutschland zwar nicht direkt kopiert werden, aber er sehe Potenzial, diesen Ansatz weiterzuentwickeln und zu testen. Systeme, etwa mit elektronischen Schranken, gibt es beispielsweise in Frankreich und Großbritannien. Fußball-Zweitligist Hannover 96 hat sich von Trainer Christian Tietz getrennt. Das hat der Verein bekannt gegeben. Hannover hat von den ersten 5 Spielen der Zweitligasaison nur 1 gewonnen. Wie es jetzt bei 96 weitergeht, berichtet Sportreporter Tom Gernke.
1: Vorerst übernimmt Lars Bahlemann, Trainer der U23, zumindest für das Spiel am kommenden Sonntag gegen Bochum. Danach steht ja erstmal eine längere Länderspielpause an. Bis dahin dürfte es dann eine andere Lösung geben. Und da taucht vor allem ein Name immer wieder auf, und zwar der von Sandro Wagner. Viele kennen ihn ja noch als Co-Trainer vom früheren Bundestrainer Julian Nagelsmann beim DFB. Zuletzt war er beim FC Augsburg, wurde dort im Dezember entlassen.
0: Das Wetter für Deutschland. Heute Nacht teils klar, teils wolkig, selten Regen. Die Tiefstwerte 17 bis 6 Grad. Tagsüber im Süden sowie nahe Oder und Neiße am häufigsten Sonne, sonst neben sonnigen Phasen dichte Wolken. Später im Nordwesten einzelne Regengüsse oder Gewitter, dazu maximal 21 bis 30 Grad. Die Zeit 2.03 Uhr.
2: So, vielen Dank für die Nachrichten. Dann schauen wir jetzt zum Verkehr. Das ist der Verkehrsservice in der ARD-Hitnacht. Die A1 Hamburg Richtung Lübeck. Zwischen dem Kreuz Bargteheide und Bad Oldesloe. Baustelle bis um 6 gesperrt. A1 Lübeck Hamburg. Die Norderelbbrücke beidseitig immer wieder mal kurzfristig gesperrt wegen eines Schwertransports. Die A100 Stadtring Berlin zwischen Oberlandstraße und Treptower Park und auch auf der Spätstraße. Also zwischen der Spätstraße auf der A113 wegen Wartungsarbeiten bis um 5 gesperrt. Dann die B14 Backnang-Stuttgart zwischen Leutenbach-Nelmersbach und Winnenden beidseitig gesperrt. Das waren die Verkehrsmeldungen. Wir wünschen Ihnen eine gute Fahrt.
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2: Mit Markus Poschlott und dem 50-jährigen Bühnenjubiläum von Gianna.

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0: Kold. Ach, wir schmachten uns hier in der ARD-Hitnacht von Hit zu Hit. Gleich kommt Cher mit Believe, aber vorher machen wir nochmal unseren Rollentausch heute. Sie vervollständigen bitte folgenden Satz. Wenn ich Chef wäre oder Chefin, dann...
1: Hallihallo, liebes ARD-Hitnacht-Team. Hier ist Jenny aus Magdeburg.
0: Hallo.
1: Wenn ich Chefin wäre, würde ich es so machen wie Taylor Swift, ihr gesamtes Team nach einer Tournee mit einem Betrag von so und so viel bedacht haben soll.
0: Oh ja. Mhm.
1: Oder auch wie meine Freundin, die Chefin ist, die ihre Mitarbeiter regelmäßig zum Essen einlädt.
0: Ah ja, das finde ich auch eine tolle Idee. Habe auch einen Freund von mir, der in der Praxis arbeitet und der auch erzählt hat, dass seine Chefin einmal im Monat auch einlädt. Mal ins Theater, mal geht es irgendwie ins Kino, mal einfach essen oder irgendwie auf einen Rummel, wenn der gerade in der Stadt ist, auf die Kirmes. Es ist wirklich schön. Also Ideen gibt es eine ganze Menge. Ich glaube, man muss sie einfach mal hören. Deswegen sammeln wir das heute Nacht. Ihre Ergänzung. Wenn ich Chef wäre, dann. Punkt, Punkt, Punkt. Sie vervollständigen den Satz auf der 0800 80 80 110. Der kostenfreie Anruf hier zu uns ins Studio. So, und jetzt kommt's wie versprochen. Cher und danach Earth, Wind & Fire mit ihrem Hit September, den sie übrigens gerade im September auch live spielen. Sie sind gerade auf Tournee und spielen ihre Show heute Abend in Kalifornien, in Sacramento sind sie heute Abend unterwegs. Aber vorher gleich völlig für lau in ihrer ARD-Hitnacht.

Das ist die Cyndi Lauper. Girls just want to have fun. Die ARD-Hitnacht ist hier jetzt mit einem Song aus einem Album, das schon vor der Veröffentlichung 700.000 Vorbestellungen hatte. Ich war damals noch nicht mal 14 Jahre, hatte auch dieses Album vorbestellt und dann war es endlich da. Ich bin in den Laden, hab's gekauft, abgeholt und das war noch zu so einer Zeit, in der man CDs auch in der Drogerie oder im Supermarkt kaufen konnte. Und ich weiß es deswegen ganz genau, weil als ich nach Hause kam, voller Vorfreude, habe ich dann gemerkt und verstanden, was dieses Wort bedeutet, dass da groß auf diese Hülle geklebt war. Und dieses Wort lautete Leerbox. Kennen Sie das noch? Leerbox, man musste das kaufen, bezahlen und dann an so einen Service-Schalter geben und da hat man dann die CD in die Hülle bekommen. Ich bin quasi nur mit der leeren CD-Hülle für, weiß ich nicht, 20, 30 Euro oder Mark damals natürlich noch nach Hause gefahren und bin dann irgendwann später nochmal hin und habe gesagt, hier, ich habe vorhin meine CD vergessen. Naja, es war das Album Affentheater von Marius Müller-Westernhagen. Das Jahr 94, jetzt hier, auch ganz

0: Billy Idol singt Flash for Fantasy und gleich singen die Eurythmics Sweet Dreams. 2.31 Uhr ist es, das ist der Verkehrsservice in der ARD Hitnacht. Die A1, Hamburg Richtung Lübeck zwischen dem Kreuz Bargteheide und Bad Oldesloe, wegen Baustelle bis um 6 gesperrt. A1 Lübeck-Hamburg, die Norderelbbrücke ist in beiden Richtungen mehrfach kurzfristig gesperrt, wegen eines Schwertransports. Die A29 Oldenburg Richtung Alhorner Heide zwischen Wardenburg und Großen Kneten, Baustelle bis um 5 Uhr heute früh, die Vollsperrung. A40 Essen Richtung Dortmund zwischen dem Dreieck Bochum West und Bochum Zentrum, Bauarbeiten, deswegen die Vollsperrung. Die A100 Stadtring Berlin ist zwischen Oberlandstraße und Treptower Park wegen Wartungsarbeiten bis um 5 gesperrt. Die B14 Backnang Stuttgart zwischen Leutenbach-Nelmersbach und Winnenden beidseitig gesperrt. Das waren die Verkehrsmeldungen. Wir wünschen Ihnen eine gute Fahrt.
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0: Mit Markus Poschlotter am Mikrofon und besten Grüßen aus Magdeburg ins ganze Land. Ah, hier die Eurythmics um 2:30 Uhr.

0: Robbie Williams, Go Gentle bei uns in der ARD Hitnacht. So, heute Nacht, die Frage zur Nacht. Wenn ich Chef wäre, dann. Sie vervollständigen den Satz bei uns auf der kostenfreien Nummer 0800 80 80 110. So, der nächste bitte.
1: Hallo, hier ist Matthias aus Hessen. Mhm. Wenn ich Chef wäre, würde der Jahresumsatz am Ende des Jahres auf die Arbeiter verteilt werden oder Arbeiterinnen, damit sie sich etwas leisten können, die Träume sich erfüllen können. Und bei mir würde jeder ein Lambo fahren, mindestens.
0: Lambo?
1: Irgendeine Luxuskarosse, um einfach morgens glücklich an die Arbeit zu kommen und abends wieder glücklich nach Hause zu gehen. So würde ich das machen, wenn ich Chef wäre.
0: Also ich möchte sofort in dieser Firma arbeiten. Das sage ich. Mit dem Lambo, da haben sie mich. Und Sie? 0800 80 80 110. Wenn ich Chef wäre, dann würde ich Aha hören.

0: Bette Midler, The Beast of Burden, gleich Musik von Gloria Gaynor, I Will Survive und Rod Stewart wartet auch schon, aber vorher kümmern wir uns nochmal um unsere Frage zur Nacht. Heute mal Rollentausch. Wenn ich Chef wäre, dann, Punkt. Sie ergänzen, was danach kommt. Wenn ich Chef wäre, dann, Punkt. Kommen viele schöne Antworten schon auf der telefonischen Nummer, ja, also auf der Telefonnummer 0800 80 80 110 zu uns ins Studio. Den nächsten hört man gleich, aber per Mail kommt auch einiges, unter anderem von André. Wirklich sehr schöne Mail. Wenn ich Chef wäre, dann würde ich mich erstmal selbst entlassen. Mit nordischen Grüßen schreibt er hier, André. Alles klar, dann.
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1: Um 3 Uhr mit Christine Beidt. Angesichts der hohen Spritpreise diskutiert die Politik über mögliche Entlastungen. CSU-Chef Söder hat die Bundesregierung aufgefordert, dringend über Lösungen zu beraten. Aus der Nachrichtenredaktion Andreas Herrler.
2: Söder sagte nach der Klausurtagung des CSU-Vorstands, man könne sich Österreich als Vorbild nehmen. Was der Staat dort durch die hohen Spritpreise mehr einnehme, zahle er an die Bürger zurück. Wirtschaftsministerin Reiche von der CDU schlägt bei NTV Direktzahlungen an Geringverdiener vor. Die SPD wiederholt in einem neuen Positionspapier ihre Forderungen nach einem Spritpreisdeckel und einer Übergewinnsteuer. Grünen-Chef Banaschak ist ebenfalls dafür, die zusätzlichen Gewinne der Ölkonzerne abzuschöpfen, etwa um damit das Deutschland-Ticket günstiger zu machen.
1: Ein NATO-Kampfjet hat eine Drohne über Litauen abgeschossen. Das hat Präsident Nausėda mitgeteilt und sich bei dem Militärbündnis bedankt. Angesichts der zunehmenden Aggression Russlands gegen die Ukraine sei die Bereitschaft der NATO von entscheidender Bedeutung. Litauen grenzt an die russische Exklave Kaliningrad sowie an Russlands Verbündeten Belarus. Der deutsche Außenminister Wadefuhl besucht heute den Sitz des Menschenrechtsrats der Vereinten Nationen in Genf. Deutschland kandidiert für das Gremium, und zwar für die Amtsperiode von 2027 bis 2029. Aus Berlin Nicole Markwald.
3: In der Bewerbung heißt es, als Mitglied wollen wir uns für die universelle Achtung der Menschenrechte einsetzen und gerade in schwierigen Zeiten zusätzliche Verantwortung in den Vereinten Nationen übernehmen. Zuletzt war Deutschland von 2019 bis 2022 Mitglied in dem Rat. Er setzt sich weltweit für den Schutz der Menschenrechte ein. Dafür untersucht der Rat Verstöße und erstellt regelmäßig Länderberichte mit Empfehlungen zur Verbesserung der Menschenrechtslage.
1: In den USA könnten Gas- und Kohlekraftwerke in Zukunft deutlich mehr klimaschädliche Treibhausgase ausstoßen dürfen als bisher. Die US-Umweltbehörde EPA will die geltenden Grenzwerte abschaffen. Sie teilte mit, dadurch würden der Industrie Kosten von mehr als 300 Milliarden Dollar erspart. Klimaschützer wollen gerichtlich gegen die Aufhebung der Emissionsgrenzen vorgehen. Die deutschen Volleyballmänner stehen bei der EM in Rumänien bereits vor Ende der Gruppenphase im Achtelfinale. Sie setzten sich gegen die Schweiz mit 3:1 durch. Um sich den Gruppensieg zu sichern, müssen sie heute Abend gegen Olympiasieger Frankreich gewinnen. Das Wetter für Deutschland. Heute Nacht teils klar, teils wolkig. Die Tiefstwerte 17 bis 6 Grad. Tagsüber im Süden sowie nahe Oder und Neiße am häufigsten Sonne. Sonst neben sonnigen Phasen dichte Wolken. Später im Nordwesten einzelne Regengüsse oder Gewitter. Dazu bis 30 Grad. Die Zeit, es ist 3:03 Uhr.
4: Und das ist der Verkehrsservice in der ARD-Hitnacht. Die A1 Hamburg Richtung Lübeck ist zwischen dem Kreuz Bargteheide und Bad Oldesloe wegen Bauarbeiten bis 6 Uhr gesperrt. A1 Lübeck-Hamburg, die Norderelbbrücke in beiden Richtungen immer wieder mal kurzfristig gesperrt wegen eines Schwertransports. Die A29 Oldenburg Richtung Alhorner Heide zwischen Walden, Wardenburg und Großen Kneten, Nachtbaustelle. Deswegen die Vollsperrung bis um 5. Die A40 Essen Richtung Dortmund ist zwischen dem Kreuz Bochum West und Bochum Zentrum wegen Bauarbeiten die nächsten Wochen gesperrt. Dann die A94 Passau Richtung München. Der Tunnel Einhausung Wimpasing ist nach Auslösung der Höhenkontrolle gesperrt. Die A100 Stadtring Berlin zwischen Oberlandstraße und Treptower Park bzw. Spätstraße auf der A3 113 wegen Wartungsarbeiten noch bis um 5 gesperrt. Und die B14 Backnang-Stuttgart ist zwischen Leutenbach-Nelmersbach und Winnenden in beiden Richtungen gesperrt. Das waren die Verkehrsmeldungen. Wir wünschen Ihnen eine gute Fahrt.
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4: Mit Markus Poschlott. Hallo zusammen.

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1: Das war das Lied, das wir früher im Englischunterricht immer gesungen haben. Ich sehe noch meine Englischlehrerin vor mir, die mit so einem alten Kassettenrekorder die Kassette, die schon viel zu oft abgespielt wurde, immer wieder zurückgespult hat, um damit wir diesen Song gemeinsam singen durften. Ach schön, Ralph McTell war das, Streets of London. So, ja, das sind Erinnerungen. Die hört man halt, wenn man so, wenn die Musik auf einmal aufploppt. 3.12 Uhr, die ARD-Hitnacht. Heute aber mit einem Thema. Heute Nacht frage ich Sie, wir beginnen mal einen kleinen Rollentausch für den Fall, dass Sie angestellt sind. Und wir denken uns mal in die Chefrolle. Also, wenn ich Chef wäre, dann... Und den Satz vervollständigen Sie bitte.
2: Ja, hallo, schönen guten Abend. Hier spricht Brigitte Günther aus Kassel.
1: Hallo.
2: Wenn ich Chef wäre, was würde ich tun? Vor allen Dingen würde ich eins nicht tun, den Chef oder die Chefin raushängen zu lassen.
1: Ah, sehr guter Punkt, sehr guter Punkt. Also heute Nacht ist es irgendwie so eine kleine soziologische Studie hier. Wir kriegen ja hier sehr, sehr viel Feedback und wir merken ja, das, was Sie sagen, ist ja oft das, was Sie auch erleben. Also in dem Falle vielleicht ja auch genau das Gegenteil. Ein Chef oder eine Chefin, die eben genau das raushängen lässt. Okay, komm mit auf die Liste. Und jetzt Sie. Wenn Sie Chef wären, was würden Sie machen? 0800 80 80 110, die Nummer hier zu uns ins Studio.
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Abend, Rudolf Kunze. Dein ist mein ganzes Herz. 3.22 Uhr. Heute Nacht fehlen noch die Bee Gees, oder? Hatten wir bisher noch gar nicht. Kommen wir jetzt hier mit dem großen Hit Stayin' Alive in der ARD-Hitnacht. Mit besten Grüßen aus Magdeburg.

0: Arne Heidel zwischen Wartenburg und Großenkneten. Nachtbaustelle bis um 5 auch die Vollsperrung. Dann die A40 Essen Richtung Dortmund zwischen dem Dreieck Bochum West und Bochum Zentrum. Bauarbeiten, Vollsperrung. Die A100 Stadtring Berlin zwischen Oberlandstraße und Treptower Park bzw. Spätstraße auf der A113 wegen Wartungsarbeiten bis um 5 gesperrt. Und die B14 Backnang Stuttgart zwischen Leutenbach, Nelmersbach und Winnenden beidseitig ebenfalls gesperrt. Das waren die Verkehrsmeldungen. Wir wünschen Ihnen eine gute Fahrt.
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0: Mit Markus Poschlott und besten Grüßen hier aus Magdeburg. Das ist die ARD-Hitnacht. Gleich mit Ace of Base. Vorher noch Lionel Richie.

0: Ace of Base, Life is a Flower. Ach schön, 3.40 Uhr, hallo und guten Morgen. Das ist die ARD-Hitnacht. Heute mal mit einer Frage zur Nacht. Ich möchte von Ihnen heute wissen, wenn Sie in den Rollentausch mal gehen, gedanklich. Und ich stelle Ihnen die Frage, wenn ich Chef wäre, dann würde ich gerne mal wissen, was Sie dann machen, was Sie dann ändern würden. Ja, wenn ich Chef wäre, dann?
1: Ja, ich würde als erstes die Raucherpausen verbieten, denn es kann ja nicht sein, dass die anderen Mitarbeiter, die nicht Raucher sind, mehr Arbeit leisten müssen, nur weil der Raucher sich eine Raucherpause gönnt.
0: Mhm. Ah, jetzt waren wir bisher immer bei sehr netten Gesten. Hier wird jetzt mal ein bisschen durchgegriffen. Warum auch nicht? Wenn ich Chef wäre, dann, was sagen Sie? 0800 80 80 110, unsere Nummer hier, verbunden mit der Mailbox direkt im Studio.
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0: Und mit Musik von John Waite.

and Rhymes in der ARD macht. Wenn ich Chef wäre, dann... Hans hat uns eine Mail geschrieben und schreibt, wenn ich Chef wäre, würde ich einmal pro Tag das Radio aufdrehen und 5 Minuten Rock verordnen. Was für eine grandiose Idee. Alle mal ein bisschen tanzen oder freidrehen. Also ich habe jetzt keinen Rock dabei, aber ich sag mal so, Rick Astley geht auch immer. Wirklich. Würden sich auch alle drüber freuen, bin ich mir ziemlich sicher. Jung oder alt, ganz egal. Das spielen wir jetzt hier mit Take Me To Your Heart, Rick Astley in der ARD.

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1: Um 4 Uhr mit Christine Beith. US-Präsident Trump hat vor den wichtigen Zwischenwahlen im November eine juristische Niederlage hinnehmen müssen. Der oberste Gerichtshof hat seine geplanten neuen Beschränkungen bei der Briefwahl vorläufig gestoppt. Aus der Nachrichtenredaktion Markus Weber.
2: Der konservative Richter Kavanaugh erklärte, Trumps Vorhaben könne langfristig zwar rechtmäßig sein. Um die Regelung vor den Zwischenwahlen im November angemessen umzusetzen, hätten die Wahlbehörden aber nicht genügend Zeit. Damit können die Bundesstaaten weiterhin nach den bisherigen Verfahren Briefwahlunterlagen verschicken. Nach dem Willen Trumps sollte die US-Post Wahlunterlagen nur noch an Menschen zustellen, die auf Listen stehen, die vorher von den Einwanderungs- und Sozialversicherungsbehörden erstellt wurden. Dem Fall kommt große Bedeutung zu, weil fast ein Drittel der US-Wähler per Briefwahl abstimmt.
1: Der Mineralölverband Fuels und Energie rechnet erst im nächsten Jahr damit, dass sich die Spritpreise normalisieren könnten. Verbandssprecher von Gersdorf sagte der Rheinischen Post, entscheidend dafür sei die Entwicklung im Nahen Osten. Mit einem Friedensschluss würden sich auch die Kraftstoffpreise allmählich beruhigen, seinen Worten zufolge aber nur langsam. Der Tankstellenverband hatte zuvor hingegen erklärt, zwar sei die Blockade der Straße von Hormuz ein Problem, hier sei der Anteil des Öls aus der Golfregion aber vergleichsweise gering. Die Kakaoernte wird in den Anbauländern nicht nur durch extreme Dürre bedroht, sondern auch durch extreme Niederschläge. Das zeigen Daten eines internationalen Forschungsteams. Darüber berichtet ARD-Klimaredakteur Florian Zinner.
3: Teure Tafeln, kleine Tafeln oder gar keine Tafeln mehr im Schokoladenregal. Die Auswirkungen einer schlechten Kakaoernte sind für Mitteleuropa ein vielfältiges Luxusproblem. Kakaobäuerinnen und Bauern gehen sie aber an die Existenz. Starker Regen kann zum Beispiel die Kakaoblüten schädigen oder Pilzinfektionen begünstigen. Extreme Niederschläge stehen mit großräumigen Wettermustern, einer erhöhten Meeresoberflächentemperatur und letztendlich dem Klimawandel in Verbindung.
1: Die Nutzfahrzeugmesse IAA Transportation beginnt am Vormittag in Hannover. Sie gilt als international wichtigste Messe in der Branche. Bis Sonntag stellen fast 1600 Aussteller ihre Produkte vor. Mehr als 70% kommen aus dem Ausland, darunter mehrere hundert Aussteller aus China. Im Mittelpunkt der IAA stehen in diesem Jahr alternative Antriebe, digitale Technologien sowie autonomes Fahren. Das Wetter für Deutschland. Die Tiefstwerte liegen am Morgen zwischen 17 und 6 Grad. Tagsüber im Süden sowie nahe Oder und Neiße am häufigsten Sonne, sonst neben sonnigen Phasen dichte Wolken. Später im Nordwesten einzelne Regengüsse oder Gewitter, dazu Temperaturen von maximal 21 bis 30 Grad. Die Zeit 4.03 Uhr.
4: Dankeschön an die Kollegen für die Nachrichten. Und wir schauen jetzt auf die Straßen. Hier ist der Verkehrsservice in der ARD-Hitnacht. Mit der A1 Hamburg Richtung Lübeck zwischen dem Kreuz Bargteheide Heide und Bad Oldesloe wegen Fahrbahnerneuerung bis um 6 noch gesperrt. Die A29 Oldenburg Richtung Ahlhorner Heide zwischen Wardenburg und Großen Kneten bis um 5 noch gesperrt wegen der Baustelle. Und die A100 Stadtring Berlin zwischen Oberlandstraße und Treptower Park beziehungsweise zwischen Spätstraße auf der A113 wegen Wartungsarbeiten bis 5 Uhr früh gesperrt. Das waren die Verkehrsnachrichten. Wir wünschen eine gute Fahrt.
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4: Mit Markus Poschlott und besten Grüßen aus Magdeburg ins ganze Land. Jetzt mit Musik von Asia. Hier ist Heat of the Moment.

Das ist Diana Ross und die Supremes. An diesem sehr frühen Dienstagmorgen, 10 nach 4 ist es, hier ist die ARD Hitnacht. Heute mit unserer Frage zur Nacht. Ich merke, dass Sie schreiben hier sehr, sehr viel und rufen fleißig an. Wenn ich Chef wäre, dann. Wir machen heute quasi mal einen kleinen Rollentausch. Und unser Stammhörer Jürgen hat uns geschrieben, ich fürchte, um die heutige Frage zur Nacht mal beantworten zu können, muss man beides gewesen sein. Chef und Arbeitnehmer, schreibt er hier. Ich war beides und ich kann euch nur sagen, die Äußerungen der bisherigen Gesprächsteilnehmer in allen Ehren, aber es hängt so vieles von den wirtschaftlichen Gegebenheiten ab, dass man das einfach nicht bagatellisieren kann. Das Wichtigste ist aber, also er meint wahrscheinlich die Sachen mit, alle Mitarbeiter bekommen bei mir ein Lambo, alle Mitarbeiter haben eher Feierabend und haben einfach eine gute Zeit bei mir und es gibt Essen und so weiter. Also wir haben ja viele Sachen heute Nacht schon gehört. Und er schreibt ja weiter, das Wichtigste ist aber, und das lässt sich immer machen, dass man anständig und respektvoll miteinander umgeht. Viele Grüße. Schreibt Jürgen. Sehr schön. Das nehmen wir doch gerne mit. Aber Sie können natürlich weiterhin noch schreiben oder auch gerne anrufen. Ne? Wenn ich Chef wäre, dann 0800 80 80 110.

PhD ist das I Won't Let You Down. Die ARD-Hitnacht ist hier, jetzt mit einem Künstler, der bald Jubiläum feiert. Am 9. Oktober erscheint nämlich sein Best-of-Album zu 25 Jahre seiner Karriere. Viele Hits sind neu arrangiert und neu aufgenommen worden, darunter auch dieser große Hit von ihm, von Leigh Saldaine. Hier ist dein Lied.

0: Let's Stay Together. Tina Turner in der ARD Hitnacht. 4.31 Uhr ist es. Das ist der Verkehrsservice in der ARD Hitnacht. Mit der A1 Hamburg Richtung Lübeck. Zwischen dem Kreuz Bargteheide und Bad Oldesloe. Wegen Baustelle bis um 6 gesperrt. Die A29 Oldenburg Richtung Allhorner Heide. Zwischen Wardenburg und Großen Kneten. Wegen einer Nachtbaustelle noch bis um 5 gesperrt. Und die A40 Essen Richtung Dortmund ist zwischen dem Dreieck Bochum West und Bochum Zentrum wegen Bauarbeiten gesperrt. Das waren die Verkehrsmeldungen. Wir wünschen Ihnen eine gute Fahrt.
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0: Mit Markus Poschlott. Und besten Grüßen aus Magdeburg ins ganze Land. Mit Genesis, die spielen wir jetzt. Tell me.

0: die ARD-Hitnacht um 4.41 Uhr an einem Dienstag, der nicht einfach nur ein Dienstag ist. Heute ist Tag der IT-Profis. Und deswegen starten Sie doch heute mal zur Feier des Tages den Router mal wieder neu. Schließen Sie mal alle Tabs. Machen Sie vielleicht doch mal wieder ein Backup sogar. Das freut die IT natürlich, wenn man das macht. Und falls Sie heute Ihre IT-Kollegen mal am Telefon haben sollten, gratulieren Sie auch, ja? Sagen Sie ruhig mal alles Gute zum Tag der IT-Profis. Gut, nein, die Antwort, die dann kommt, ist klar, die kennen Sie wahrscheinlich schon, oder? Dankeschön. Und haben Sie Ihren Computer heute schon mal runtergefahren?
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0: Fools Garden, Musik aus Stuttgart, Lemon Tree in der ARD-Hitnacht. Ganz gleich, wo Sie uns gerade hören, Sie wissen ja...
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0: Jawohl, haben Sie jetzt einen schönen Tag für den Fall, dass Sie in den Tag starten. Ist ja auch schließlich schon 4:53 Uhr, 7 Minuten vor 5.

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1: Um 5 Uhr mit Christine Beidt. Die US-Regierung will für Gas- und Kohlekraftwerke die Grenzwerte für den Ausstoß klimaschädlicher Treibhausgase abschaffen. Das hat die Umweltbehörde EPA mitgeteilt. Dadurch würden der Industrie Kosten von mehr als 300 Milliarden Dollar erspart, hieß es. Aus Washington Samuel Jakisch.
2: Unter der Regierung von US-Präsident Trump argumentiert die Umweltbehörde nun juristisch, Treibhausgase aus Kraftwerken gefährdeten weder die menschliche Gesundheit noch die Umwelt direkt und dürften deshalb auch nicht nach dem geltenden Rechtsrahmen gegen Luftverschmutzung reguliert werden. Umweltverbände wie der Natural Resources Defense Council kritisierten die Pläne scharf und kündigten juristischen Widerstand an. Auch mehrere von der Demokratischen Partei geführte Bundesstaaten wollen vor Gericht dagegen vorgehen. Sie könnten außerdem stattdessen eigene Grenzwerte erlassen.
1: US-Präsident Trump hat vor den wichtigen Zwischenwahlen im November eine juristische Niederlage hinnehmen müssen. Der oberste Gerichtshof hat seine geplanten neuen Beschränkungen bei der Briefwahl vorläufig gestoppt. Ein Richter erklärte, die Wahlbehörden hätten nun nicht mehr genügend Zeit, die Regeln umzusetzen. Trump wollte, dass alle Bundesstaaten einheitliche Umschläge verwenden und Listen der wahlberechtigten Briefwähler an ein Online-Portal übermitteln müssen. Zugangskontrollen an großen deutschen Bahnhöfen, das kann sich Bundesverkehrsminister Bilger vorstellen. Der CDU-Politiker sagte den Funke-Medien, in anderen Ländern sei es im Fernverkehr teils üblich, dass die Menschen nur mit Fahrkarte ans Gleis kommen. Das könne in Deutschland zwar nicht direkt kopiert werden, aber er sehe Potenzial, diesen Ansatz weiterzuentwickeln und zu testen. Systeme, etwa mit elektronischen Schranken, gibt es zum Beispiel in Frankreich und Großbritannien. Fußball-Zweitligist Hannover 96 hat sich von Trainer Christian Tietz getrennt. Das hat der Verein bekannt gegeben. Hannover hat von den ersten 5 Spielen der Zweitligasaison nur 1 gewonnen. Wie es jetzt bei 96 weitergeht, berichtet Sportreporter Tom Gernke.
3: Vorerst übernimmt Lars Bahlemann, Trainer der U23, zumindest für das Spiel am kommenden Sonntag gegen Bochum. Danach steht ja erstmal eine längere Länderspielpause an. Bis dahin dürfte es dann eine andere Lösung geben. Und da taucht vor allem ein Name immer wieder auf, und zwar der von Sandro Wagner. Viele kennen ihn ja noch als Co-Trainer vom früheren Bundestrainer Julian Nagelsmann beim DFB. Zuletzt war er beim FC Augsburg, wurde dort im Dezember entlassen.
1: Das waren die Nachrichten mit Christine Beidt.
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5: Hallo, die A3 Köln Richtung Frankfurt zwischen Bad Camberg und Idstein. Da gibt es einen Unfall, 1 Kilometer stockender Verkehr. Ansonsten alles ruhig.
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6: Ich find's kalt. 2 Leute um mich rum heute Morgen sagen, nein, stimmt nicht. Also, wir haben an einigen Stellen heute Morgen Nebel, tagsüber dann immer wieder mal Sonne, zwischendurch mal kurz Wolken, 24 Grad im Westerwald bis 29 Grad in der Vorderpfalz. Bisschen Wind kommt noch dazu und der SWR1 Rheinland-Pfalz-Wetter-Trend. Morgen örtlich Schauer, ab und an Sonne, am Donnerstag genau umgekehrt. Also erst Sonne, dann Wolken, bisschen Regen. Windiger und kühler wird's auch noch bei 17 bis 23 Grad.
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0: Huey Lewis and the News. Einen schönen guten Morgen.
1: Es ist gleich 5:11 und das ist Marlon Rodette. When the beat drops out. Guten Morgen.
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0: Ich wollte gerade sagen, einmal darf er noch. 14 Minuten nach 5.
1: Guten Morgen.
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3: Pilze bestimmen für Anfänger. Lektion 1. Verlass dich nur auf echte Experten, die dir auch immer sagen können, wie ein Pilz heißt.
4: Ich weiß nicht genau, wie der heißt. Ich nenne den immer Sebastian.
3: Lektion 2. Pilzsammler haben immer diesen einen streng geheimen Fundort. Du musst gar nicht erst fragen, wo es die vielen schönen Steinpilze gibt.
5: Ja, im Wald. Da sind ringsrum so Bäume. Mehr sage ich nicht.
3: Lektion 3. Je schöner ein Pilz aussieht, desto weniger solltest du ihn essen.
5: Oh, der sieht ja lecker aus. Guck mal, knallrot, weiße Punkte.
3: Und Lektion 4. Wenn du einfach nur angeben willst, denk dir die Pilzarten einfach aus. Es klingt sowieso alles ähnlich.
5: Ach hier, schau mal, das gibt's doch nicht. Der gefleckte Langstiel, Wackelhut, Krummnasen, Zottellamellen, Doppelröhrlingsknollen, Schleimfuß.
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1: Halb sechs.
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1: Aus unserem Nachrichtenteam Dagmar Freudenreich.
3: Guten Morgen. In den USA könnten Gas- und Kohlekraftwerke in Zukunft deutlich mehr klimaschädliche Treibhausgase ausstoßen dürfen als bisher. Die US-Umweltbehörde will die geltenden Grenzwerte abschaffen und sagt, der Industrie würden Kosten von mehr als 300 Milliarden Dollar gespart. Der Mineralölverband Fuels und Energie rechnet damit, dass sich die Spritpreise erst im kommenden Jahr normalisieren. Verbandssprecher von Gersdorf sagte der Rheinischen Post, entscheidend dafür sei ein Friedensschluss im Nahen Osten. Ein NATO-Kampfjet hat eine Drohne über Litauen abgeschossen. Das hat Präsident Nauseda mitgeteilt. Die Bereitschaft der NATO sei von entscheidender Bedeutung. Weinbaubetriebe in Rheinhessen können ab heute den Antrag stellen, ihre Weine zu Industriealkohol destillieren zu lassen. Das soll Übermengen verringern und den Betrieben finanziell helfen. Die Nutzfahrzeugmesse IAA Transportation beginnt am Vormittag in Hannover. Sie gilt als international wichtigste Messe in der Branche. Mit dabei sind auch Unternehmen aus Rheinland-Pfalz, etwa aus Montabaur und Pirmasens. 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
4: 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A3 Köln Richtung Frankfurt. Zwischen Bad Camberg und Idstein gab es einen Unfall. 1 Kilometer stockender Verkehr. Und auf der B38 Reichelsheim-Kreuz-Weinheim ist der Saukopftunnel in beiden Richtungen gesperrt. Der Grund dafür sind Wartungsarbeiten.
1: An einigen Stellen gibt's Nebel heute für uns in Rheinland-Pfalz. Tagsüber dann immer wieder mal Sonne, zwischendurch kurz Wolken. 24 Grad werden es im Westerwald bis 29 Grad in der Vorderpfalz. Bisschen Wind kommt heute noch dazu. Und der SWR 1 Rheinland-Pfalz-Wettertrend. Morgen örtlich Schauer ab und an Sonne. Am Donnerstag dann erst Sonne, dann Wolken, bisschen Regen, dazu windiger und kühler mit 17 bis 23 Grad.
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1: Und Cool and the Gang singen gerade mein Motto für ganz heute genau. Morgen. Fresh. Es ist fresh draußen. Ich find's fresh.
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0: 20 vor 6 am Dienstag. Also nachts passieren ja manchmal spannende Dinge, ne? Und wir haben für euch ein Auge drauf, wenn ihr das verständlicherweise verschlaft. Um 3.21 Uhr unserer Zeit hat die Weltraumorganisation ESA gleich zwei wichtige europäische Satelliten mit einer Rakete ins All geschickt. Das haben die auch in ihrer Insta-Story geteilt. Und als ich dir und Madeleine vorhin in der Redaktion das gezeigt habe über das Handy, da hast du gedacht.
1: Ja, was zeigt die mir denn jetzt? Eine elektrische Zahnbürste auf dem Handy. Ja, das war so 3 Meter weg und die hält das so hoch. Sah aus wie eine elektrische Zahnbürste. Aber es war eine Rakete, die vom Weltraumbahnhof Kourou in Französisch-Guyana gestartet ist. Und wenn alles gut läuft, dann schicken die uns jetzt künftig eine Menge interessanter Daten auf die Erde. SWR1-Reporterin Petra Demand erklärt uns mal kurz, was diese zwei neuen Satelliten so alles drauf haben.
2: Der eine, Sentinel-3C, gehört zum Erdbeobachtungsprogramm Copernicus. Er ist darauf spezialisiert, die Folgen des Klimawandels zu erfassen. Und er kann zum Beispiel millimetergenau messen, wie stark der Meeresspiegel ansteigt. Der zweite heißt Flex und ist ein ESA-Forschungssatellit. Er kann die Photosynthese von Pflanzen messen und dadurch erkennen, ob es ihnen gut geht oder nicht, lange bevor man auf der Erde auch nur ein einziges welkes Blatt gesehen hat.
0: Heute Nacht wurden zwei neue Beobachtungssatelliten ins All geschickt. Die sollen Forschern künftig wichtige Daten in Bezug auf Klimawandel und Pflanzengesundheit auf die Erde senden.
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2: Zwei Tage habt ihr noch Zeit. 18 Stunden, 10 Minuten und 32 Sekunden.

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1: Mit Maximilian Brandt. Guten Morgen. Heute ist der internationale Tag der Demokratie. Demokratie, für mich klingt das erstmal nach Politik. Nach Parlamenten, Wahlen und endlosen Debatten. Die Vereinten Nationen haben den Gedenktag 2007 ins Leben gerufen, um das Bewusstsein für Demokratie zu fördern. Aber Demokratie beginnt viel früher als erst in der Politik. Sie beginnt beim ganz normalen Miteinander. Ich habe das kürzlich bei einer Sitzung erlebt. Auf der Tagesordnung gab es nicht nur Punkte, über die wir diskutieren und dann entscheiden sollten. Es gab auch den Punkt freie Aussprache. Jeder konnte einfach mal sagen, was er denkt und was ihn so bewegt. Da hat ein junger Mann davon erzählt, dass seine Arbeit für die Gemeinde im Grunde gar nicht richtig wahrgenommen wird von denjenigen, die verantwortlich sind. Weil sie nur schauen, wie viel seine Projekte kosten und nicht, wie vielen Menschen er damit hilft. Er hat angefangen zu weinen, als er das erzählt hat. Alle, die dabei waren, waren erstmal betroffen. In dem Moment ist es aber nicht darum gegangen, ob das nun richtig oder falsch war. Da ist es nur darum gegangen, dass dieser junge Mann sich mit seiner Arbeit, die er geleistet hat, von uns nicht wahrgenommen fühlte. Und dass er sich einfach mal Luft machen konnte, sich wirklich mal frei aussprechen konnte. Dass ich den anderen Menschen wahrnehme als der, der er ist. Und dass der andere sich aussprechen kann, ohne ausgelacht oder runtergemacht zu werden. Das heißt für mich auch Demokratie. Und genau da kommt für mich der christliche Gedanke ins Spiel. Bei Jesus konnten sich die Menschen ganz frei aussprechen. Er hat ihnen zugehört, er hat sie angeschaut, hat ihnen im wahrsten Sinn Ansehen gegeben. Wenn auch das ein wichtiger Teil von Demokratie ist, jedem zuzuhören, Menschen wahrzunehmen, sie einfach zu Wort kommen zu lassen, dann wäre Jesus sicher ein Demokrat gewesen. Maximilian Brandt, Jochrim, Katholische Kirche.
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3: Um 6 Uhr mit Dagmar Freudenreich. Guten Morgen. Der oberste Gerichtshof stoppt die umstrittene Briefwahlpläne von US-Präsident Trump. Winzer in Rheinhessen können ab heute Anträge für Krisendestillation stellen. Das Wetter in Rheinland-Pfalz, örtlich Frühnebel, dann Sonne und einige Wolken, Höchsttemperaturen 24 bis 29 Grad. Im Streit über verschärfte Regeln bei der Briefwahl in den USA hat Präsident Trump vor dem obersten Gerichtshof eine Niederlage kassiert. Die Richter lehnten es ab, eine neue Regel der US-Post durchzusetzen. Zumindest für die Kongresszwischenwahlen im November bleibt damit alles wie bisher. Aus Washington, Ralf Borchardt.
4: Diese sind von großer Bedeutung, weil bis zu einem Drittel der Wählerinnen und Wähler in den USA per Brief abstimmen. In vielen Bundesstaaten vor allem Anhänger der Demokraten. Präsident Trump hat immer wieder behauptet, die Briefwahl ermögliche Wahlbetrug. Dafür gibt es aber keinerlei stichhaltige Belege. Trump hatte im März per Dekret bestimmt, dass die Post nur noch Briefwahlunterlagen an diejenigen verschicken soll, die auf von der Bundesregierung abgesegneten Wählerlisten stehen. Dagegen hatten zahlreiche demokratisch regierte Bundesstaaten geklagt.
3: Der Mineralölverband Fuels und Energie rechnet damit, dass sich die Spritpreise erst im kommenden Jahr normalisieren. Verbandssprecher von Gersdorf sagte der Rheinischen Post, entscheidend dafür sei die Entwicklung im Nahen Osten. Mit einem Friedensschluss würden auch die Kraftstoffpreise allmählich sinken. Und jetzt nach Rheinland-Pfalz. Weinbaubetriebe in Rheinhessen können ab heute den Antrag stellen, ihre Weine zu Industriealkohol destillieren zu lassen. Das soll Übermengen verringern. Dominik Bartoschek aus unserer Umweltredaktion.
5: Betriebe, deren Antrag auf Krisendestillation genehmigt wird, bekommen 59 Cent für jeden Liter Rot- oder Roséwein, den sie zu Industriealkohol verarbeiten lassen. Dieser kann dann zum Beispiel für Putz- oder Desinfektionsmittel verwendet werden. Hintergrund: Weil die Nachfrage nach Wein stark gesunken ist, bleiben viele Winzerinnen und Winzer derzeit auf ihrem Wein sitzen. Um die Krise im Weinbau zu bekämpfen, hat die Landesregierung in der vergangenen Woche außerdem beschlossen, künftig eine Rodungsprämie zu zahlen. Winzerinnen und Winzer, die Weinberge roden und stilllegen, sollen dafür pro Hektar 5.000 Euro erhalten.
3: Bei der Emmy-Verleihung in Los Angeles gibt es einen Überraschungssieger. Die Horror-Comedy-Serie Widow's Bay ist mit dem Emmy als beste Comedy-Serie des Jahres ausgezeichnet worden und konnte insgesamt 14 Preise einsammeln. Die in Echtzeit erzählte Krankenhausserie The Pitt hat wieder den Emmy Award als beste Dramaserie des Jahres gewonnen. 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
6: Hallo, die A3 Köln Richtung Frankfurt zwischen Bad Camberg und Idstein läuft eine Unfallaufnahme und deshalb 3 Kilometer stockender Verkehr. Gute Fahrt.
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7: 14 Grad in Prüm, 15 Grad in Alzey, 16 Grad in Bad Marienberg. An einigen Stellen heute Morgen dazu noch Nebel. Tagsüber immer wieder Sonne, zwischendurch auch mal kurz Wolken. Bis zu 24 Grad werden es heute im Westerwald. Bis 29 Grad in der Vorderpfalz. Bisschen Wind gibt es noch dazu. Der SWR1 Rheinland-Pfalz-Wetter-Trend. Morgen erst einige Schauer, ab und zu Sonne. Donnerstag umgekehrt, also erst dann Sonne. Und danach die Wolken und ein bisschen Regen. Dazu windiger und kühler mit 17 bis 23 Grad.
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6: Ach, Steffi holt uns den Sommer zurück.
7: Ja, guck mal, ich meine, also hier, also 34 Grad wäre nochmal toll, ne?
6: Ja.
7: Da war eigentlich so der Wunsch gerade.
6: Vater des Gedankens. Ja. Das wird noch.
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0: 11 nach 6, SWR1 Rheinland-Pfalz hier, guten Morgen. Also die Spritpreise nerven ja total, gehen wieder voll durch die Decke im Moment. Gestern Benzin für 1,50 € getankt. Aber auch im Supermarkt traut man sich ja bei den Preisen kaum noch die Regale anzuschauen. Ja, Obst, Gemüse, Backwaren, nicht nur gefühlt wird immer alles teurer. Und für manch einen ist das auch kaum noch zu stemmen. Deshalb werden auch die Tafeln zwischen Ahrweiler, Mainz und Zweibrücken immer wichtiger gerade.
1: Ganz viele Ehrenamtliche sind deshalb jeden Tag im Einsatz, um diese übrig gebliebenen Lebensmittel einfach auch zu verteilen. Ja, die schleppen in ihrer Freizeit schwere Gemüsekisten, die sortieren Obst und verpacken Backwaren. So eine gute Seele ist zum Beispiel Karl-Heinz Müller in Trier.
2: Das macht einfach Spaß, mit anderen Menschen was zu machen, sowohl ältere wie auch jüngere Leute. Das ist immer wieder erfrischend und um einfach ein bisschen was der Gesellschaft zurückzugeben, wo man sagt, mir geht's eigentlich gut. Und es geht anderen Leuten vielleicht nicht so gut.
1: Ja, dem hört man wirklich an, dass er mit Herzblut dabei ist. Ihm und den vielen Ehrenamtlichen bei den Tafeln in Rheinland-Pfalz muss man einfach mal Dankeschön sagen.
0: Und auch die Menschen, die jeden Tag Lebensmittel abholen, oft weil einfach das Geld nicht reicht für die teuren Lebensmittel im Supermarkt, die sind einfach froh, dass sie auf so liebenswerte Tafelmitarbeiter treffen, wie dieser Mann hier in Trier, der lieber anonym bleiben möchte.
3: Von den Leuten, die hier arbeiten, merke ich, es wird so gar nicht auf einen herabgeblickt und es ist einfach so, man ist auf Augenhöhe und sehr herzlich miteinander. Und wenn da jetzt irgendwie eine andere Haltung gegenüber mir wäre, dann klar wäre das sicher sowas schnell was Unangenehmes.
0: Und es gibt vermutlich immer mehr Menschen, die tatsächlich auf die Hilfe der Tafeln angewiesen sind.
1: Die Trierer Tafel ist montags bis freitags geöffnet. Die finanziert sich ausschließlich über Spenden. Die Lebensmittel werden von Supermärkten in Trier und der Region abgeholt, sortiert und für einen symbolischen Betrag dann ausgegeben.
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0: 20 nach 6 am Dienstag, noch 2 Tage, 17 Stunden, 38 Minuten und 48 Sekunden Zeit habt ihr abzustimmen für die SV1 Rheinland-Pfalz Hitparade. Also noch ganz schnell mitmachen. Ja?
1: Mehr als 1000 Songs werden wir euch dann ab Sonntag in Frankenthal auf dem Rathausplatz spielen. Viele englische Hits, ein paar auf Deutsch, aber nur ganz wenige auf Französisch, glaube ich.
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0: Mehr französische Musik wünscht sich unsere Guten Morgen Rheinland-Pfalz-Kollegin Claudia Deeg und trommelt noch mal ganz ordentlich für Luan.
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0: Es war schön, aber irgendwann doch zu viel, singt Luan. Wir liebten uns zu sehr, um uns zu lieben. 2017 war das. Dann kam der Mann in ihr Leben, den sie in diesem Jahr geheiratet hat. Bandmitglied und Vater der gemeinsamen kleinen Tochter. Und ich finde, das könnten wir bei der Hitparade auch noch feiern. Luan, tolle Musikerin, sympathische Sängerin und Schauspielerin. On était beau, mehr französische Musik und auch noch ein bisschen mehr Liebe für die Hitparade.
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7: 6:30.
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7: Guten Morgen, Dagmar Freudenreich.
9: Guten Morgen. US-Präsident Trump hat vor den wichtigen Zwischenwahlen im November eine juristische Niederlage hinnehmen müssen. Der oberste Gerichtshof hat seine geplanten neuen Beschränkungen bei der Briefwahl vorläufig gestoppt. Aus der Nachrichtenredaktion Markus Weber.
10: Der konservative Richter Kavanaugh erklärte, Trumps Vorhaben könne langfristig zwar rechtmäßig sein. Um die Regelung vor den Zwischenwahlen im November angemessen umzusetzen, hätten die Wahlbehörden aber nicht genügend Zeit. Damit können die Bundesstaaten weiterhin nach den bisherigen Verfahren Briefwahlunterlagen verschicken. Nach dem Willen Trumps sollte die US-Post Wahlunterlagen nur noch an Menschen zustellen, die auf Listen stehen, die vorher von den Einwanderungs- und Sozialversicherungsbehörden erstellt wurden. Im Fall kommt große Bedeutung zu, weil fast ein Drittel der US-Wähler per Briefwahl abstimmt.
9: Der Mineralölverband Fuels und Energie rechnet damit, dass sich die Spritpreise erst im kommenden Jahr normalisieren. Verbandssprecher von Gersdorf sagte der Rheinischen Post, entscheidend dafür sei die Entwicklung im Nahen Osten. Mit einem Friedensschluss würden auch die Kraftstoffpreise allmählich sinken. Das brandenburgische Oberlandesgericht verhandelt von heute an über eine Klage gegen den Discounter Lidl wegen der Extrarabatte in der Lidl Plus App. Der Bundesverband der Verbraucherzentralen wirft dem Unternehmen Diskriminierung vor. Die Verbraucherschützer kritisieren, dass Ältere ohne Smartphone, Kinder oder Menschen mit Behinderung benachteiligt würden, weil sie solche Apps häufig nicht nutzen könnten oder dürften. Die Nutzfahrzeugmesse IAA Transportation beginnt am Vormittag in Hannover. Sie gilt als international wichtigste Messe in der Branche. Mit dabei sind auch Unternehmen aus Rheinland-Pfalz, etwa aus Montabaur und Pirmasens. Und jetzt schauen wir nach Rheinland-Pfalz. Nach einem Unfall bei Lützkampen im Eifelkreis Bitburg-Prüm hat ein schwer verletzter Motorradfahrer rund 19 Stunden unbemerkt in einem Waldstück gelegen. Das hat die Polizei mitgeteilt. Der Mann war am Samstag verunglückt. Erst am Sonntagmorgen wurden die Insassen eines vorbeifahrenden Autos auf sein Motorrad aufmerksam, das am Straßenrand lag, und entdeckten kurz darauf auch den Mann. Der 69-Jährige wurde in ein Krankenhaus geflogen. Mehr Nachrichten aus Rheinland-Pfalz, Deutschland und der Welt auf swraktuell.de.
11: 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A3 Köln-Frankfurt zwischen Bad Camberg und Itzstein laufen Bergungsarbeiten. Eine Spur ist nur frei. 6 Kilometer Stau. Dort dauert es bis zu einer Dreiviertelstunde länger. Gute Fahrt.
7: An einigen Stellen haben wir heute Morgen Nebel, tagsüber dann immer wieder Sonne, zwischendurch mal kurz Wolken, 24 Grad im Westerwald bis 29 Grad in der Vorderpfalz, so ein bisschen Wind kommt auch noch dazu und der SWR1 Wettertrend, morgen erst an einigen Stellen Schauer, dann ab und an Sonne, am Donnerstag genau umgekehrt, erst Sonne, dann Wolken und ein bisschen Regen, dazu windiger und kühler, 17 bis 23 Grad.

0: Es ist 6.41 Uhr. Es war eins Rheinland-Pfalz hier. Es gibt ja so Telefonate, die schiebt man tagelang vor sich her. Arzttermin machen zum Beispiel, irgendwo was reklamieren, sich beschweren, ne, mit einer Versicherung sprechen oder irgendwas klären, was unangenehm ist.
1: Ja, und in Trier gibt es jemanden, der genau das für andere übernimmt. Danny Thiel betreibt erledigbar.de und telefoniert für Menschen, die solche Anrufe selbst nicht machen wollen oder auch nicht können.
0: Und die Idee dazu ist ihm gekommen, als ihm ein Freund erzählt hat, dass er sich aus Angst nicht telefonisch auf eine Bewerbung melden kann.
2: Ja, also das war quasi mein erster Kontaktpunkt mit dem Problem. Damals, ich denke, das ist jetzt 5-6 Jahre her, bin ich gar nicht auf die Idee gekommen, dass überhaupt andere Leute für jemanden anrufen können. Aber das war quasi dann der Punkt, wo ich so zum ersten Mal gemerkt habe, dass es diese Angst gibt.
1: Und dann haben Sie immer mehr solcher Fälle bemerkt und festgestellt, da gibt es echt einen Bedarf, ne?
2: Genau, ich bin hauptberuflich Fitnesstrainer. Wir hatten zum Beispiel im Studio eine ältere Frau, die hatte Probleme mit ihrer Retoure, dass da ein Paket zu wenig war und mit der Technik ist sie nicht so ganz hinterhergekommen. Dann habe ich da auch telefonisch nachgeholfen und das für sie geregelt und das war dann auch nochmal so ein Punkt, wo ich gemerkt habe, dass dann da Bedarf da ist und dass es auch verschiedene Gründe sogar für so einen Service geben kann.
1: Was ist denn da so das eigentliche Problem bei Menschen, die ihre Hilfe in Anspruch nehmen? Also geht es jetzt eher darum, ich sag mal, Zeit zu sparen oder dass man sich nicht traut oder dass das ein unangenehmer Anruf ist, den man irgendwie immer wieder aufschiebt?
2: Hauptsächlich sind wirklich Leute, die sich nicht trauen beziehungsweise die es einfach hinter sich bringen wollen, ohne es selbst zu machen.
1: Was sind das mittlerweile für Anrufe, die Sie da für andere machen?
2: Das sind zum Beispiel Terminvereinbarungen beim Arzt. Bei einem Restaurant gab es auch schon zum Beispiel eine Tischreservierung oder teilweise sogar private Sachen. Heißt, auf einer Plattform wie Kleinanzeigen beispielsweise hat jemand etwas gekauft, hat sich schon mit der Person getroffen, um das abzuholen und möchte das quasi zurückgeben, weil es nicht so funktioniert. Und die Personen haben sich auch schon von Angesicht zu Angesicht gesehen, aber die Person traut sich nicht, das Ganze am Telefon zu regeln. Ich denke, das spielt auch viel mit rein, dass zum Beispiel Gestik und Mimik dann komplett fehlen und man einfach ins Nichts redet quasi, ohne was zu sehen. Und deshalb habe ich dann den Anruf übernommen.
1: Und bei denen, die sich dann einfach nicht getraut haben, am Ende kommt die Erleichterung, so nach dem Motto, hey, endlich ist das vom Tisch?
2: Genau, ich frage nach den Anrufen immer nach Feedback, ob die Person zufrieden ist, ob der Termin beispielsweise, den ich ausgemacht habe, dann passt. Und frage dann immer so quasi, wie die Person sich fühlt, beziehungsweise nach den ersten Anrufen ist das immer passiert. Und da kam dann auch immer einfach dieses Erleichterungsgefühl bei rum, dass die Leute sich wirklich befreit gefühlt haben von diesem Problem, was sie vielleicht auch schon wochenlang aufgeschoben haben, je nach Fall. Und dass es einfach endlich auf dem Kopf ist und geklärt ist.
1: Danny Thiel von erledigbar.de. Dankeschön für das Gespräch.
2: Sehr gerne, hat mich gefreut.
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0: Es ist 10 vor 7.
1: Schönen guten Morgen.
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3: Pilze bestimmen für Anfänger. Lektion 1. Verlass dich nur auf echte Experten, die dir auch immer sagen können, wie ein Pilz heißt.
4: Ich weiß nicht genau, wie der heißt. Ich nenne den immer Sebastian.
3: Lektion 2. Pilzsammler haben immer diesen einen streng geheimen Fundort. Du musst gar nicht erst fragen, wo es die vielen schönen Steinpilze gibt.
5: Ja, im Wald. Da sind ringsrum so Bäume. Mehr sage ich nicht.
3: Lektion 3. Je schöner ein Pilz aussieht, desto weniger solltest du ihn essen.
5: Oh, der sieht ja lecker aus. Guck mal, knallrot, weiße Punkte.
3: Und Lektion 4. Wenn du einfach nur angeben willst, denk dir die Pilzarten einfach aus. Es klingt sowieso alles ähnlich.
5: Ach hier, schau mal, das gibt's doch nicht. Der gefleckte Langstiel, Wackelhut, Krummnasen, Zottellamellen, Doppelröhrlingsknollen, Schleimfuß.
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1: Mit Maximilian Brandt. Guten Morgen. Heute ist der internationale Tag der Demokratie. Demokratie, für mich klingt das erstmal nach Politik. Nach Parlamenten, Wahlen und endlosen Debatten. Die Vereinten Nationen haben den Gedenktag 2007 ins Leben gerufen, um das Bewusstsein für Demokratie zu fördern. Aber Demokratie beginnt viel früher als erst in der Politik. Sie beginnt beim ganz normalen Miteinander. Ich habe das kürzlich bei einer Sitzung erlebt. Auf der Tagesordnung gab es nicht nur Punkte, über die wir diskutieren und dann entscheiden sollten. Es gab auch den Punkt freie Aussprache. Jeder konnte einfach mal sagen, was er denkt und was ihn so bewegt. Da hat ein junger Mann davon erzählt, dass seine Arbeit für die Gemeinde im Grunde gar nicht richtig wahrgenommen wird von denjenigen, die verantwortlich sind. Weil sie nur schauen, wie viel seine Projekte kosten und nicht, wie vielen Menschen er damit hilft. Er hat angefangen zu weinen, als er das erzählt hat. Alle, die dabei waren, waren erstmal betroffen. In dem Moment ist es aber nicht darum gegangen, ob das nun richtig oder falsch war. Da ist es nur darum gegangen, dass dieser junge Mann sich mit seiner Arbeit, die er geleistet hat, von uns nicht wahrgenommen fühlte. Und dass er sich einfach mal Luft machen konnte, sich wirklich mal frei aussprechen konnte. Dass ich den anderen Menschen wahrnehme als der, der er ist, und dass der andere sich aussprechen kann, ohne ausgelacht oder runtergemacht zu werden, das heißt für mich auch Demokratie. Und genau da kommt für mich der christliche Gedanke ins Spiel. Bei Jesus konnten sich die Menschen ganz frei aussprechen. Er hat ihnen zugehört, er hat sie angeschaut, hat ihnen im wahrsten Sinn Ansehen gegeben. Wenn auch das ein wichtiger Teil von Demokratie ist, jedem zuzuhören, Menschen wahrzunehmen, sie einfach zu Wort kommen zu lassen, dann wäre Jesus sicher ein Demokrat gewesen. Maximilian Brandt, Jockrim, Katholische Kirche.
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3: Um 7 Uhr mit Dagmar Freudenreich. Guten Morgen. Politik und Verbände diskutieren über Entlastungen wegen der hohen Spritpreise. Winzer in Rheinhessen können ab heute Anträge für Krisendestillation stellen. Das Wetter in Rheinland-Pfalz, örtlich Frühnebel, dann Sonne und einige Wolken, Höchsttemperaturen 24 bis 29 Grad. Politik und Verbände diskutieren wegen der hohen Spritpreise über mögliche Entlastungen. Der Mineralölverband Fuels und Energie rechnet nicht mit einer schnellen Normalisierung ohne Hilfe aus der Politik. Aus Berlin berichtet Frank Eichmann.
4: Dessen Sprecher Gersdorf sagt der Rheinischen Post, entscheidend die weitere Entwicklung im Nahen Osten. Dem stimmt die SPD in einem Positionspapier zwar zu, daneben würden die Mineralölkonzerne die aktuelle Lage aber schamlos ausnutzen und Rekordgewinne auf Kosten der Bürger machen. Die Forderung, eine europäisch koordinierte Übergewinnsteuer und ein Spritpreisdeckel wie in Belgien oder Luxemburg. Dringenden Handlungsbedarf sieht auch CSU-Chef Söder. Es gäbe zig Möglichkeiten, Spielraum angesichts sehr hoher Energieabgaben, auch eine Übergewinnsteuer könne geprüft werden.
3: Das brandenburgische Oberlandesgericht verhandelt von heute an über eine Klage gegen den Discounter Lidl wegen der Extra-Rabatte in der Lidl-Plus-App. Der Bundesverband der Verbraucherzentralen wirft dem Unternehmen Diskriminierung vor. Die Verbraucherschützer kritisieren, dass Ältere ohne Smartphone, Kinder oder Menschen mit Behinderung benachteiligt würden, weil sie solche Apps häufig nicht nutzen könnten oder dürften. US-Präsident Trump hat vor den Zwischenwahlen im November eine juristische Niederlage hinnehmen müssen. Der oberste Gerichtshof hat seine geplanten, umstrittenen Beschränkungen bei der Briefwahl vorläufig gestoppt. Ein Richter erklärte, die Wahlbehörden hätten nicht mehr genügend Zeit, die Regeln umzusetzen. Und jetzt nach Rheinland-Pfalz. Weinbaubetriebe in Rheinhessen können ab heute den Antrag stellen, ihre Weine zu Industriealkohol destillieren zu lassen. Das soll Übermengen verringern und den Betrieben finanziell helfen. In Los Angeles sind in der Nacht die Emmy Awards vergeben worden, die wichtigsten Auszeichnungen der US-Fernsehindustrie. Insgesamt vergibt die Television Academy mehr als 100 Auszeichnungen. Aus den USA berichtet Gabi Biesinger.
5: Es war ein Abend der Rekorde, aber auch der kleinen Enttäuschung. Die Horror-Comedy-Serie Widow's Bay über eine fiktive Insel an der amerikanischen Ostküste, die ihr Grusel-Image aufmöbeln möchte, wurde als beste Comedy-Serie ausgezeichnet und stellte mit insgesamt 14 Emmys einen neuen Rekord in der Kategorie auf. Die zweite Staffel der Krankenhausserie The Pitt war als Dramaserie mit 25 Nominierungen ins Rennen gegangen und nahm nur 6 Emmys mit nach Hause.
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6: Hallo, die A3, Köln Richtung Frankfurt zwischen Bad Camberg und Edstein. Die Unfallstelle ist jetzt geräumt, 5 Kilometer Stau. A5 Karlsruhe-Frankfurt zwischen Kronau und Waldorf-Wiesloch-Baustelle, 4 Kilometer stockend. A643 Mainz-Wiesbaden zwischen Dreieck Mainz und Schiersteiner Kreuz, 6 Kilometer stockender Verkehr. A671 Mainz-Wiesbaden zwischen Main-Spitzdreieck und Hochheim-Süd, 2 Kilometer Stau. B37 Ludwigshafen Richtung Mannheim zwischen der B44 Ludwigshafen-Stadt und der Konrad-Adenauer-Brücke, 3 Kilometer Stau. Gute Fahrt!
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7: Andreas Macherlitzer ist da. Guten Morgen.
8: Guten Morgen.
7: Andi, 13 Grad im Moment in Cochem, 14 Grad in Bad Kreuznach, 16 Grad in Singhofen. Also ein bisschen was geht da heute noch, ne?
8: Oh, da geht noch sehr viel, Steffi. Wir kratzen noch mal an der 30-Grad-Marke heute Nachmittag in Teilen von Rheinhessen bis runter zur Südpfalz und auch an Mosel und Saar haben wir noch mal richtige Spätsommerwärme. Auch sonst auf den Höhen immerhin 24 bis 26 Grad. Dazu nach örtlichem Frühnebel häufig Sonnenschein. Im Laufe des Tages ziehen dann auch ein paar Wolken durch. Es bleibt dabei meist noch trocken. Der SWR1-Wetter Trend. In der nächsten Nacht und morgen früh kann es ein paar Schauer geben. Morgen und am Donnerstag dann Sonne und Wolken bei Temperaturen, die deutlich niedriger liegen, so um die 20 Grad.
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7: Guten Morgen. Also tanken tut gerade wieder besonders weh. E10 war laut ADAC noch nie so teuer wie im Moment.
6: Und deswegen hören wir gleich mal euch, also Rheinland-Pfälzer mit ihren Spritpreisschmerzen und Pendler, die aufs Auto angewiesen sind, in 8 Minuten.
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0: 12:07 am Dienstag. Falls ihr auf dem Weg zur Arbeit noch tanken müsst, es wird wehtun. E10 war laut ADAC noch nie so teuer. Am Sonntag lag der Durchschnittspreis bei 2,27 Euro den Liter. Interessant fanden wir beide ja heute Morgen auch tatsächlich, dass Diesel zum Beispiel auch schon wieder teurer ist als Benzin.
1: Und gestern Mittag um kurz nach 12, da konnte man aber noch heftiger Preise erleben. Es war eins Hörerin Sabine Hörle, war da gerade an der Tankstelle in Dierdorf im Kreis Neuwied und hat uns gleich mal eine Sprachnachricht geschickt.
2: 2,57 Euro der Diesel. Die haben sie eigentlich alle wirklich. Wer soll das noch bezahlen?
1: Ja, und das ging noch deutlich teurer. Rheinland-Pfalz gehört nämlich zu den Bundesländern mit den höchsten Kraftstoffpreisen, sagt der ADAC.
0: Ihr habt uns gestern Screenshots aus den Tankpreis-Apps hier über swr1.de geschickt. 2,76 Euro der Liter Diesel zum Beispiel an einer Tankstelle in Herforst in der Südeifel. Und an den Autobahntankstellen natürlich noch teurer. 3,08 Euro für Superbenzin hat swr1 Rheinland-Pfalz-Hörer Christoph gesehen. Dass da mal eine 3 vorne steht, also das hätte man auch bis vor kurzem gar nicht für möglich gehalten.
1: Nicht ganz so hoch waren die Preise gestern in Mainz. Da hat SWR1 Rheinland-Pfalz-Reporter Jens Alinia mit Pendlern gesprochen.
3: Der Liter Super 2,48 Euro. Wie fühlt man sich da als Autofahrer?
4: Komplett verarscht fühlt man sich da.
5: Das tut auf jeden Fall weh, ja, vor allem für Studenten.
6: Im Moment kann ich mir das noch leisten und ich versuche nicht so viel zu fahren, aber es gibt keine Alternativen.
7: Ich denke, so kann es auf jeden Fall im Moment nicht weitergehen, wie es gerade im Moment läuft.
3: Deine persönliche Schmerzgrenze beim Preis?
8: 2,50.
3: Da sind wir inzwischen schon fast drüber.
8: Ja, auf jeden Fall.
7: Na gut, die Schmerzensgrenze ist, dass es halt keine gibt, weil man ist nun mal auf das Auto eben angewiesen und sonst hat man halt einfach ein Problem, insbesondere wenn man vom Land kommt.
3: Was machst du denn dann, wenn es noch teurer wird?
8: Weniger fahren.
9: Vielleicht mein Auto werde ich verkaufen, da ich bin Student.
10: Öffentliche Verkehrsmittel benutzen, Fahrrad fahren.
11: Ja gut, die Fahrradwege sind ja auch nicht gerade optimal ausgelegt.
5: Wenn man weitere Strecken zurücklegen muss, ist halt Fahrrad dann irgendwann nicht mehr so das Wahre.
3: Was sollte der Staat denn jetzt tun?
8: Wieder eine Benzinpreisbremse rein.
7: Ich fand den Tankrabatt zum Beispiel eine durchaus ganz gute Lösung. Das hat den Bürger auf jeden Fall mal entlastet.
12: Es soll eingegriffen werden. Es kann nicht sein, dass Konzerne weiterhin so viel profitieren.
3: Also Preisdeckelung schlägst du vor?
12: Wäre zum Beispiel eine Möglichkeit.
8: Damit es nicht weiter steigt.
13: Definitiv weniger Steuern auf Sprit erstmal.
14: Die Spritpreise, das ist ein globales Problem und das kann auch eine deutsche Politik, ein deutscher Bundeskanzler nicht lösen. Das trifft die ganze Welt.
1: Also so ein paar Möglichkeiten gibt es ja schon. Die Bundesregierung will eine Übergewinnsteuer einführen, allerdings auf EU-Ebene. Das kann dauern. Die SPD schlägt einen Preisdeckel für Benzin vor und für Diesel, wie in Belgien und Luxemburg. Davon hält die Union nichts. Die sagen, das wäre zu kompliziert.
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0: Richard Marx. Es ist 7.22 Uhr.
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Aktuell aus unserer Verkehrsredaktion. Vorsicht auf der B9 Bonn Richtung Koblenz. Zwischen Koblenz Nord und Bonner Straße in Koblenz steht ein defektes Fahrzeug auf der rechten Spur.

0: Es ist 7:30.
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2: Und hier ist aus unserer Nachrichtenredaktion Dagmar Freudenreich.
3: Guten Morgen. Die Diskussion über die hohen Spritpreise und mögliche Entlastungen geht weiter. Der Mineralölverband Fuels und Energie rechnet damit, dass sich die Preise ohne politische Hilfe erst im kommenden Jahr normalisieren. Verbandssprecher von Gersdorf sagte der Rheinischen Post, entscheidend dafür sei die Entwicklung im Nahen Osten. Die US-Regierung will für Gas- und Kohlekraftwerke die Grenzwerte für den Ausstoß klimaschädlicher Treibhausgase abschaffen. Das hat die Umweltbehörde mitgeteilt. Dadurch würden der Industrie Kosten von mehr als 300 Milliarden Dollar erspart, hieß es. Washington-Korrespondent Samuel Jakisch berichtet.
4: Kraftwerke in den USA sollen demnach bei der Verbrennung von Kohle und Gas künftig deutlich mehr Emissionen ausstoßen dürfen als bisher erlaubt. Unter der Regierung von US-Präsident Trump argumentiert die Umweltbehörde nun juristisch, Treibhausgase aus Kraftwerken gefährdeten weder die menschliche Gesundheit noch die Umwelt direkt und dürften deshalb auch nicht nach dem geltenden Rechtsrahmen gegen Luftverschmutzung reguliert werden. Sollte diese Auffassung auch vor Gericht Bestand haben, könnte sie auch künftigen Regierungen die Möglichkeit nehmen, Kraftwerksemissionen zu begrenzen.
3: Das Brandenburgische Oberlandesgericht verhandelt von heute an über eine Klage gegen den Discounter Lidl wegen der Extra-Rabatte in der Lidl Plus App. Der Bundesverband der Verbraucherzentralen wirft dem Unternehmen Diskriminierung vor. Die Verbraucherschützer kritisieren, dass Ältere ohne Smartphone, Kinder oder Menschen mit Behinderung benachteiligt würden, weil sie solche Apps häufig nicht nutzen könnten oder dürften. Die Nutzfahrzeugmesse IAA Transportation beginnt am Vormittag in Hannover. Sie gilt als international wichtigste Messe in der Branche. Mit dabei sind auch Unternehmen aus der Rheinland-Pfalz, etwa aus Montabaur und Pirmasens. Und jetzt kommen wir weiter nach Rheinland-Pfalz. Die Notfallversorgung im Kreis Cochem-Zell und vor allem in der Verbandsgemeinde Zell ist gesichert. Das hat eine Analyse ergeben, die im Kreistag vorgestellt wurde. Hintergrund ist die Schließung des Krankenhauses in Zell vor einem Jahr. Jessica Schwand.
5: Vertreter des Landes haben auf das erste Halbjahr 2024 vor der Schließung und auf das erste Halbjahr 2026 nach der Schließung des Krankenhauses Zell geschaut. Dabei hat der zusätzlich angeschaffte Rettungswagen in Zell dafür gesorgt, dass im Notfall die Anfahrt jetzt kürzer ist. Durch die Schließung der Notaufnahme in Zell hat sich die Fahrzeit aber verlängert. Ein Rettungswagen ist zwar dadurch länger gebunden, doch der zusätzliche Wagen kann dies laut Analyse ausgleichen. Die Bürger aus der Verbandsgemeinde Eine Zell fahren seit der Schließung jetzt in erster Linie in die Krankenhäuser nach Wittlich und Simmern.
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6: 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Vorsicht bitte auf der B9 Bonn Richtung Koblenz. Zwischen Koblenz Nord und Bonner Straße in Koblenz steht ein defektes Fahrzeug und zwar auf der rechten Spur. A3 Köln Richtung Frankfurt zwischen Limburg Süd und Idstein 5 Kilometer streckenweise stockender Verkehr. A48 Dernbach Koblenz zwischen Dreieck Dernbach und Hörgrenzhausen Brückenarbeiten. Rechte Spur gesperrt 4 Kilometer stockend und eine Viertelstunde plus. A5 Karlsruhe Frankfurt zwischen Kronau und Waldorf-Wiesloch Baustelle, 4 Kilometer stockend. A6 Kaiserslautern Richtung Mannheim, zwischen Frankenthal und Mannheim-Sandhofen, 5 Kilometer Stau, 20 Minuten plus. A60 Mainz Richtung

0: bis 29 werden es in der Vorderpfalz. Bisschen Wind noch dazu. Und der SWR1 Wettertrend. Morgen an einigen Stellen nass, aber auch ab und an Sonne. Am Donnerstag erst Sonne, dann kommen immer mehr Wolken zu uns. Später auch etwas Regen. Der Wind wird mehr und es wird kühler mit 17 bis 23 Grad.
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0: Guten Morgen.
2: Einen schönen Dienstag.
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1: Und genau jetzt um 7.42 Uhr sind wir bei SWR1-Hörer Stefan Barton in Molsheim im Landkreis Altenkirchen ist das. Hallo, guten Morgen, Stefan.
2: Guten Morgen.
3: Hi, moin zusammen.
1: So, du klingst aber wach.
3: Ah, ja, klar.
1: Was hast du vor gleich?
3: Ich fahre gleich erstmal mit dem Fahrrad von uns, von Molsheim zum Bahnhof nach Betzdorf und von da aus geht's nach Gengenbach im Schwarzwald und dann mache ich eine Tour mit dem Rad.
1: Wow.
2: Sportlich.
3: Ja.
1: Und was hast du davor noch vor?
3: Ich rufe mich an wegen dem ABC-Champion.
2: Ja, natürlich.
3: Vorne aber locker weg, vom Hocker hier.
2: Vorneweg willst du natürlich den SWR1-Thermobecher gewinnen. 20 Fragen bekommst du von uns, 45 ja. Sekunden Zeit. Bei 14 richtigen gibt es den Thermobecher und alle Antworten beginnen mit demselben Buchstaben.
3: Ja.
2: Und ja, sagt er. Und heute ist es das S wie Stefan. Oder Steffi. Also, Okay. Können wir uns die Hand reichen.
3: Ja, ich bin also nicht genau. Passt super. Freu
1: also, dann Stefan, Achtung, Konzentration. Ne?
3: Jo.
4: Auf die Plätze A, B, C.
1: Die scheint vom Himmel.
3: Wie war das?
1: Die scheint vom Himmel.
3: Sonne.
1: Da gucken wir morgens rein.
3: Keine Ahnung. Weiter.
1: Bekleidung für die Füße.
3: Socken.
1: Damit waschen wir uns.
3: Seife.
1: Hält uns bei Regen trocken.
3: Weiter.
1: Leuchten nachts am Himmel.
3: Sterne.
1: Kleiderablage.
3: Keine Ahnung, weiter.
1: Aber bitte mit.
3: Sahne.
1: Lange, dünne Nudeln.
3: Spaghetti.
1: Bruder und.
3: Schwester.
1: Chef auf dem Fußballplatz.
3: Schiedsrichter.
1: Jahreszeit.
3: September.
1: Eine Minute hat 60.
3: Sekunden.
1: Pfälzer Spezialität.
3: Saumagen.
1: Sekt oder.
3: Sieben.
1: Handy, anderes Wort.
3: Smartphone.
1: ABBA kamen aus.
3: Wie?
1: ABBA sind aus.
3: Tapas.
1: Tapas ist auch nicht schlecht. Nee, ABBA sind aus. ABBA.
2: Also Helmut, Waterloo. Du hast heute einfach ein paar Nuschelpunkte hier verteilt. Das gibt's doch alles nicht. Also, wir gucken morgens in den Spiegel. Der Schirm hält uns bei Regen trocken. Kleiderablage wäre der Schrank. Die Jahreszeit, der Sommer.
3: Ach so.
2: Ja, oh. Sekt oder Seltas, da hast du 7 gesagt. Du hast einfach den Michel nicht verstanden, weil er heute wieder besonders undeutlich gesprochen hat.
3: Ja, genau.
2: Aber weißt du, Stefan, das hat so viel Spaß gemacht mit dir. Und
3: ja, prima.
2: Das wird eine ganz tolle Radtour. 11 Punkte und irgendwann machst du nochmal wieder mit und dann Okay. Räumst du hier alle 20 ab.
3: Alles klar.
1: Stefan Barton.
2: Gute Zeit.
3: Danke.
1: Hier ist so ein bisschen Jubel für dich, Stefan, dass das alles gut wird hier. Aus Molsheim in Altenkirchen. Mach's gut. Tschüss, gute Fahrt.
3: Ja, danke. Tschüss.

0: Es ist 7.51 Uhr, SWR1 Rheinland-Pfalz hier. Was interessiert und bewegt uns Rheinland-Pfälzer heute Morgen? Also zum Beispiel ein verletzter Motorradfahrer, der unbemerkt 19 Stunden lang im Wald gelegen hat. Bei Lützkamp im Eifelkreis Bitburg-Prüm war er in einer Kurve von der Straße abgekommen, ist dann einen Abhang heruntergestürzt und obwohl mehrere Autos vorbeigefahren sind, ist dieser Schwerverletzte fast einen ganzen Tag lang unentdeckt geblieben. Der Mann ist 69. Zum Glück hatte dann doch jemand aus einem fahrenden Auto heraus das Motorrad zwischen den Bäumen gesehen, angehalten und den Verletzten wenige Meter davon entfernt gefunden, ansprechbar, aber schwer verletzt. Ein Rettungshubschrauber hat ihn dann ins Krankenhaus geflogen. Der Mann ist außer Lebensgefahr.
1: Ein Spaziergänger hat gestern Morgen eine riesige Menge Schusswaffen entdeckt, und zwar direkt im Wald bei Speyer nahe der L528 im Rhein-Pfalz-Kreis. Darunter auch Langwaffen, also Gewehre und eine größere Menge Munition. Der Mann hat dann gleich bei der Polizei angerufen. Die Beamten haben erstmal alles sichergestellt und ermitteln jetzt, wem gehören die Waffen und vor allem, wie sind die in den Wald gekommen. Antworten drauf gibt es bislang nicht und die Polizei will dann heute weitere Einzelheiten bekannt geben.
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Und es gibt was Wichtiges aus unserer Verkehrsredaktion. Vorsicht auf der A6 Heilbronn-Mannheim zwischen Kreuz Waldorf und Dreieck Hockenheim steht ein defekter LKW auf dem rechten und mittleren Streifen.

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15: Um 8 Uhr mit Dagmar Freudenreich. Guten Morgen. Politik und Verbände diskutieren über Entlastungen wegen der hohen Spritpreise. Die Rittersturzanhöhe bei Koblenz wird offiziell zum Ort rheinland-pfälzischer Demokratiegeschichte. Das Wetter in Rheinland-Pfalz, örtlich Frühnebel, dann Sonne und einige Wolken, Höchsttemperaturen 24 bis 29 Grad. Politik und Verbände diskutieren wegen der hohen Spritpreise über mögliche Entlastungen. Der Mineralölverband Fuels und Energie rechnet nicht mit einer schnellen Normalisierung ohne Hilfe aus der Politik. Aus Berlin berichtet Frank Eichmann.
16: Dessen Sprecher Gersdorf sagt der Rheinischen Post, entscheidend die weitere Entwicklung im Nahen Osten. Dem stimmt die SPD in einem Positionspapier zwar zu, daneben würden die Mineralölkonzerne die aktuelle Lage aber schamlos ausnutzen und Rekordgewinne auf Kosten der Bürger machen. Die Forderung, eine europäisch koordinierte Übergewinnsteuer und ein Spritpreisdeckel wie in Belgien oder Luxemburg. Dringenden Handlungsbedarf sieht auch CSU-Chef Söder. Es gäbe zig Möglichkeiten, Spielraum angesichts sehr hoher Energieabgaben, auch eine Übergewinnsteuer könne geprüft werden.
15: In den USA könnten Gas- und Kohlekraftwerke in Zukunft deutlich mehr klimaschädliche Treibhausgase ausstoßen dürfen als bisher. Die US-Umweltbehörde will die geltenden Grenzwerte abschaffen und sagt, der Industrie würden Kosten von mehr als 300 Milliarden Dollar erspart. Und jetzt nach Rheinland-Pfalz. Die Anhöhe Rittersturz in Koblenz wird offiziell ein Ort der rheinland-pfälzischen Demokratiegeschichte. Am Abend lädt Landtagspräsident Lammert von der CDU zu einer Festveranstaltung. Im Jahr 1948 hatten die Ministerpräsidenten der damaligen westdeutschen Länder im Berghotel Rittersturz in Koblenz getagt und wichtige Beschlüsse gefasst. Im SWR sagte Lammert heute früh:
17: Der Rittersturz ist etwas Besonderes, weil jetzt dort unter anderem erstmalig auch über das Grundgesetz geredet wurde und auch darüber, dass es eine Gründung eines westdeutschen Bundesstaates gegeben hatte dann am Anfang und dass weiterhin auch die deutsche Einheit dann ein Stück weit angestrebt wurde zwar, aber eben vor allem jetzt der westdeutsche Bundesstaat gegründet werden sollte, ein parlamentarischer Rat und das Grundgesetz auf den Weg gebracht werden sollte.
15: Als Zeichen für Demokratie und Parlamentarismus entsteht an der Anhöhe Rittersturz eine Stele in Form eines Rednerpults. Ziel sei es, Demokratiegeschichte erlebbar und greifbar zu machen, so Lammert. Nach einem größeren Waffenfund in einem Waldstück bei Speyer soll es im Laufe des Tages weitere Informationen geben. Das haben Polizei und Staatsanwaltschaft angekündigt. Ein Spaziergänger hatte gestern früh Munition und Schusswaffen entdeckt, darunter auch Gewehre. Der Fundort liegt in der Nähe der Landstraße, die nach Böhl-Igelheim im Rhein-Pfalz-Kreis führt. 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
18: Hallo, die A3 Köln Richtung Frankfurt zwischen Bad Camberg und Idstein, 5 Kilometer streckenweise stockend, Verzögerung eine Viertelstunde. A3 Köln-Frankfurt zwischen Niedernhausen und Wiesbadener Kreuz, Unfallaufnahme, linke Spur gesperrt, 5 Kilometer stockend, 20 Minuten plus. A48 Dernbach-Koblenz zwischen Dreieck Dernbach und Hörgrenzhausen, Brückenarbeiten, rechte Spur gesperrt, 3 Kilometer stockend, 10 Minuten mehr. A5 Karlsruhe-Frankfurt zwischen Kronau und Waldorf-Wiesloch-Baustelle, 4 Kilometer Stau, eine Viertelstunde plus. A6 Kaiserslautern Richtung Mannheim zwischen Kreuz-Frankenthal und Mannheim-Sandhofen, Unfall, linke Spur, 8 Kilometer Stau, eine Dreiviertelstunde länger einplanen. A60 Mainz Richtung Rüsselsheim zwischen Mainz-Laubenheim und Rüsselsheim-Mitte, 8 Kilometer streckenweise stocken, 20 Minuten plus. A643 Mainz-Wiesbaden zwischen Dreieck Mainz und Schiersteiner Kreuz, 6 Kilometer stockend, eine Viertelstunde mehr. A65 Landau Richtung Ludwigshafen zwischen Neustadt-Weinstraße Süd und Neustadt-Weinstraße Nord, 2 Kilometer Stau. A650 B37 Bad Dürkheim Richtung Mannheim zwischen Ludwigshafen-Oggersheim Süd und der Konrad-Adenauer-Brücke, 4 Kilometer Stau, 20 Minuten mehr. B9 Bonn Richtung Koblenz zwischen Kettich und Bonner Straße in Koblenz, Pannenfahrzeug, rechte Spur, 7 Kilometer stockend und eine halbe Stunde plus.
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14: Andreas Machalitzer ist da. Guten Morgen.
19: Guten Morgen.
14: Also wenn ich hier so aus dem Studiofenster gucke, dann sehe ich blauen Himmel, ich sehe Sonne. Mhm. Sieht richtig toll aus. Wird's heute auch und danach geht's
19: ja
14: bergab. Ne?
19: So ist es. Heute nochmal ein schöner Sommernachschlag. 24 bis 29 Grad am Nachmittag mit viel Sonne. Später kommen dann vom Westen einige Wolken. Und der SWR1-Wettertrend zeigt dann für morgen den Wetterwechsel. Morgen früh ziehen einige Schauer durch. Und da kommt dann ein böiger Nordwestwind auf. Der drückt auf die Temperaturen 17 bis 23 Grad morgen. Ähnlich auch am Donnerstag. Das Wetter bleibt insgesamt auf der freundlichen Seite.
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14: Guten Morgen.
18: Schön, dass ihr bei uns seid.
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0: 13 Minuten nach 8 am Dienstag. Die Spritpreise gehen wirklich durch die Decke. Also gestern an der Tanke bei mir ums Eck 2,69 für den Liter Diesel. Ja, aber auch so generell im Supermarkt. Ne? Man traut sich bei den Preisen irgendwie gar nicht mehr irgendwie richtig hinzugucken. Man traut den Augen kaum. Obst, Gemüse, Backwaren, nicht nur gefühlt wird das alles immer teurer.
1: Und jetzt gibt es natürlich Menschen, für die ist das kaum noch zu stemmen. Und deshalb werden auch die Tafeln zwischen Ahrweiler, Mainz, Zweibrücken immer wichtiger für die Leute. Ganz viele Ehrenamtliche sind da im Einsatz, um jeden Tag übrig gebliebene Lebensmittel zu retten und an Menschen zu verteilen, die dringend darauf angewiesen sind.
0: SWR1 Rheinland-Pfalz-Reporterin Verena Hafner hat einen Tag bei der Tafel in Trier mit angepackt. Verena, wie war das so für dich? Was hast du erlebt?
2: Unfassbar beeindruckend, aber gleichzeitig auch ganz schön anstrengend. Als ich morgens angekommen bin, standen überall schon Kisten mit Lebensmitteln. Die wurden ausgepackt und sortiert. Die Fahrer haben immer mehr Nachschub in den kleinen Raum geschleppt, während andere dann schon das ganze Obst und Gemüse und die Backwaren geprüft und eingeräumt haben. Also da wurde richtig viel gewuselt, unter anderem auch von Karl-Heinz Müller.
3: Das macht einfach Spaß, mit anderen Menschen was zu machen, sowohl ältere wie auch jüngere Leute. Und um einfach ein bisschen was zur Gesellschaft zurückzugeben.
2: Und genau das merke ich auch deutlich. Es wird viel gearbeitet, aber auch gelacht, die Musik läuft. Und nach 2 Stunden sind aus dem ganzen Chaos vom Morgen auch ordentlich sortierte Regale geworden.
1: Und du hast da ja auch Leute getroffen, die da vorbeikommen, um Lebensmittel zu holen. Wer ist denn da so?
2: Ein junger Mann zum Beispiel, mit dem ich gesprochen habe, holt seit etwa einem Jahr Lebensmittel für eine Freundin ab. Er erzählt, dass sich der Gang zur Tafel für ihn anfangs ziemlich ungewohnt angefühlt hat.
4: Von den Leuten, die hier arbeiten, merke ich, es wird so gar nicht auf einen herabgeblickt. Und es ist einfach so, man ist auf Augenhöhe und sehr herzlich miteinander. Und wenn da jetzt irgendwie eine andere Haltung gegenüber mir wäre, dann klar wäre das sicher sowas schnell was Unangenehmes.
2: Das ist ihm auch wichtig, denn für die meisten ist die Tafel keine kleine Hilfe, sondern es reicht einfach nicht für die notwendigen Lebensmittel.
0: Gründe, warum Menschen auf die Tafel angewiesen sind, gibt es ja viele. Was hast du da so in Trier gehört?
2: Die Gründe sind ganz unterschiedlich, sagt Andrea Richards von der Tafel. Um es genauer herauszufinden, bietet sie auch zusätzliche Beratungsstunden an. Die sind tatsächlich auch verbindlich.
5: Es sind oft finanzielle Not oder auch Frauen, die alleingelassen sind, Flüchtlinge. Das ist ganz unterschiedlich. Und an diesem Grund möchten wir arbeiten. Wir möchten nicht haben, dass die überhaupt sich Lebensmittel dazu nehmen müssen, sondern die sollten mit ihrem Einkommen auch so auskommen.
2: Das ist für mich am Ende des Tages auch die wichtigste Erkenntnis. Hinter jedem Lebensmittel, das hier verteilt wird, steckt nicht nur gerettetes Essen, sondern oft auch ein ganz persönliches Schicksal.
1: Und vermutlich gibt es immer mehr Menschen, die auf die Hilfe der Tafeln angewiesen sind.
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Aktuell aus der S1 Verkehrsredaktion. Vorsicht auf der A48 Koblenz-Dernbach. Zwischen Kreuz Koblenz und Koblenz-Nord eine ungesicherte Unfallstelle.

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0: ist 8:30.
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0: Aus unserem Nachrichtenteam Dagmar Freudenreich.
2: Guten Morgen. Die Diskussion über die hohen Spritpreise und mögliche Entlastungen geht weiter. In Rheinland-Pfalz haben sich die Benzinpreise in Ausnahmefällen schon der 3-Euro-Marke angenähert. In der Südpfalz kostete ein Liter E10 an einer Autobahnraststätte bei Edesheim gestern Mittag 2,85 Euro. Der Mineralölverband Fuels und Energie rechnet damit, dass sich die Preise ohne politische Hilfe erst im kommenden Jahr normalisieren. Bei jungen Menschen in Deutschland ist das Interesse an der Gründung einer eigenen Firma groß. Laut einer Befragung der Bertelsmann Stiftung kann sich das in der Gruppe der 14- bis 25-Jährigen fast jeder Vierte vorstellen. Tatsächlich wagen diesen Schritt mit 3% dann aber nur wenige. Unter anderem schrecken junge Menschen vor der Selbstständigkeit zurück, weil ihnen nach eigener Aussage das Wissen dazu fehlt. Ein weiterer Grund: mangelndes Startkapital. Ab heute gelten in Thailand neue Visa-Regeln für Touristen. Urlauber aus Deutschland und vielen weiteren Ländern können nur noch 30 statt 60 Tage visafrei im Land bleiben. Aus dem ARD-Studio Südostasien Jennifer Johnston.
3: Von der Änderung sind 60 Länder betroffen, darunter auch Deutschland. Wer länger als 30 Tage visafrei im Land bleiben möchte, kann vor Ort einen Antrag stellen, um insgesamt weiterhin 60 Tage bleiben zu dürfen. Es ist zudem nicht mehr möglich, ein Visum bei Ankunft am Flughafen zu beantragen. Darum muss man sich ab heute vor Reiseantritt kümmern. Grund für die Anpassung sei, Kriminalität durch Ausländer einzudämmen, die die Visabefreiung ausgenutzt hätten, so die thailändische Regierung. Touristen hatten zuletzt vermehrt ohne Visum im Land gearbeitet und langfristig gelebt. Andere fielen durch schlechtes Benehmen auf. Mehrere Touristen wurden in letzter Zeit ausgewiesen.
2: Und jetzt nach Rheinland-Pfalz. Nach einem Unfall bei Lützkampen im Eifelkreis Bitburg-Prüm hat ein schwer verletzter Motorradfahrer rund 19 Stunden hilflos in einem Waldstück gelegen. Erst am nächsten Morgen kam durch Zufall Hilfe. SWR-Reporter Stefan Schmelzer.
4: Nach bisherigen Ermittlungen geht die Polizei davon aus, dass der Motorradfahrer am Samstag eine Rechtskurve auf der Kreisstraße 155 zu spät gesehen hat und von der Fahrbahn abgekommen ist. Dann stürzte er in ein angrenzendes Waldgebiet. Weil der Wald so schlecht einsehbar ist, entdeckte ihn zunächst niemand. Erst am Sonntagmittag sahen Personen in einem vorbeifahrenden Auto zufällig das Motorrad im Wald liegen. Sie hielten an und fanden den verletzten Mann. Dabei stellte sich dann heraus, dass er dort bereits 19 Stunden lag. Der Motorradfahrer wurde schließlich mit dem Hubschrauber ins Krankenhaus gebracht.
2: Bei der Emmy-Verleihung in Los Angeles gibt es einen Überraschungssieger. Die Horror-Comedy-Serie Widow's Bay ist mit dem Emmy als beste Comedy-Serie des Jahres ausgezeichnet worden und konnte insgesamt 14 Preise einsammeln. Die in Echtzeit erzählte Krankenhausserie The Pitt hat wieder den Emmy Award als beste Dramaserie des Jahres gewonnen. 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
5: 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A3 Frankfurt-Köln zwischen Siebengebirge und Kreuzbronn-Siegburg Brückenarbeiten. Linke Spur gesperrt, 3 Kilometer Stau, 25 Minuten mehr. A48 Koblenz-Dernbach zwischen Kreuz-Koblenz und Koblenz-Nord. Ungesicherte Unfallstelle, 2 Kilometer Stau. A48 Dernbach-Koblenz zwischen Dreieck Dernbach und Hörgrenzhausen, Brückenarbeiten, rechte Spur gesperrt, 3 Kilometer stocken, 10 Minuten plus. A5 Karlsruhe-Frankfurt zwischen Kronau und Waldorf-Wiesloch-Baustelle, 4 Kilometer Stau, eine Viertelstunde mehr. A6 Kaiserslautern Richtung Mannheim zwischen Grünstadt und Mannheim-Sandhofen, Unfall auf der linken Spur, 11 Kilometer Stau, Verzögerung eine knappe Stunde. A60 Mainz Richtung Rüsselsheim, zwischen Mainz-Laubenheim und Rüsselsheim-Mitte 8 Kilometer streckenweise stockend, 20 Minuten plus. A643 Mainz-Wiesbaden zwischen Dreieck Mainz und Schiersteiner Kreuz 6 Kilometer stockend, Verzögerung eine Viertelstunde. A650 B37 Bad Dürkheim

0: Trend. Morgen an einigen Stellen nass, aber auch ab und zu Sonne. Am Donnerstag kriegen wir erst Sonne, dann kommen immer mehr Wolken zu uns, später auch ein bisschen Regen. Der Wind wird mehr und es wird kühler mit 17 bis 23 Grad.
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2: Guten Morgen.
0: Schönen Dienstag.
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1: Noch bis Donnerstag könnt ihr abstimmen. Also 2 Tage, 15 Stunden, 15 Minuten und in diesem Moment 15 Sekunden könnt ihr abstimmen für die SWR 1 Rheinland-Pfalz Hitparade. Bis zu 5 Songs könnt ihr reinwählen über swr1.de oder über unsere neue ARD Sounds App.
2: SWR 1 Hörerin Anja Meißner aus Jockrim hat's schon gemacht. Hallo Anja.
3: Hallo Steffi, hallo Michael.
2: Anja, du stehst ja total auf deutsche Musik, die ganz viel positive Energie vermittelt, ne?
3: Richtig, genau. Herbert Grönemeyer.

0: Die gibt mir so viel positive Energie, auch wenn es noch so schwer ist. Es gibt immer wo man zuversichtlich sein sollte. Es kann einfach immer nur besser werden.
1: Und deine absolute Nummer 1 ist Suddenly I See. Und die Nummer verbindest du mit deinem Sohn, der pünktlich zur Hitparade am 20.09. schon 18 Jahre alt wird. Erzähl mal.
0: Richtig, genau. Unglaublich. Die Zeit ist so schnell vergangen.
2: Krass, oder?
0: Aber wir haben eine besondere Verbindung zu diesem Titel. Es ist einfach unglaublich.
2: Welche denn?
0: Ja, es war damals so, ich kam immer vom Frühdienst nach Hause gefahren und durch die ganze Bewegung über den Tag hat er brav geschlafen während meiner Arbeitszeit. Und wenn wir auf dem Weg im Auto nach Hause waren, kam immer dieser Titel wochenlang und dann ist der Reik dann munter geworden und hat sich bewegt im Bauch schier zu diesem Titel. Und nach seiner Geburt kam er regelmäßig im Radio und ich bin mit ihm durchs Haus getanzt. Deswegen dieser Titel, das ist so, der Titel kommt und ich denke an meinen Sohn und andersrum. Also es ist eine ganz besondere Verbindung.
1: Ja. Ist das süß.
2: Sehr schöne Geschichte.
1: Ja, und für dich gibt es deshalb unsere SWR1 HitCat-Tasse.
0: Yay. Oh, da freue ich mich. Oh, super.
1: Könnt ihr dann zusammen einen draus trinken, ne?
0: Das machen wir. Auf den Reik.
1: Dankeschön, SWR1-Hörerin Anja Meißner aus Jockrim. Wir wünschen dir viel Spaß mit unserer Hitparade.
0: Dankeschön, euch auch. Macht's gut.
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0: 10 vor 9. Einfach mal Danke sagen. Das machen wir heute mal, ne? Danke an die Leute, die uns jeden Tag das Leben erleichtern. Das kann eine Verkäuferin beim Bäcker sein, die schon den Kaffee durchlässt, wenn man vorfährt, ne? Oder ein Pfleger, der jeden Tag bei einer Mutter vorbeischaut und damit einfach die Kinder unterstützt, wenn sie gut versorgt ist.
1: Und diese Menschen wollen wir hier heute einfach mal hochleben lassen in SWR1 Rheinland-Pfalz. Wem wollt ihr einfach mal Danke sagen?
2: Generell allen, die im öffentlichen Dienst arbeiten und einen Job haben, der auch hart ist, weil nicht jeder machen will.
3: Danke an meinen Postboten, weil der wirklich viel Geduld hat, den Kram, den ich bestelle, da irgendwo reinzudrücken.
4: An meinen Installateur, der ist so toll, macht alles, auch Kleinigkeiten mit der Wasserleitung oder mit der Toilette. Ist total nett.
5: Ein Dankeschön an alle Supermarktbedienstete.
6: Die Verkäufer im Einzelhandel, die müssen sich viel anhören.
5: Sie haben sehr viel Arbeit, sie räumen die Sachen weg. Sie haben kaum noch Kassierer, weil die elektronische Kasse kommt. Sie haben nur noch Stress, werden nur noch dumm angemacht.
7: Ein Dankeschön würde ich sagen an die Menschen, die im Krankenhaus arbeiten, eine Nachtschicht fahren.
2: Krankenschwester vor allem. Meine Mutter ist Krankenschwester. Danke, Mutti.
1: Danke an die Mama. Ja, gibt es vielleicht in eurem Leben auch jemanden, der euren Alltag erleichtert, dem ihr gerne mal Danke sagen möchte, dann schickt uns doch einfach eine Nachricht, zum Beispiel über WhatsApp mit einem dicken Dankeschön an die 06131 92 93 94 95. Kann eine Textnachricht sein, kann auch eine Sprachnachricht sein oder ihr schreibt uns über die neue ARD Sounds App.
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16: Guten Morgen nach Kaiserslautern. 14 Grad bei euch. Moorbach 15 Grad. Nierstein ist auch bei 15 Grad. Und Remagen im Moment 16 Grad.
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17: Um 9 Uhr mit Dagmar Freudenreich. Guten Morgen. Die Diskussion über Entlastungen wegen der hohen Spritpreise geht weiter. Die Rittersturzanhöhe bei Koblenz wird offiziell zum Ort rheinland-pfälzischer Demokratiegeschichte. Das Wetter in Rheinland-Pfalz, häufig Sonne und nochmal spätsommerlich mit maximal 24 bis 29 Grad. Angesichts der hohen Spritpreise werden die Forderungen nach Entlastungen lauter. In Rheinland-Pfalz haben sich die Benzinpreise in Ausnahmefällen schon der 3-Euro-Marke angenähert. Das Kieler Institut für Weltwirtschaft, IFW, sieht angesichts steigender Spritpreise umfassende staatliche Eingriffe skeptisch. Der Konjunkturexperte des Instituts Gern rief im Deutschlandfunk die Politik zur Zurückhaltung auf.
18: So einen allgemeinen Schluck aus der Pulle des Steuerzahlers sollte man nicht wie im Frühjahr wieder nehmen, denn das ist extrem teuer und ist Gießkannenprinzip. Es unterstützt Leute, die es nicht brauchen. Und am Ende fehlt es dann in den öffentlichen Kassen, wo andere Dinge eigentlich wichtiger sind zu finanzieren. Es fehlt dann für Investitionen, es fehlt für andere wichtige Sozialausgaben.
17: Besser seien Konzepte, mit denen Härten abgefedert werden könnten, so gern. Etwa, wenn Menschen nicht mehr in der Lage seien, ihre Heizkosten zu bezahlen. Bundesverkehrsminister Bilger kann sich Zugangskontrollen an großen deutschen Bahnhöfen vorstellen. Der CDU-Politiker sagte den Funke-Medien, in anderen Ländern sei es im Fernverkehr teils üblich, dass die Menschen nur mit Fahrkarte ans Gleis kämen. Diesen Ansatz könne man weiterentwickeln. Bei jungen Menschen ist das Interesse an der Gründung einer eigenen Firma groß. Laut einer Befragung der Bertelsmann Stiftung kann sich das in der Gruppe der 14- bis 25-Jährigen jeder Vierte vorstellen. Es hapert aber an der Umsetzung. Aus der SWR Wirtschaftsredaktion Christoph Geismeier.
19: Tatsächlich wagen diesen Schritt mit 3%, aber nur wenige. Die Macher der Bertelsmann-Studie fordern deshalb, die Barrieren für eine Firmengründung zu beseitigen. Unter anderem schrecken junge Menschen vor der Selbstständigkeit zurück, weil ihnen nach eigener Aussage das Wissen dazu fehlt. Auch mangelndes Startkapital wird als Grund genannt. In der Gruppe derjenigen, die eine Firmengründung für sich von vornherein ausschließen, sagten über 60%, sie bevorzugten ein sicheres Angestelltenverhältnis. Auch der Stress einer Selbstständigkeit schreckt viele Jüngere ab, die eigene Firma zu gründen.
17: Und jetzt nach Rheinland-Pfalz. Die Anhöhe Rittersturz in Koblenz wird offiziell ein Ort der rheinland-pfälzischen Demokratiegeschichte. Landtagspräsident Lammert lädt am Abend zu einer Festveranstaltung ein. Im SWR sagte der CDU-Politiker, der Rittersturz sei etwas Besonderes, weil dort 1948 bei einer Ministerpräsidententagung erstmals über das Grundgesetz gesprochen worden sei. Mehr Nachrichten auf swraktuell.de.
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20: Hallo, die A3 Frankfurt Richtung Köln zwischen Siebengebirge und Kreuzbronn-Siegburg. Da laufen Brückenarbeiten. Linke Spur gesperrt, 4 Kilometer Stau, eine halbe Stunde plus. A3 Köln-Frankfurt zwischen Bad Camberg und Idstein, Unfall. Links gesperrt, 7 Kilometer Stau und stockend, eine knappe halbe Stunde Verzögerung. A5 Karlsruhe-Frankfurt zwischen Kronau und Waldorf-Wiesloch, Baustelle, 4 Kilometer Stau, Verzögerung eine Viertelstunde. A5 Kassel-Frankfurt zwischen Bad Homburger Kreuz und Nordwestkreuz-Frankfurt, Unfall, rechte Spur, 9 Kilometer stocken, 20 Minuten mehr. A6 Kaiserslautern Richtung Mannheim zwischen Grünstadt und Mannheim-Sandhofen, Unfall, linke Spur, 12 Kilometer Stau, bis zu einer Stunde dauert es länger. A60 Mainz Richtung Rüsselsheim zwischen Mainz-Laubenheim und Rüsselsheim-Mitte, 10 Kilometer Stau und stockend, 40 Minuten plus. A643 Mainz-Wiesbaden zwischen Dreieck Mainz und Wiesbaden-Eppelallee, 5 Kilometer stockend, Verzögerung eine Viertelstunde. A650 B37 Bad Dürkheim-Mannheim zwischen Ludwigshafen-Oggersheim-Süd und der Konrad-Adenauer-Brücke, 4 Kilometer Stau, 20 Minuten plus. A66 Wiesbaden-Frankfurt zwischen Wiesbaden-Nordenstadt und Wiesbadener Kreuz, Unfall, rechte Spur, 4 Kilometer stockend. Und B9 Bonn Richtung Koblenz zwischen Kettich und Bonner Straße in Koblenz, defektes Fahrzeug auf der rechten Spur, 5 Kilometer Stau und 25 Minuten plus.
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16: Oft Sonne für uns in Rheinland-Pfalz, später mal so ein paar Wolken, dazu nochmal spätsommerlich warm. 24 Grad werden es im Hohen Westerwald, 29 Grad an Rhein, Main, Mosel und Saar. Und der SWR1 Rheinland-Pfalz-Wetter-Trend. Morgen Wolken, örtlich Schauer. Es wird kühler mit 17 bis 23 Grad, dazu dann auch sehr windig. Und am Donnerstag Sonne, Wolken, meist trocken und nur noch um die 20 Grad.
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16: Guten Morgen.
20: Einen superschönen Dienstag.
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0: Und Hitparaden-Fans gibt's an den ungewöhnlichsten Orten. Eine Mail haben wir sogar aus der JVA in Frankenthal, unserer Hitparadenstadt, bekommen. Da sind rund 400 Männer inhaftiert.
2: Ja, die SWR 1 Rheinland-Pfalz-Hitparade können Sie im Radio hören, aber da Sie kein Internet haben, können Sie vorher nicht für Ihre Lieblingssongs online abstimmen. Die Leiterin Gundi Bessler hatte uns deshalb geschrieben und wir haben dann Stimmzettel hingeschickt und SWR 1 Rheinland-Pfalz-Reporterin Anke Müller hat sie wieder abgeholt.
3: Ich konnte bei meinem Besuch mit der Leiterin und auch mit zwei Männern sprechen, die dort inhaftiert sind. Die Vorfreude konnte ich auch schon spüren. Auf den Gängen hängen schon unsere kleinen Hitparaden-Poster. Gundi Bessler findet die Hitparade selbst toll. Dass sie nur zuhören, aber nicht mit abstimmen können, damit wollte sie sich nicht abfinden.
4: Mensch, jetzt sind die vor der Haustür. Und deswegen habe ich gesagt, schade, dass die Gefangenen da nicht dran teilhaben können. Und dann habe ich die Mail geschrieben. Und ich habe mich tierisch gefreut, als ich eine Antwort bekam.
3: Und die ausgefüllten Stimmzettel hat mir Gundi Bessler dann ganz feierlich in einem Umschlag überreicht.
2: Na, das ist ja auch eine riesige Ausnahme, dass man da überhaupt in ein Gefängnis rein kann. Du hast auch mit zwei Männern gesprochen. Wo hast du die getroffen?
3: Ja, Mirko und Sebastian habe ich jeweils in ihrer Zelle besucht. Beide haben dort einen Fernseher, über den sie Radio hören können. In der Zelle ist wenig Platz. Man sitzt ziemlich nah beieinander. Für mich war das erst einmal ungewohnt. Aber über Musik sind wir schnell ins Gespräch gekommen. Als sie von ihren Lieblingsliedern erzählt haben, da haben ihre Augen auch so richtig geleuchtet. Mirko ist Landwirt. Bei manchen Liedern denkt er an seine Arbeit oder daran, wie er mit seiner Frau und seinen Kindern unterwegs war. Er hat mir aber auch erzählt, dass ihm das je nach Lied manchmal zu viel wird.
5: Weil du einfach sagst, okay, den Moment kann ich gerade nicht wieder erleben. Oder? Und dann sagst du, gut, jetzt würde ich mich gerne ins Auto setzen, mit meiner Frau, mit den Kindern irgendwo hinfahren, das Lied nochmal hören im Auto. Geht nicht und dann schalt es halt einfach weg.
0: Mhm. Und wie ist das bei Sebastian?
3: Er ist Mitte 30 und Mauergeselle. Ihm hilft Musik, zur Ruhe zu kommen. Er hat mir erzählt, was er gerne hört und welcher Titel unbedingt auf seinen Stimmzettel gehört.
6: Wind of Change auf jeden Fall. Da kann ich abschalten bei. Mich reinträumen, die Augen schließen und das bringt mich runter. Gute Laune verbreiten an einem Ort, wo nicht viel gute Laune sonst ist.
2: Auch in der JVA Frankenthal wurde für die SWR 1 Rheinland-Pfalz Hitparade abgestimmt. Ihr könnt das auch noch tun. Es bleiben euch noch 2 Tage, 14 Stunden, 43 Minuten und 50 Sekunden.
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0: Es war eins Rheinland-Pfalz. So, wer im Wald spazieren geht, der findet jetzt Mitte September viele Pilze, vielleicht auch ein paar Kastanien. In der Nähe von Speyer hat ein Spaziergänger jetzt einen sehr ungewöhnlichen und auch ziemlich gefährlichen Fund gemacht.
1: Ja, er hat gestern Morgen mehrere Schusswaffen und Munition entdeckt und dann sofort die Polizei gerufen. Die hat das Ganze erstmal sichergestellt und jetzt gibt es viele, viele Fragen. John Segert aus dem SWR1 Rheinland-Pfalz-Team. Weiß man jetzt schon mehr zu diesem Fund?
2: Also klar ist, dass es sich um zahlreiche Schusswaffen handelt, darunter auch einige Langwaffen sowie größere Mengen Munition. All das lag in einem Waldstück an der L528 bei Speyer. Das ist die Landstraße, die nach Böhl-Iggelheim führt. Dort war der Spaziergänger unterwegs, als er durch Zufall diese ganzen Waffen entdeckt hat. Mehr ist aktuell tatsächlich noch nicht bekannt. Also sollten die Waffen dort versteckt oder entsorgt werden? Wer hat sie dort abgelegt? Und vor allem, was hatte derjenige damit vor? Einzelheiten will die Staatsanwaltschaft heute im Laufe des Tages bekannt geben und dann wissen wir vielleicht mehr.
0: Und hier bei SWR1 Rheinland-Pfalz informieren wir euch natürlich sofort, sobald es da was Neues gibt. Das Video übrigens von diesem Waffenfund könnt ihr euch auf swr1.de anschauen.
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2: Aus unserer Nachrichtenredaktion Dagmar Freudenreich.
3: Guten Morgen. Angesichts der hohen Spritpreise werden die Forderungen nach Entlastungen lauter. In Rheinland-Pfalz haben sich die Benzinpreise in Ausnahmefällen schon der 3-Euro-Marke angenähert. In der Südpfalz kostete ein Liter E10 an einer Autobahnraststätte bei Edesheim gestern Mittag 2,85 Euro. Der ADAC bezeichnet das als regionalen Ausreißer. SWR-Reporterin Bettina Blum.
4: An den Tankstellen abseits der Autobahn rund um Edesheim sah es tatsächlich ganz anders aus. Dort kostete E10 im Schnitt 60 Cent weniger pro Liter, Diesel immerhin noch gut 45 Cent weniger. Laut ADAC gehört Rheinland-Pfalz allerdings zu den Bundesländern mit den höchsten Kraftstoffpreisen. Ein Preistreiber sei das Niedrigwasser im Rhein. Hinzu kämen die gestiegenen Rohölpreise. Die erklärten das Preisniveau an den Zapfsäulen aber nur teilweise. Der ADAC fordert deshalb, dass Raffinerien und Großhandel transparenter machen müssten, wie sie auf ihre Preise kommen.
3: Bundesverkehrsminister Bilger kann sich Zugangskontrollen an großen deutschen Bahnhöfen vorstellen. Der CDU-Politiker sagte den Funke-Medien, in anderen Ländern sei es im Fernverkehr teils üblich, dass die Menschen nur mit Fahrkarte ans Gleis kämen. Diesen Ansatz könne man weiterentwickeln. Bei jungen Menschen in Deutschland ist das Interesse an der Gründung einer eigenen Firma groß. Laut einer Befragung der Bertelsmann Stiftung kann sich das in der Gruppe der 14- bis 25-Jährigen fast jeder Vierte vorstellen. Tatsächlich wagen diesen Schritt mit 3% dann aber nur wenige. Unter anderem, weil ihnen nach eigenen Aussagen das Wissen dazu fehlt oder das Startkapital. Und jetzt weitere Meldungen aus Rheinland-Pfalz. Weinbaubetriebe in Rheinhessen können ab heute einen Förderantrag stellen, wenn sie überschüssigen Wein zu Industriealkohol weiterverarbeiten lassen, etwa für Desinfektionsmittel. Unter bestimmten Bedingungen gibt es 43 Cent pro Liter Rot- oder Roséwein. Hinzu kommen 16 Cent pro Liter für Logistik und Brennkosten. Dominik Bartoschek aus unserer Umweltredaktion zum Hintergrund.
5: Weil die Nachfrage nach Wein stark gesunken ist, bleiben viele Winzerinnen und Winzer derzeit auf ihrem Wein sitzen. Die Krisendestillation bringt den Betroffenen zumindest noch etwas Geld. Vor allem aber soll sie dafür sorgen, dass Überkapazitäten abgebaut werden. Um die Krise im Weinbau zu bekämpfen, hat die Landesregierung in der vergangenen Woche außerdem beschlossen, künftig eine Rodungsprämie zu zahlen. Winzerinnen und Winzer, die Weinberge roden und stilllegen, sollen dafür pro Hektar 5.000 Euro erhalten.
3: Im Stadtrat Hermeskeil wird am Abend der Beauftragte für das Umfeld der Aufnahmeeinrichtung für Asylsuchende vorgestellt. Laut der zuständigen Behörde ADD soll er Anlaufstelle bei Beschwerden und Sorgen sein, für die Bewohner der Einrichtung und für die Einheimischen. Solche Beauftragte soll es an allen AFA-Standorten geben. Mehr Nachrichten auf swraktuell.de.
6: 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Vorsicht auf der A6 Mannheim-Heilbronn. Zwischen Wiesloch-Raunberg und Sinsheim liegt ein Plastikteil auf der rechten Spur. A3 Köln-Frankfurt zwischen Bad Camberg und Idstein Unfall. Linke Spur gesperrt, 6 Kilometer stockend, Verzögerung 20 Minuten. A5 Karlsruhe-Frankfurt zwischen Kronau und Waldorf-Wiesloch-Baustelle 4 Kilometer Stau, eine Viertelstunde plus. A5 Kassel-Frankfurt zwischen Bad Homburger Kreuz und Nordwestkreuz Frankfurt Unfall, rechte Spur 9 Kilometer stocken, 20 Minuten mehr. A6 Kaiserslautern Richtung Mannheim zwischen Grünstadt und Mannheim-Sandhofen Unfall, linke Spur 10 Kilometer Stau, eine halbe Stunde plus. A60 Mainz Richtung Rüsselsheim zwischen Hechtsheim-Ost und Rüsselsheim-Mitte 8 Kilometer streckenweise stocken, 20 Minuten mehr. A650 B37 Bad Dürkheim Richtung Mannheim zwischen Ludwigshafen-Oggersheim Süd und der Konrad-Adenauer-Brücke 4 Kilometer Stau, 25 Minuten plus. A66 Wiesbaden-Frankfurt zwischen Wiesbaden-Mainzer Straße und Wallau, Unfallaufnahme links gesperrt, 5 Kilometer Stau, eine knappe halbe Stunde Verzögerung. B9 Bonn Richtung Koblenz zwischen Mülheim-Kärlich und Bonner Straße in Koblenz, defektes Fahrzeug auf der rechten Spur, 3 Kilometer Stau, Verzögerung um die 20 Minuten. Gute Fahrt unterwegs.
2: Oft Sonne, später mal ein paar Wolken. Für uns in Rheinland-Pfalz dazu nochmal spätsommerlich warm. 24 Grad werden es im hohen Westerwald bis 29 Grad in Rhein, Main, Mosel und Saar. Und der SWR1 Rheinland-Pfalz-Wettertrend. Morgen kriegen wir Wolken, örtlich auch Schauer. Es wird kühler mit 17 bis 23 Grad, dazu windig. Am Donnerstag Sonne, Wolken, meist trocken und um die 20 Grad.
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2: Guten Morgen.
6: Hallo zusammen.
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0: Ja, wären wir alle Supergirl oder Superman, könnten wir durch die Gegend fliegen und müssten gar nicht mehr tanken. Und falls ihr auf dem Weg zur Arbeit heute schon tanken wart, dann hat es eventuell wehgetan. E10 war laut ADAC noch nie so teuer. Am Sonntag lag der Durchschnittspreis bei 2,27 Euro pro Liter. Interessant fanden wir beide heute Morgen, dass Diesel zum Beispiel ja schon wieder teurer ist als Benzin. Ne?
1: Das tut auch richtig weh. Jürgen Hoff zum Beispiel, SWR1-Hörer, er schreibt uns, für die Landwirtschaft ist die Schmerzgrenze schon lange überschritten. Wir sind auf Diesel angewiesen, da geht überhaupt kein Ersatz. Gestern Mittag, kurz nach 12, konnte man aber noch noch heftigere Preise erleben. SWR1-Hörerin Sabine Hörle war da nämlich an der Tankstelle in Dierdorf im Kreis Neuwied und die hat uns dann gleich eine Sprachnachricht dazu geschickt.
2: 2,57 Euro der Diesel. Die haben sie eigentlich alle wirklich. Wer soll das noch bezahlen?
1: Ja, und das ging ja noch deutlich teurer. Rheinland-Pfalz gehört zu den Bundesländern mit den höchsten Kraftstoffpreisen, sagt der ADAC.
0: Ihr habt uns Screenshots aus den Tankpreis-Apps gestern geschickt über swr1.de. 2,76 Euro der Liter Diesel zum Beispiel an einer Tankstelle in Herforst in der Südeifel und an den Autobahntankstellen natürlich noch teurer. 3,08 Euro. Für Superbenzin hat SWR1 Rheinland-Pfalz-Hörer Christoph gesehen. Dass da mal eine 3 vorne steht, hätte man jetzt bis vor kurzem auch nicht wirklich für möglich gehalten. Nicht ganz so hoch waren die Preise gestern in Mainz. Da hat SWR1 Rheinland-Pfalz-Reporter Jens Alinia mit Pendlern gesprochen.
3: Der Liter Super 2,48 Euro. Wie fühlt man sich da als Autofahrer?
4: Komplett verarscht fühlt man sich da.
5: Das tut auf jeden Fall weh, ja. Vor allem für Studenten.
6: Im Moment kann ich mir das noch leisten und ich versuche nicht so viel zu fahren, aber es gibt keine Alternativen.
7: Ich denke, so kann es auf jeden Fall im Moment nicht weitergehen, wie es gerade im Moment läuft.
3: Deine persönliche Schmerzgrenze beim Preis?
8: 2,50.
3: Da sind wir inzwischen schon fast drüber.
8: Ja, auf jeden Fall.
7: Na gut, die Schmerzensgrenze ist, dass es halt keine gibt, weil man ist nun mal auf das Auto eben angewiesen und sonst hat man halt einfach ein Problem. Insbesondere, wenn man vom Land kommt.
3: Was machst du denn dann, wenn es noch teurer wird?
8: Weniger fahren.
9: Vielleicht mein Auto werde ich verkaufen, denn ich bin Student.
10: Öffentliche Verkehrsmittel benutzen, Fahrrad fahren.
11: Ja gut, die Fahrradwege sind ja auch nicht gerade optimal ausgelegt.
5: Wenn man weitere Strecken zurücklegen muss, ist halt Fahrrad dann irgendwann nicht mehr so das Wahre.
3: Was sollte der Staat denn jetzt tun?
8: Wieder eine Benzinpreisbremse rein.
7: Ich fand den Tankrabatt zum Beispiel eine durchaus ganz gute Lösung. Das hat den Bürger auf jeden Fall mal entlastet.
9: Er soll eingegriffen werden. Es kann nicht sein, dass Konzerne weiterhin so viel profitieren.
3: Also Preisdeckelung. Schlägst du vor?
9: Wäre zum Beispiel eine Möglichkeit.
8: Damit es nicht weiter steigt.
11: Definitiv weniger Steuern auf Sprit erstmal.
10: Die Spritpreise, das ist ein globales Problem und das kann auch eine deutsche Politik, ein deutscher Bundeskanzler nicht lösen. Das trifft die ganze Welt.
1: So ein paar Möglichkeiten gibt es schon. Die Bundesregierung würde am liebsten eine Übergewinnsteuer einführen, allerdings gleich auf EU-Ebene. Das kann dauern, sowas. Und die SPD schlägt einen Preisdeckel für Benzin und Diesel vor. Und so ähnlich wie in Belgien und Luxemburg, da machen die das. Und davon hält die Union nichts. Die sagt, das ist zu kompliziert.
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0: Es war in Rheinland-Pfalz hier, also man kann schon dauerschlechte Laune kriegen, ne? Bei vielen schlechten Nachrichten. Mhm. Die hohen Spritpreise haben uns ja eben schon aufgeregt. Dazu die Dauerkrise in der Regierungskoalition zum Beispiel. Dann haben wir die Frage im Raum, bleibt Merz jetzt wirklich Kanzler?
1: Ja, mit diesen negativen Gefühlen, die viele von uns gerade haben, hat sich Psychiater, Psychotherapeut, Theologe und Philosoph Manfred Lutz beschäftigt und hat uns mal verraten, was er macht, damit es ihm besser geht.
2: Ich persönlich schreibe Bücher, um mich nicht ganz runterkriegen zu lassen. Oder ich gehe mal mit dem Hund spazieren. Unser Hund heißt Churchill. Der Hund geht besser durch die Welt. Ich gehe hinter ihm her, ist völlig unerzogen und gewissenlos. Aber wenn ich ihn nicht an der Leine habe, läuft er weg. Und deswegen gehe ich mit ihm spazieren. Das tut mir auch gut.
1: Hund, ja. Hund müsste man sein, ne? Ja.
0: Bei ihm an der Leine, okay.
1: Oh, nee.
0: Ja, und nach seinem Hund hat Manfred Lütz auch sein neues Buch benannt, Churchills Augen, Lichtblicke in ihren Zeiten. Und darüber spricht Veit Berthold mit ihm gleich noch ausführlich, und zwar 9:45 sowas.
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9: Und gleich ab 10 Uhr Veit Berthold. Schönen Dienstag noch.
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10: Um 10 Uhr mit Eva Zofko. Guten Tag. Verkehrsminister Bilger schlägt Zugangskontrollen an Bahnhöfen vor. Die Menschen in Rheinland-Pfalz sind immer mehr auf die Tafeln angewiesen und das Wetter im Land nochmal spätsommerlich mit maximal 24 bis 29 Grad. Bundesverkehrsminister Bilger kann sich Zugangskontrollen an großen Bahnhöfen in Deutschland vorstellen. In anderen Ländern sei es normal, dass Reisende nur mit einer gültigen Fahrkarte zu den Bahnsteigen gelangten, sagte der CDU-Politiker den Funke-Medien. Patricia Wern berichtet.
11: In Frankreich und Großbritannien gibt es solche Kontrollen schon seit längerem. Dort sind elektronische Ticketprüfungen an Zugangsschleusen und elektronischen Schranken eingeführt worden. Bilger räumt aber ein, dass dieses System hier nicht 1:1 kopiert werden könne. Die Gleispläne in Deutschland seien komplexer als in anderen Ländern. Und dennoch, der Verkehrsminister kann sich vorstellen, die Idee weiterzuentwickeln und auch praktisch auszuprobieren. Wie die möglichen Zugangskontrollen finanziert werden sollen, sagte Bilger nicht.
10: Eine russische Fregatte hat offenbar Leuchtmunition auf einen dänischen Militärhubschrauber abgefeuert. Das hat die Regierung in Kopenhagen mitgeteilt. Die Geschosse hätten den Helikopter knapp verfehlt. Der Hubschrauber sei auf einem Routineeinsatz gewesen, um die russische Fregatte zu fotografieren. Wegen des Vorfalls will Dänemark den russischen Botschafter einbestellen. Eine Stellungnahme Russlands zu dem Vorfall gibt es bislang nicht. Jetzt nach Rheinland-Pfalz. Und dort haben sich die Benzinpreise in Ausnahmefällen schon der 3-Euro-Marke angenähert. In der Südpfalz kostete 1 Liter E10 an einer Autobahnraststätte bei Edesheim gestern Mittag 2,85 Euro. Der ADAC bezeichnet das als regionalen Ausreißer. Denn abseits der Autobahn lagen die Preise demnach im Schnitt um 60 Cent pro Liter niedriger. Auch in Rheinland-Pfalz gehen immer mehr Menschen zur Tafel, um über die Runden zu kommen. Allein in Trier zählt die Essensausgabe inzwischen rund 1000 Gäste. Zum heutigen Tag der Tafeln soll genau darauf aufmerksam gemacht werden. SWR-Reporterin Verena Hafner.
12: Die Trierer Tafel wird vom Sozialdienst katholischer Frauen getragen und lebt vor allem vom Einsatz Ehrenamtlicher und Spenden. Bis zu 60 Helferinnen und Helfer sind jede Woche mit dabei. Sie holen übrig gebliebene Lebensmittel bei Supermärkten und Bäckereien ab, sortieren und verteilen sie anschließend. Nach Angaben der Tafel kommen inzwischen auch immer mehr Menschen, die früher nicht auf die Unterstützung angewiesen waren. Gründe seien unter anderem hohe Mieten, gestiegene Preise, Schulden und Energiekosten.
10: Nach einem größeren Waffenfund in einem Waldstück bei Speyer soll es im Laufe des Tages weitere Informationen geben. Das haben Polizei und Staatsanwaltschaft angekündigt. Ein Spaziergänger hatte gestern früh Munition und Schusswaffen entdeckt. Mehr Nachrichten auf swraktuell.de.
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13: Den Überblick hat Uschi Mattes für uns.
14: Schönen guten Morgen. Ist leider schon einiges los, weil wir ja ein paar Unfälle hatten. Geht los auf der A3 Köln Richtung Frankfurt zwischen Bad Camberg und Idstein nach dem Unfall. 6 Kilometer Stau, heißt für euch 20 Minuten plus. Die A5 Karlsruhe Richtung Frankfurt zwischen Kronau und Waldorf-Biesloch eine Baustelle, 4 Kilometer stockender Verkehr. A5 Kassel Richtung Frankfurt zwischen Bad Homburger Kreuz und dem Nordwestkreuz Frankfurt. Nach dem Unfall 5 Kilometer Stau, da ist es eine Viertelstunde plus. Die A6 Kaiserslautern Richtung Mannheim zwischen Kreuz Frankenthal und Mannheim-Sandhofen staut es immer wieder. Die Unfallstelle ist geräumt, das löst sich dann jetzt hoffentlich bald auf. A60 Mainz Richtung Rüsselsheim zwischen Hechtsheim Ost und Rüsselsheim Mitte, 8 Kilometer stockender Verkehr. A650 B37 Bad Dürkheim Richtung Mannheim zwischen Ludwigshafen-Oggersheim Süd und der Konrad-Adenauer-Brücke 4 Kilometer Stau, da ist es eine knappe halbe Stunde mehr als sonst. Und A66 Wiesbaden Richtung Frankfurt haben wir noch zwischen Wiesbaden-Mainzer Straße und Wallau läuft die Unfallaufnahme, da sind es 6 Kilometer Stau. Allen unterwegs wünschen wir eine gute und vor allem sichere Fahrt.
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13: Viel Sonne für Rheinland-Pfalz heute und nochmal spätsommerlich warm bei bis zu 29 Grad am Rhein. Morgen mehr Wolken, örtlich auch dann Schauer. Kühler wird es auch ein bisschen bei höchstens 17 bis 23 Grad. Am Donnerstag Sonne und Wolken im Mix, meist trocken und um die 20 Grad dann.
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13: Mit Veit Berthold. Könnt uns mal jemand in diesen Dienstagvormittag reintrommeln? Ah, guck mal hier, auf Boy George ist Verlass.
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13: Everything I own jetzt.

0: Na, wie geht's uns denn heute so? Bei all den Kriegen, Krisen, die Spritpreise knallen immer weiter nach oben. Die KI könnte uns bald auslöschen, sagen die KI-Erfinder. Der Klimawandel, der Kanzler wackelt und das alles parallel gleichzeitig. Also da kann man schon mal irre werden, halten wir hier fest. Hier ist SWR1 Rheinland-Pfalz, aber wir können auch was tun. Mit diesen ganzen Gefühlen hat sich Psychiater, Theologe und Philosoph Manfred Lütz beschäftigt und ist jetzt dran. Hallo, guten Tag, Herr Lütz.
1: Guten Tag.
0: Churchills Augen, psychologische Lichtblicke in irren Zeiten heißt Ihr neues Buch. Wie kann mir das ganz konkret helfen, dass es mir besser geht?
1: Also ich glaube, Psychologie ist heute so wichtig wie selten zuvor. In der Politik, wenn man mal diese ganzen merkwürdigen Herrscher sieht, wie Trump oder Milei in Argentinien, auch in der politischen Situation in Deutschland, wenn man die AfD nimmt, da spielen psychologische Aspekte eine unglaubliche Rolle. Aber dieses Buch ist vor allem auch ein Buch über psychische Krankheiten und Psychotherapiemethoden, mit denen man auch seinen Alltag besser bewältigen kann. Also insofern sind es immer so kleine Häppchen.
0: Herr damit, ich nehme gerne eins. Also ich habe Hunger. Wie können Sie mich denn jetzt heute irgendwie besser draufbringen? Also ganz konkret mir irgendwas an die Hand geben, damit ich sage, die Welt ist doch nicht mehr so schlecht, wie ich bis eben noch dachte.
1: Heute ist zum Beispiel ein Problem, dass viele Menschen nur noch vom Fernseher hocken und dann sich passiv berieseln lassen von diesen ganzen Weltkrisen, die Sie gerade erwähnt haben. Mhm. Und da ist es einfach mal besser, und das tut einem dann auch besser, wenn man irgendwas Sinnvolles tut. Also meine Frau koordiniert bei uns hier die ehrenamtliche Flüchtlingsarbeit. Also es gibt viele Leute, die hier sonst nur ihre Rente verzehrt haben und die jetzt mit Flüchtlingen zu Ärzten gehen, zu Behörden gehen, Deutschkurse machen und so weiter. Es gibt viel mehr lächelnde Gesichter im Dorf. Also etwas Sinnvolles tun, wenn man etwas in sich Sinnvolles tut, dann ist man glücklich, ohne dass das Wort Glück im Gehirn da überhaupt vorkommt, wenn man gar keine Zeit dafür hat.
0: Aber ich meine, also bringt jetzt auch nichts, wenn man sich da hinstellt und einfach sagt, ich höre jetzt gar nicht mehr hin oder ich schaue jetzt gar kein Fernsehen mehr, dann geht es mir besser, weil ich kriege von diesen Krisen und Kriegen und Problemen nichts mehr mit.
1: Also man kann das nicht generell sagen. Es gibt sicherlich Menschen, für die das ratsam ist, dass sie sich einfach da mal ausklinken. Andererseits ist so eine Realitätsflucht auch ein Problem. Natürlich müssen wir sehen, dass es tatsächlich beängstigend ist. Es ist nicht so, dass das alles irgendwie nur erzählt wird, dass die Medien das schuld sind oder so. Nein, wir haben eine Situation, die wir seit 80 Jahren nicht gehabt haben. Wir können uns auf Amerika nicht mehr verlassen. Trump ist völlig willkürlich. China ist höchst aggressiv, wirtschaftlich und militärisch greift uns inzwischen Russland ja sogar an, wenn man den Leipziger Fall sieht. Also es gibt schon begründeten Grund für Angst. Aber dann darf man nicht in Starre verfallen, sondern man muss das tun, was einem selbst möglich ist. Jeder sollte sehen, wo er das letzte Mal glücklich war und vielleicht mehr davon tun, was er damals gemacht hat.
0: Sagt Psychiater, Theologe und Philosoph Manfred Lütz hier in SWR1 Rheinland-Pfalz. Also dann mache ich das jetzt mal. Ich gehe dann mal joggen, ne? Das tut mir nämlich immer gut. Wieder was? Ach so, ich muss ja noch ein bisschen Sendung moderieren. Das mache ich aber auch gerne. Bitteschön.
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0: Footloose, Kenny Loggins, kurz nach 10:30.
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0: Eva Zofko jetzt mit den Nachrichten über.
2: Guten Tag. In einem Laborgebäude der Firma BioNTech in Mainz ist ein Feuer ausgebrochen. Vor dem Gebäude in der Oberstadt ist Rauch zu sehen. Die Feuerwehr ist vor Ort. Über Verletzte ist momentan nichts bekannt. Und warum das Feuer ausgebrochen ist, ist noch unklar. Nach einem Unfall bei Lützkampen im Eifelkreis Bitburg-Prüm hat ein schwer verletzter Motorradfahrer rund 19 Stunden hilflos in einem Waldstück gelegen. Erst am nächsten Morgen kam durch Zufall Hilfe. SWR-Reporter Stefan Schmelzer.
3: Nach bisherigen Ermittlungen geht die Polizei davon aus, dass der Motorradfahrer am Samstag eine Rechtskurve auf der Kreisstraße 155 zu spät gesehen hat und von der Fahrbahn abgekommen ist. Dann stürzte er in ein angrenzendes Waldgebiet. Weil der Wald so schlecht einsehbar ist, entdeckte ihn zunächst niemand. Erst am Sonntagmittag sahen Personen in einem vorbeifahrenden Auto zufällig das Motorrad im Wald liegen. Sie hielten an und fanden den verletzten Mann. Dabei stellte sich dann heraus, dass er dort bereits 19 Stunden lag. Der Motorradfahrer wurde schließlich mit dem Hubschrauber ins Krankenhaus gebracht.
2: Jetzt die Nachrichten aus Deutschland. Bundesverkehrsminister Bilger kann sich Zugangskontrollen an großen Bahnhöfen in Deutschland vorstellen. In anderen Ländern sei es normal, dass Reisende nur mit einer gültigen Fahrkarte zu den Bahnsteigen gelangten, sagte der CDU-Politiker den Funke-Medien. In Frankreich etwa gibt es solche Kontrollen schon seit längerem. Bilger räumt aber ein, dass dieses System hier nicht 1:1 kopiert werden könne. Die Gleispläne in Deutschland seien komplexer als in anderen Ländern. Das Oberlandesgericht Brandenburg verhandelt eine Klage gegen den Discounter Lidl und seine Extra-Rabatte in der Lidl Plus-App. Die Verbraucherzentralen werfen dem Unternehmen Diskriminierung vor. Die Verbraucherschützer kritisieren, dass Ältere ohne Smartphone, Kinder oder Menschen mit Behinderungen benachteiligt würden, weil sie solche Apps häufig nicht nutzen könnten oder dürfen. 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
0: 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Uschi Mattes hat den Überblick.
4: Hallo auf die Straßen. Geht los auf der A3 Köln Richtung Frankfurt zwischen Bad Camberg und Itzstein. 4 Kilometer stockender Verkehr wegen Bergungsarbeiten. A5 Karlsruhe Richtung Frankfurt zwischen Kronau und Waldorf-Wiesloch wegen der Baustelle. 3 Kilometer stockender Verkehr. Die A5 Kassel Richtung Frankfurt zwischen Bad Homburger Kreuz und dem Nordwestkreuz Frankfurt. 3 Kilometer stockend. A60 Mainz Richtung Rüsselsheim zwischen Mainz-Laubenheim und Rüsselsheim-Mitte. 6 Kilometer stockender Verkehr. A60, B37 Bad Dürkheim Richtung Mannheim, zwischen Ludwigshafen-Oggersheim Süd und der Konrad-Adenauer-Brücke 3 Kilometer Stau. Dann die A66 Wiesbaden Richtung Frankfurt zwischen Wiesbaden-Erbenheim und Wallau. Noch 4 Kilometer stockender Verkehr, auch hier die Unfallstelle jetzt geräumt. Dann löst sich das auch hoffentlich bald auf. Und die A67 Darmstadt Richtung Mannheim zwischen Darmstädter Kreuz und Gernsheim läuft die Grünpflege. Dort sind es 3 Kilometer stockender Verkehr. Fahrt bitte überall vorsichtig und kommt gut an.
0: Das Wetter ist heute ganz wunderbar, also viel Sonne, schön warm bei bis zu 29 Grad. Raus bitte und genießen, also vielleicht nicht jetzt sofort, aber später, wenn ihr noch die Gelegenheit habt. Morgen gibt es nämlich deutlich mehr Wolken, örtlich dann auch Schauer und es wird nicht mehr ganz so warm bei 17 bis 23 Grad. Am Donnerstag, das zeigt der SWR1 Rheinland-Pfalz Wettertrend, meist trocken, ein Mix aus Wolken und Sonne und um die 20 Grad maximal. Janice ist jetzt. Jesus, he knows me. Ich bin Veit Berthold. Hallo.
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0: Gefahrenstelle aus der SWR1 Rheinland-Pfalz, Verkehrsredaktion Uschi Mattes.
1: Fahrt bitte vorsichtig auf der A61 Speyer Richtung Hockenheim. Am Dreieck Hockenheim in der Überleitung zur A6 Richtung Mannheim liegt ein Holzbalken auf der Fahrbahn.
0: Und jetzt kommen Köter im Radio. Bitte was, Köter? Ja, so sagte man in der Pfalz schon immer zu Hunden, die kläffen und bellen, und die wurden eingebaut in diesen Song. Von den Pet Shop Boys. Suburbia. 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

0: Liebes SWR1 Rheinland-Pfalz-Team, ich möchte mich bei meiner Mama Margit Schweigmann bedanken. Hat uns Christina geschrieben. Mama ist immer für mich da. Sie unterstützt mich bei meinem Studium. Ohne dich, liebe Mama, könnte ich mir mein Leben gar nicht vorstellen. Mit den besten Grüßen, Christina. Ja, das sind doch mal ein paar Worte. Die können wir heute gerne teilen mit euch allen, denn wir wollen einfach mal Danke sagen. Danke an alle, die uns das Leben jeden Tag ein bisschen leichter machen, weil sie einfach für uns da sind. Und das müssen nicht unbedingt Familienmitglieder sein. Wem wollt ihr denn mal in Rheinland-Pfalz Danke sagen und warum?
1: Generell allen, die im öffentlichen Dienst arbeiten und einen Job haben, der auch hart ist, weil ihn nicht jeder machen will.
2: Danke an meinen Postboten, weil der wirklich viel Geduld hat, den Kram, den ich bestelle, da irgendwo reinzudrücken.
3: An meinen Installateur, der ist so toll, macht alles, auch Kleinigkeiten, ist total nett.
4: Die Verkäufer im Einzelhandel, die müssen sich viel anhören.
5: Sie haben sehr viel Arbeit, sie räumen die Sachen weg, sie haben kaum noch Kassierer, weil die elektronische Kasse kommt, sie haben nur noch Stress, werden nur noch dumm angemacht.
6: Ein Dankeschön würde ich sagen an die Menschen, die im Krankenhaus arbeiten, eine Nachtschicht fahren.
7: Krankenschwester vor allem. Meine Mutter ist Krankenschwester.
8: Danke, Mutti.
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0: So, wo sind denn jetzt eure Lieblingshits für die Hitparade?
1: Da, da, da.
0: Ah ja, oder ist es doch eher... Oder vielleicht auch... Da, da, da.
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0: Also völlig egal, ob la la, da, da oder krach, bum, bang. Ihr habt das selbst in der Hand, uns zu sagen, was da laufen soll, wenn wir am Sonntag starten mit eurer SWR 1 Rheinland-Pfalz Hitparade 2026. Auf dem Rathausplatz in Frankenthal geht es los diesen Sonntag. Wir freuen uns, euch da alle zu sehen. Also wir starten ab spätestens 15 Uhr geht's los und dann sehen wir uns da. Und dann 5 Tage, 4 Nächte nonstop. Eure Lieblingshits. Ich möchte niemanden unter Druck setzen, aber an dieser Stelle sage ich euch, dass ihr jetzt nur noch 2 Tage, 13 Stunden, 2 Minuten und 10 Sekunden Zeit habt, uns zu sagen, was ihr hören wollt. 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
0: Am Dienstag mit Veit Berthold. Könnte ich mal bitte ein U haben?
21: Ja.
0: Das nehme ich gerne gleich noch ein bisschen länger mit. Lionel Richie's Dancing on the Ceiling, der erste Hit nach 11.
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22: Um 11 Uhr mit Eva Zofko. Guten Tag. Ermittler haben es immer mehr mit organisiertem Verbrechen zu tun. 2 Projekte in Rheinland-Pfalz sind für den Tierschutzpreis nominiert. Und das Wetter im Land nochmal spätsommerlich mit bis zu 29 Grad. Die organisierte Kriminalität bleibt in Deutschland auf hohem Niveau. Die Zahl der Ermittlungsverfahren ist 2025 gegenüber dem Vorjahr um 5% gestiegen, nämlich auf 683 Fälle. Aus Berlin, Dietrich Karl Meurer.
23: Die Täter arbeiten häufig über Ländergrenzen hinweg. Gewalt spielt eine wichtige Rolle. Das beschreiben die nun vom Bundesinnenministerium und Bundeskriminalamt vorgelegten Bundeslagebilder Organisierte Kriminalität und Rauschgiftkriminalität 2025. Der Drogenhandel blieb der Schwerpunkt, vor Wirtschaftsdelikten, Steuer- und Zolldelikten sowie Schleusungskriminalität. Mehr als jedes dritte Verfahren entfiel auf diesen Bereich. Vor allem Kokain spielt eine große Rolle.
22: Bundesverkehrsminister Bilger kann sich Zugangskontrollen an großen Bahnhöfen in Deutschland vorstellen. In anderen Ländern sei es normal, dass Reisende nur mit einer gültigen Fahrkarte zu den Bahnsteigen gelangten, sagte der CDU-Politiker den Funke-Medien. In Frankreich etwa gibt es solche Kontrollen schon seit längerem. Dieses System könne hier aber nicht 1:1 kopiert werden, so Bilger. Die Gleispläne in Deutschland seien komplexer. Und jetzt nach Rheinland-Pfalz. Dort haben sich die Benzinpreise in Ausnahmefällen schon der 3-Euro-Marke angenähert. In der Südpfalz kostete 1 Liter E10 an einer Autobahnraststätte bei Edesheim gestern Mittag 2,85 Euro. Der ADAC bezeichnet das als regionalen Ausreißer. SWR-Reporterin Bettina Blum.
1: An den Tankstellen abseits der Autobahn rund um Edesheim sah es tatsächlich ganz anders aus. Dort kostete E10 im Schnitt 60 Cent weniger pro Liter, Diesel immerhin noch gut 45 Cent weniger. Laut ADAC gehört Rheinland-Pfalz allerdings zu den Bundesländern mit den höchsten Kraftstoffpreisen. Ein Preistreiber sei das Niedrigwasser im Rhein. Hinzu kämen die gestiegenen Rohölpreise. Die erklärten das Preisniveau an den Zapfsäulen aber nur teilweise. Der ADAC fordert deshalb, dass Raffinerien und Großhandel transparenter machen müssten, wie sie auf ihre Preise kommen.
22: Das Feuer in einem Laborgebäude des Pharmaunternehmens BioNTech in Mainz ist gelöscht. Das hat ein Feuerwehrsprecher gesagt. Der Einsatz in der Mainzer Oberstadt werde aber noch einige Zeit andauern. Über Verletzte ist nichts bekannt, über die Brandursache auch noch nicht. Unter den 5 Finalisten für den Deutschen Tierschutzpreis sind in diesem Jahr 2 Initiativen aus Rheinland-Pfalz. Ein Projekt aus dem Tierheim Kaiserslautern, das Fachkräfte im Umgang mit verhaltensauffälligen Hunden schult. Und die Nachhaltigkeits-AG des Vital-Gymnasiums in Neustadt-Wied, die mehr als 70.000 Bäume in Indonesien gepflanzt hat. 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
0: Uschi Mattes in unserer Verkehrsredaktion. Es gibt eine neue ungesicherte Unfallstelle.
15: Genau, die ist auf der A48 Dernbach Richtung Koblenz. Wenn ihr da zwischen Bendorf, Neuwied und Koblenz Nord unterwegs seid, bitte unbedingt vorsichtig fahren. Da gab es einen Unfall auf der linken Spur und wie Veit gerade gesagt hat, der ist noch nicht abgesichert. Die A5 Karlsruhe Richtung Frankfurt zwischen Kronau und Waldorf-Wiesloch wegen der Baustelle 3 Kilometer stockender Verkehr. A67 Darmstadt Richtung Mannheim zwischen Darmstädter Kreuz und Gernsheim wird das Grünzeug hübsch gemacht. 2 Kilometer stockender Verkehr und die B37 Ludwigshafen am Rhein zwischen Übergang von der A650 und der Konrad-Adenauer-Brücke 2 Kilometer Stau. Da braucht ihr eine Viertelstunde mehr als sonst. Allen unterwegs, gute Fahrt.
3: Das Rheinland-Pfalz-Wetter
0: ist ganz schön schön heute. Also viel Sonne, bis zu 29 Grad am Rhein, spätsommerlich. Und dann morgen mehr Wolken, nicht mehr so warm bei 17 bis 23 Grad. Dann kann es örtlich auch Schauer geben. Der Donnerstag dann meist trocken wieder, Sonne und Wolken im Mix. Dann aber nur noch in Anführungsstrichen um die 20 Grad.
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0: Mit Veit Berthold. Ich habe ja Lionel Richie versprochen. Der kommt gleich, also ich glaube ganz fest daran. Share, believe. Untermalt diesen Glauben musikalisch. Und dann Lionel, versprochen.
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0: Also mal ganz ehrlich, so für ein richtig schönes Leben kann man sich doch auch mal was abnehmen lassen. Hier ist SWR1 Rheinland-Pfalz. Also wir sprechen heute mal drüber, wie es so ist, wenn man andere dafür einspannt und die natürlich dann auch bezahlt dafür, dass sie zum Beispiel zu Hause mal putzen oder auch andere Dienste dann für einen erledigen. Das können auch tatsächlich Freunde, Nachbarn sein. Sprechen wir drüber mit Professor Andrea Maurer, Soziologin von der Universität Trier. Frau Professor Maurer, wird es denn selbstverständlicher, dass wir solche Aufgaben abgeben?
1: Naja, neuerdings ist ein klassisches Motiv natürlich, dass Sie solche Leistungen nicht mehr selber erbringen können. Das können gesundheitliche Einschränkungen sein. Das können natürlich auch begrenzte fachliche Fähigkeiten sein. Also ich kann kein Dach decken, Sie können wahrscheinlich keine Torten backen.
0: Und Sie haben auch keine Torte von mir gegessen.
1: Also wunderbar.
0: Nein, ich kann nicht. Sie haben recht.
1: Im Grunde sieht man so ein bisschen die Wiederkehr des klassischen Dienstmädchens, rausgenommen aus dieser prekären Rolle des Dienstmädchens,
0: ja, ich gekauft hatte als Dienstleistung. Tatsächlich vor kurzem mal so eine Situation, da war ich auf einer Party eingeladen und da stand dann eine Dame in der Küche, die quasi Essen gereicht hat und aber auch den Abwasch gemacht hat und dafür Geld bekommen hat. Ist das so eine konkrete Situation zum Beispiel, ne?
1: Ja, kann man sich gut vorstellen. Also Catering kann ja sogar sehr professionell ausgelagert sein. Man kann aber natürlich auch die Nachbarin fragen oder eine Verwandte und sagen, wenn du den Abend kommst, dann bezahle ich dir 100, 150 Euro.
0: Und trotzdem hat sich das irgendwie komisch angefühlt, dass da jemand für mich in der Küche steht und irgendwie bezahlt wird, meine Teller da wegzuspülen. Ist das eigentlich gut oder irgendwie doof, dass wir da immer noch so verkrampft sind?
1: Beides. Also ich sag mal so ganz offen, wenn Sie wenig Zeit haben, mehrfach belastet sind, dann kann es für Sie sehr hilfreich sein, wenn Sie sich Hilfe bezahlt einkaufen.
0: Also wir müssen vielleicht einfach ein bisschen moderner denken, da einfach auch ein bisschen lockerer mit umgehen, weil eigentlich macht es doch für alle das Leben besser. Also ich finde es nämlich auch irgendwie komisch, wenn man irgendwelche Leute einspannt und dann die irgendwie nichts annehmen wollen, oder?
1: Ja, das hängt damit zusammen. Wir haben so einen strikten öffentlichen Teil, wo wir Erwerbsarbeit haben, wo das völlig legitim ist, Vertragsbeziehungen, Geldbezahlung. Und davon abgetrennt haben wir organisiert den privaten Bereich, den wir scheinbar Geld frei halten. Ja, lockerer werden, überlegen, an welcher Stelle ist es denn wirklich auch für beide Seiten angebracht und vorteilhaft, sowas zu einem Tausch zu machen.
0: Ich danke Ihnen, Professor Andrea Maurer, Soziologin an der Universität Trier. Alles Gute.
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0: Gefahrenstelle aus der SWR1 Rheinland-Pfalz Verkehrsredaktion Uschi Mattes. Es gibt eine neue ungesicherte Unfallstelle.
1: Fahrt bitte vorsichtig auf der A6 Mannheim Richtung Heilbronn. Zwischen Dreieckhockenheim und Kreuz Walldorf gab es auf dem linken und dem mittleren Fahrstreifen einen Unfall und es steht auch noch ein defekter Laster auf dem Standstreifen. Da bitte besonders vorsichtig fahren.
0: Passt gut auf, kommt gut an.

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0: Tina Turner, I Don't Wanna Lose You. Am Dienstag, es ist genau 11:30.
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0: Unser Nachrichtenüberblick jetzt mit Eva Zofko.
2: Guten Tag. Die Stadt Kaiserslautern will für mehr Hitzeschutz sorgen. Darauf hat sich der Umweltausschuss verständigt. SWR-Reporter Lars-Henrik Wacker.
3: Insbesondere geht es um Plätze, an denen es wenig Schatten gibt, wie dem Schillerplatz, dem Stiftsplatz oder auch dem Gimaresch-Platz am Hauptbahnhof. Dort kann es an Sommertagen bei über 30 Grad gefährlich heiß werden. Weil es in Kaiserslautern noch keinen Hitzeschutzplan gibt, hat der Umweltausschuss die Stadtverwaltung beauftragt, nach Lösungen zu suchen, wie die Bürger in der Innenstadt vor Hitze geschützt werden können. Im Raum stehen zum Beispiel neue Trinkbrunnen, Sonnensegel oder auch Wasservernebler. Noch in diesem Jahr soll die Stadtverwaltung prüfen, wie einzelne Hitzeschutzprojekte bis zum nächsten Sommer umgesetzt werden können.
2: Das Feuer in einem Laborgebäude des Pharmaunternehmens BioNTech in Mainz ist gelöscht. Das hat ein Feuerwehrsprecher gesagt. Der Einsatz in der Mainzer Oberstadt werde aber noch einige Zeit andauern. Verletzt wurde niemand. Die Brandursache ist noch unklar. Jetzt die Nachrichten aus Deutschland. Die Zahl der Ermittlungen gegen die organisierte Kriminalität in Deutschland ist im vergangenen Jahr weiter gestiegen, laut Bundeslagebericht um 5% auf 683 Ermittlungen. Laut Innenminister Dobrindt würden verstärkt jüngere Menschen als kriminelle Handlanger eingesetzt. Nach Einschätzung des Bundeskriminalamts bleibt der Drogenhandel vor allem mit Kokain Schwerpunkt. Der australische Immunologe Christopher Goodnow erhält den Paul-Ehrlich- und Ludwig-Darmstädter-Preis 2027. Er werde für seine fundamentalen Beiträge zur Erklärung von Autoimmunkrankheiten ausgezeichnet, teilte der Stiftungsrat mit. Goodnow konnte nachweisen, dass unser Körper Immunzellen, die sich gegen unsere eigenen Körper richten, in eine Art Tiefschlaf versetzt. 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
0: 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Uschi Mattes hat für uns den Überblick.
4: Hallo auf die Straßen. Wir haben die A3 Köln Richtung Frankfurt. Einmal zwischen dem Mönchhof-Dreieck und Kelsterbach 4 Kilometer Stau. Und zwischen Kelsterbach und Frankfurt Flughafen nochmal 1 Kilometer Stau. Da ist nämlich nach dem Unfall mit den beiden LKW gesperrt. Unsere Umleitungsempfehlung über die A66, die A648 und die A5 fahren. A5 Karlsruhe Richtung Frankfurt zwischen Kronau und Waldorf-Wiesloch wegen der Baustelle 3 Kilometer stockender Verkehr. Und A67 Darmstadt Richtung Mannheim zwischen Darmstädter Kreuz und Gernsheim läuft die Grünpflege. Dort sind es 2 Kilometer stockend. Fahrt vorsichtig und kommt gut an.
0: Und genießt das Wetter heute. Viel Sonne für Rheinland-Pfalz bis zu 29 Grad nochmal am Rhein. Morgen mehr Wolken, örtlich dann auch mit Schauern. Etwas kühler bei höchstens 17 bis 23 Grad. Und der SWR1 Rheinland-Pfalz Wettertrend zeigt am Donnerstag Sonne und Wolken, meist trocken und dann um die 20 Grad.
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0: Roxy Music, Dance Away. Hier ist SWR1 Rheinland-Pfalz. Und Johanna Rainer in Bad Kreuznach macht mit uns gleich ein kurzes Päuschen. Ist gerade im Büro eigentlich, aber du hast kurz ausgecheckt. Ne? Hallo erstmal, Johanna.
1: Hallo.
0: Und du bist bereit, um Hits einzusortieren?
1: Ganz genau, ich versuche.
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0: Dafür solltest du wissen, wann ein Song rauskam. Also es gibt gleich zwei Hitschnipsel zu hören. Einer ist der ältere, einer ist der frischere. Und du sollst das irgendwie wissen. Du bist musikalisch aber, sag ich mal, drin im Thema, denn du spielst jeden Abend, hast du mir verraten, mit deiner Ukulele auf dem Balkon.
1: Ja, ganz genau, so ist es.
0: Was spielst du da so?
1: Unterschiedliche Sachen. Ich spiele gern Sachen von Fleetwood Mac oder auch Led Zeppelin.
0: Wow, das ist ja mal
1: Bob
0: was.
1: Dylan. Donner ja, Wetter. Ich versuche mich.
0: Spielst du auch Santana?
1: Nee.
0: Weil, Achtung, das ist der erste Hitschnipsel von Santana. Und hier kommt der zweite. Sleeping in my car, Roxette. Jetzt ist die große Frage, welcher Song ist denn bitteschön der ältere? Womit dann automatisch klar wäre, welcher der frischere wäre. Also welcher Song kam zuerst raus, Roxette oder Santana?
1: Boah, ich hatte es mir tatsächlich ein bisschen einfacher vorgestellt, aber ich würde fast sagen, dass Roxette ein bisschen früher war.
0: Und damit der ältere Song wäre und damit hast du aber sowas von recht. Juhu!
1: Yes!
0: Ganz ehrlich, ich hätte, glaube ich, andersrum getippt. Ich dachte, ich wusste es nicht.
1: Es war knifflig.
0: Ne? Es war gar nicht so einfach, aber das ist wunderbar gemacht. Mhm. Dafür bekommst du von uns eine wunderbare HitCat-Tasse, also mit unserem Maskottchen drauf, für ein Heißgetränk zum Beispiel. Und das ist ja in der Hitparadenstadt Bad Kreuznach, wo wir ja auch schon waren, auf dem Kornmarkt, auch sehr schön, wenn du da stehst. Ich glaube, da trinkt man abends auch gerne mal ein Weinchen. Ne?
1: Ja, sehr gerne.
0: Da kann man auch von mir aus in die Hitcat-Tasse einen Schluck Wein reinmachen oder Schorle, ist alles erlaubt. Sieht ja keiner.
1: Sehr schön, Hauptsache mit Katze.
0: So soll das sein. Miau, liebe Grüße, alles Gute, frohes Weiterschaffen, gell?
1: Ja, vielen Dank. Tschüss.
0: Ciao, ciao.

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11: Mit einer neuen Gefahrenstelle aus unserer Verkehrsredaktion, Uschi Mattes.
12: Bitte vorsichtig fahren auf der A48 Dernbach Richtung Koblenz. Zwischen Hörgrenzhausen und Bendorf-Neuwied ist eine ungesicherte Unfallstelle.
11: Passt gut auf, kommt gut an.
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13: Um 12 Uhr mit Eva Zofko. Guten Tag. Die organisierte Kriminalität bleibt weiter hoch. München bekommt den Zuschlag für die Leichtathletik-WM 2031. Und das Wetter in Rheinland-Pfalz nochmal spätsommerlich mit bis zu 29 Grad. Täter aus dem Bereich organisierte Kriminalität sind in Deutschland weiter sehr aktiv. Die Zahl der Ermittlungsverfahren ist 2025 gegenüber dem Vorjahr um 5% gestiegen auf mehr als 680 Fälle. Das geht aus dem jüngsten Lagebild hervor, der heute in Berlin vorgestellt wurde. Von dort berichtet Dietrich Karl Meurer.
14: Die Täter arbeiten häufig über Ländergrenzen hinweg. Gewalt spielt eine wichtige Rolle. Das beschreiben die nun vom Bundesinnenministerium und Bundeskriminalamt vorgelegten Bundeslagebilder Organisierte Kriminalität und Rauschgiftkriminalität 2025. Der Drogenhandel blieb der Schwerpunkt, vor Wirtschaftsdelikten, Steuer- und Zolldelikten sowie Schleusungskriminalität. Mehr als jedes dritte Verfahren entfiel auf diesen Bereich. Vor allem Kokain spielt eine große Rolle.
13: Bundesinnenminister Dobrindt machte deutlich, Verbrechen würden zunehmend im Internet als eine Art Dienstleistung angeboten. Professionell und aufgeteilt auf Täter, die zahlten, planten und zuschlügen.
15: Wir stellen fest, dass die Kriminalität wächst, in Netzwerken zunimmt, Leistungen immer deutlicher auch anbietet und verkauft, sich arbeitsteilig organisiert. Nach dem Prinzip, einer plant, einer bezahlt, einer schlägt zu. Besonders perfide ist dabei, dass auch Minderjährige zunehmend für Verbrechen missbraucht werden, dass Minderjährige auch zunehmend als sogenannte Wegwerftäter eingesetzt werden. Sie werden rekrutiert, verheizt, fallen gelassen, während die Hintermänner im Verborgenen bleiben. Das ist die Kriminalität als Geschäftsmodell wie wir sie zunehmend auch feststellen können.
13: Benzin bleibt an Tankstellen in Deutschland so teuer wie nie. Laut ADAC ist der Preis für 1 Liter E10 seit gestern im Tagesschnitt nochmal gestiegen auf 2,28 Euro. Diesel war demnach mit 2,41 Euro nur knapp von seinem Höchststand vom April entfernt. Die SPD fordert, den Spritpreis eine Zeit lang zu begrenzen. CDU-Wirtschaftsministerin Reiche schlägt dagegen befristete Direktzahlungen an Menschen mit geringem Einkommen vor. Und jetzt nach Rheinland-Pfalz. Im Land gehen immer mehr Menschen zur Tafel, um über die Runden zu kommen. Alleine in Trier zählt die Essensausgabe inzwischen rund 1000 Gäste. Zum heutigen Tag der Tafel soll genau darauf aufmerksam gemacht werden. Der Träger der Trierer Tafel, der Sozialdienst katholischer Frauen, sieht mehrere Gründe für die steigenden Zahlen. Unter anderem hohe Mieten, gestiegene Preise, Schulden und Energiekosten. Unter den 5 Finalisten für den Deutschen Tierschutzpreis sind in diesem Jahr 2 Initiativen aus Rheinland-Pfalz. Ein Projekt aus dem Tierheim Kaiserslautern, das Fachkräfte im Umgang mit verhaltensauffälligen Hunden schult, und die Nachhaltigkeits-AG des Wiedtal-Gymnasiums in Neustadt-Wied, die mehr als 70.000 Bäume in Indonesien gepflanzt hat. Die Online-Abstimmung läuft bis zum 14. Oktober. Die Leichtathletik-WM 2031 findet in München statt. Das hat der Weltverband World Athletics bekannt gegeben. Die Wettbewerbe sollen im dann frisch renovierten Olympiastadion ausgetragen werden. Die Stadt plant momentan mit Kosten in Höhe von rund 110 Millionen Euro für 2031. Mehr Nachrichten auf swraktuell.de.
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11: Den Überblick hat Uschi Mattes.
12: Schönen guten Tag. Wir haben die A3 Köln Richtung Frankfurt zwischen Mönchhof-Dreieck und Kelsterbach 4 Kilometer Stau. Nochmal die A3 Köln Richtung Frankfurt zwischen Kelsterbach und Frankfurt Flughafen. 1 Kilometer Stau, da ist nach dem Unfall mit den beiden LKW gesperrt. Unsere Umleitungsempfehlung: ab dem Wiesbadener Kreuz über die A66 und dann über die A648 und die A5 bis zum Frankfurter Kreuz fahren. Am Dreieck Mönchhof wird der Verkehr abgeleitet. A5 Karlsruhe Richtung Frankfurt zwischen Kronau und Waldorf-Wiesloch wegen der Baustelle 4 Kilometer stockender Verkehr. Und auf der A61 Speyer Richtung Hockenheim zwischen Hockenheim und Dreieck Hockenheim läuft die Unfallaufnahme. 3 Kilometer Stau da, heißt für euch 20 Minuten plus. Fahrt vorsichtig und kommt gut an.
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11: Sehr schön heute, spätsommerlich, viel Sonne, bis zu 29 Grad. Morgen dann mehr Wolken, örtlich auch mit Schauer und dann nicht mehr ganz so warm bei 17 bis 23 Grad. Für Donnerstag zeigt der SWR1 Rheinland-Pfalz Wettertrend wieder auf trockenes Wetter, Sonne und Wolken im Mix, aber dann nur noch in Anführungsstrichen um die 20 Grad.
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11: Mit Veit Berthold. Wie bitte? Ihr wurdet heute noch nicht geküsst? Ja, also dann gibt's jetzt aber einen Radiokuss. Kiss on my list, Hall & Oates.
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0: Ach ja, was ist denn da los? So sagt man das bei mir zu Hause in Speyer. Hier ist SWR1 Rheinland-Pfalz. Was ist denn da los? Also da fliegen die Waffen rum im Wald. Ihr habt es ja bestimmt schon bei uns in den Nachrichten gehört. Ne? Im Wald bei Speyer hat ein Spaziergänger eine ganze Waffensammlung gefunden. Schrotflinten, Jagdgewehre, Pistolen, sogar eine Maschinenpistole plus mehrere tausend Schuss Munition. Die Polizei hat die Waffen gesichert, aber noch immer ist völlig unklar, wer eigentlich dafür verantwortlich ist. Fragen wir nach bei SWR1 Rheinland-Pfalz-Reporter Martin Gärtner. Was steckt denn jetzt hinter diesem gefundenen Waffenlager im Wald?
1: Mich hat das Ganze sofort erinnert an die Zeiten der Rote Armee-Terroristen. Die hatten ja vor rund 50 Jahren in Deutschland mehrere Waffendepots in Wäldern angelegt. Allerdings hatten die ihre Waffen damals vergraben und das war in Speyer nicht der Fall. Dort lagen sie offen auf einer Grünfläche direkt neben einem Waldparkplatz an der Straße nach Böhl-Igelheim. Das hat die Polizei mitgeteilt. Die Ermittler suchen jetzt Zeugen, die dort etwas Verdächtiges beobachtet haben.
0: Kann es denn sein, dass ein Waffensammler seine Sammlung loswerden wollte und das Zeug einfach in den Wald irgendwie geschmissen hat und es da entsorgen wollte?
1: Das liegt nahe und darüber wird derzeit in Speyer spekuliert. Vielleicht war es ja auch ein Wohnungsentrümpler, der in einem Keller oder auf einem Dachboden das Waffenarsenal entdeckt hat und dann dachte, wenn ich jetzt die Behörden informiere, dann gibt das nur Scherereien, also werfe ich nachts das Zeug einfach in den Wald. Mhm. Die Ermittlungen der Polizei stehen noch ganz am Anfang. Sie sucht derzeit Spuren im Wald bei Speyer und auch auf dem Parkplatz. Und sie untersucht natürlich auch ganz akribisch jede einzelne Waffe und die Munition.
0: Wir bleiben da dran und wenn ihr euch mal diese Waffensammlung aus dem Wald da bei Speyer anschauen wollt, es gibt ein Video auf swr1.de.
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0: Da ist einiges auf den Straßen los, deswegen rein in die SWR1 Verkehrsredaktion zu Uschi Mattes. Du hast mehrere Gefahrenstellen, ne?
1: Ja, gleich drei Stück. Eine ist auf der A5 Karlsruhe Richtung Frankfurt in Höhe Kreuz Heidelberg. Bitte aufpassen, da liegt ein Kantholz. Auf der A5 Frankfurt Richtung Karlsruhe, also in der Gegenrichtung zwischen Zeppelinheim und Langenmeerfelden, liegen Fahrzeugteile auf der linken Spur. Und auf der B54 Königstein Richtung Mainz-Kastell zwischen Wiesbaden-Siegfriedring und Erbenheim liegen Steine und eine Plane auf der Straße.
0: Passt auf, kommt gut an.

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0: Rheinland-Pfalz. Wir nehmen euch musikalisch in den Arm. Richard Marx, Right Here Waiting. Gleich rocken wir ein bisschen mit Bryan Adams. When You're Gone. Jetzt ist es erstmal 12:30.
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2: Guten Tag. Nachdem ein Spaziergänger gestern eine größere Menge Munition und Waffen auf einem Waldparkplatz nahe Speyer gefunden hat, sucht die Polizei Zeugen. Noch ist unklar, wer dort eine Maschinenpistole, Schrot- und Jagdflinten, Pistolen und mehrere tausend Schuss Munition hinterlassen hat und warum. Martin Gärtner berichtet.
3: Die Waffen lagen offen auf einer Grünfläche unmittelbar neben dem Parkplatz, teilte die Polizei mit. Es ist der erste Parkplatz an der Straße von Speyer nach Bühl-Igelheim, rund 700 Meter hinter der Abfahrt von der B9. Nach SWR-Informationen gehen die Ermittler vorerst nicht von einem kriminellen oder terroristischen Hintergrund aus oder von organisierter Kriminalität. In Speyer wird darüber spekuliert, dass ein Waffensammler oder ein Wohnungsentrümpler die Waffen im Wald entsorgt hat.
2: In der Ortschaft Kottenheim im Kreis Main-Koblenz wird am Nachmittag eine Eichhörnchenbrücke eingeweiht. Sie besteht aus Seilen, die über eine Straße gespannt werden. Darauf können die Tiere dann gefahrlos ihren Standort wechseln, das heißt zu weiter entfernten Wäldern, Parks oder Gärten gelangen, ohne auf der Straße überfahren zu werden. Die Eichhörnchenbrücke in Kottenheim geht auf die Initiative eines Ehepaars zurück, das dafür Geld gesammelt hat. Jetzt die Nachrichten aus Deutschland und der Welt. Die Zahl der Ermittlungen gegen die organisierte Kriminalität in Deutschland ist im vergangenen Jahr weiter gestiegen. Laut Bundeslagebericht um 5% auf 683 Ermittlungen. Laut Innenminister Dobrindt würden verstärkt jüngere Menschen als kriminelle Handlanger eingesetzt. Die Europäische Weltraumagentur ESA hat zwei Beobachtungssatelliten erfolgreich ins All gebracht. Sie waren mit einer Rakete vom Weltraumbahnhof Kourou gestartet und sollen Extremwetterereignisse im Zusammenhang mit dem Klimawandel erforschen. Es geht etwa um Daten, welche die Wirkung von Hitzewellen auf Pflanzen aufzeigen. Mehr Nachrichten auf swraktuell.de.
0: Das Neueste aus der SWR1 Rheinland-Pfalz Verkehrsredaktion jetzt von Uschi Mattes.
4: Und wir starten auf der A3 Köln Richtung Frankfurt zwischen Mönchhof-Dreieck und Frankfurt Flughafen. 5 Kilometer Stau nach dem LKW-Unfall. Unsere Umleitungsempfehlung ab dem Wiesbadener Kreuz über die A66 und dann über die A648 und die A5 bis zum Frankfurter Kreuz fahren. A5 Karlsruhe Richtung Frankfurt zwischen Kronau und Waldorf-Wiesloch wegen der Baustelle 4 Kilometer stockender Verkehr. Dann die A61 Speyer Richtung Hockenheim. Zwischen Hockenheim und dem Dreieck Hockenheim läuft die Unfallaufnahme. Da sind es 3 Kilometer Stau und ihr braucht eine Viertelstunde mehr. Und dann haben wir noch die A61 Koblenz Richtung Mönchengladbach. Zwischen Zwisthal und Kreuz-Bliesheim läuft auch die Unfallaufnahme. 5 Kilometer Stau dort und 20 Minuten plus. Allen unterwegs gute und sichere Fahrt.
0: Da laufen schon wieder einige vom Studiofenster hier in Mainz in kurzen Hosen rum und das ist das perfekte Outfit heute bei diesen sonnigen 29 Grad, die wir nochmal bekommen. Genießt das, denn morgen wird's nass, nicht überall, aber es können auf jeden Fall mal ein paar Regentropfen runterkommen und es ist auch nicht mehr ganz so warm bei 17 bis 23 Grad. Am Donnerstag maximal 20 Grad, dann ein trockener Mix aus Sonne und Wolken. Der Dienstag mit Veit Berthold und mit Bryan Adams. Wie heißt der Song nochmal, hä? Ach ja, genau.

0: Wer wird wohl die neue Nummer 1 bei der SWR1 Rheinland-Pfalz-Hitparade? Ich habe da so ein Gefühl, aber so viel steht fest. Viele sind schon sehr heiß auf unsere Hitparade 2026. Wir starten ja am Sonntag live aus Frankenthal vom Rathausplatz aus unserem gläsernen Studio. Und bei den freiwilligen Feuerwehren bei uns im Land, da ist die Vorfreude ganz besonders groß.
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0: Und damit sagen wir Danke für euren großartigen Einsatz für uns alle. Und jeden Tag gibt es für eine freiwillige Feuerwehr 300 Euro für die Vereinskasse und die Chance beim Finale sogar nochmal weitere 3000 Euro zu gewinnen. Zur Verfügung gestellt von den Volksbanken, Raiffeisenbanken in Rheinland-Pfalz. Heute tritt an die Freiwillige Feuerwehr in Laufersweiler im Rheins-Hunsrück-Kreis gegen die Freiwillige Feuerwehr in Neitassen bei Altenkirchen. Und eine der Aufgaben ist es ja, mit Feuerwehr-Equipment We Will Rock You von Queen nachzuspielen. SWR1-Kollege Dave Jörg war bei der Freiwilligen Feuerwehr in Neitassen und holt jetzt die Performance für uns ins Radio.
3: Der Sebastian Oetken, der Chef des Löschzugs hier in Neitassen, der steht vor mir in voller Uniform. Und die Kameraderie bei der Freiwilligen Feuerwehr ist ja immer ganz, ganz groß. Aber bei euch spüre ich das ganz besonders. Was ist hier das Besondere im Wasser in Neitassen?
4: Ja, das Zusammenspiel zwischen Jung und Erfahren ist halt hier in Neitassen sehr, sehr gut. Die Erfahrenen geben vieles an die Jüngeren weiter. Und so klappt das hier halt.
3: Und es gibt immer Nachwuchs?
4: Ja.
3: Auch wenn ihr hier direkt im Ort noch keine Jugendfeuerwehr habt, aber das kommt hoffentlich bald.
4: Da ist was im Busch, ja, das kommt.
3: Und ihr beweist heute den Zusammenhalt, indem ihr zusammen We Will Rock You singt von Queen.

0: mit allem, was ihr im Zeughaus habt. Es geht los. Achtung, fertig, los!
1: Jetzt geht's los, Feuerwehrleiter, wir fahren jetzt los. Helm auf den Kopf und den Job in der Hand, wir halten zusammen und waschen den Brand.
0: Ein Wahnsinn! Hier wird mit Löschschaum gespritzt und mein Highlight ist hier der kleine Michel und die Mathilda. Die Mathilda hat in so einer Kiste gesessen, die auf dem Boden hin und her gerutscht worden ist, um Krach zu machen. Und der Michel hat hier mit so einer Tragebahre noch mal ordentlich gekloppt. Super! Das ist wirklich ganz, ganz, ganz schwer zu toppen.
2: Ja, hören wir mal. Also so hat sich das in Leitersen angehört. Wir machen gleich mal mit Laufersweiler weiter. Was machen die Kolleginnen und Kollegen, die Konkurrenten da? Hört ihr gleich nach Toto und Passenger. Jetzt erstmal hier in SWR1 Rheinland-Pfalz. 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

0: toll, dass es so viele freiwilligen Feuerwehren im Land gibt.
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0: Jetzt wollen wir die belohnen. Also, Freiwillige, die sich für uns einsetzen, haben es verdient, dass wir ihnen nicht nur auf die Schultern klopfen und applaudieren, sondern auch zum Beispiel was in die Vereinskasse reinstecken. 300 Euro, einmal mehr. Es geht um den Tagessieg für freiwillige Feuerwehren bei uns im Land, in Laufersweiler, im Rhein-Hunsrück-Kreis und in Neitersen bei Altenkirchen sind die Daumen gedrückt, denn die treten heute miteinander an. Hier eine Aufgabe ist es ja, We Will Rock You zu performen mit allem, was so da ist. Neitersen hat hier gerade schon abgeliefert. Und jetzt ist Laufersweiler dran. Claudia Deeg aus SWR1 Guten Morgen Rheinland-Pfalz war da und stand mitten unter den Feuerwehrleuten. Ein Feuerwehrmann mit Mikrofon war nebendran. Ja, bitteschön.
2: Ja, ich habe daheim noch ein bisschen geübt zu Hause, naja, heute Nacht.
3: Und ist die Nachbarschaft aus dem Bett gefallen?
2: Nee, alles gut.
3: Magst du mal kurz deinen Namen sagen?
2: Ja, ich bin nach Ralle.
3: Wenn ihr auf einem Einsatz seid und ihr seid geschafft, wird da vielleicht auch mal das Radio angemacht oder Musik laufen gelassen?
2: Nee, überhaupt nicht. Nee, danach ist dann erstmal jeder irgendwie mit sich selbst beschäftigt und ich denke, dann müssen wir erstmal so ein bisschen runterkommen. Das ist bei allem so, da muss man ja erstmal wieder ein bisschen zu sich kommen. Ne?
3: Und als es darum ging, We Will Rock You mit Feuerwehrmaterial zu performen, hast du da sofort gesagt, ich bin dabei?
2: Natürlich, einer muss den Kapitän spielen.
3: Na gut, Ralle, okay.
2: Also jetzt gilt's, richtig mitmachen. Dankeschön, dass ihr alle da seid.

0: Feedback. Wie waren die Jungs?
1: Sehr gut, einfach spitze.
2: Ja, klasse. Nie besser gehört.
3: Ich finde, Ralle muss ab sofort Rock'n'Roll Ralle heißen. Das ist ja wohl klar nach diesem Auftritt. Also, Videos sind jetzt auch zum Nachschauen für euch bei uns im SWR1 Rheinland-Pfalz WhatsApp-Kanal. Und da könnt ihr für die freiwilligen Feuerwehren auch immer abstimmen, jeden Tag neu. Neitassen und Laufersweiler sind unsere freiwilligen Feuerwehren, die heute um den Tagessieg kämpfen. Also unterstützt sie gerne mit einem Like, mit einem kleinen Daumen nach oben bei uns im WhatsApp-Kanal. Und auch wenn ihr dort zu Hause seid, in Laufersweiler oder Neitassen, wenn ihr heute noch abstimmt für die SWR1 Rheinland-Pfalz-Hitparade, denn dann bekommt ihr auch nochmal extra Punkte und damit noch größere Chancen auf den Tagessieg und auf das Geld für die Feuerwehrkasse. Wir drücken die Daumen.

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14: Ich habe gleich Lost Frequencies Reality. Really. Robbie kommt auch. Angels, gleich in voller Länge.
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15: Um 13 Uhr mit Eva Zofko. Guten Tag. Der Drogenhandel in Deutschland nimmt weiter zu. In Kottenheim geht eine Eichhörnchenbrücke in Betrieb. Das Wetter in Rheinland-Pfalz nochmal spätsommerlich mit bis zu 29 Grad. Der Rauschgifthandel macht weiter den größten Teil der organisierten Kriminalität aus. Das Bundeskriminalamt hat das Lagebild für das vergangene Jahr vorgestellt. Die Zahl der Drogendelikte ist demnach um 5% gestiegen. Aus unserem Hauptstadtstudio berichtet Oliver Neuroth.
16: Bundesinnenminister Dobrindt spricht von einer Kokainflut, die Deutschland gerade erlebt. Die Droge kommt vor allem aus Kolumbien und Ecuador. Kriminelle Banden haben den Transport professionalisiert. Sie setzen nicht mehr hauptsächlich darauf, dass die Schmuggelware in Containerschiffen deutsche Häfen erreicht. Die Banden laden das Kokain vor der Küste auf Segeljachten und Schnellboote, um dem Zoll zu entkommen. Das Angebot an Kokain ist in Deutschland inzwischen so groß wie nie, wodurch der Preis sinkt. Ein Kilo kostet auf dem Schwarzmarkt rund 26.000 Euro. Das ist ein Fünftel weniger als im Jahr davor.
15: Die Europäische Weltraumagentur ESA hat zwei Satelliten ins All geschickt, mit denen sie Extremwetterereignisse und das Klima erforschen will. Die Rakete mit dem Erdbeobachtungssatelliten ist in der Nacht gestartet. Die Satelliten sollen unter anderem Daten dazu liefern, wie stark sich etwa Dürre, fehlende Nährstoffe oder Krankheiten auf Pflanzen auswirken. Und jetzt nach Rheinland-Pfalz. Nach einem großen Waffenfund auf einem Waldparkplatz westlich von Speyer sucht die Polizei jetzt Zeugen. Ein Spaziergänger hatte gestern eine Maschinenpistole, Schrot- und Jagdflinten, Pistolen und mehrere tausend Schuss Munition entdeckt. Sie waren offenbar abgelegt auf einer Grünfläche. Nach SWR-Informationen gehen die Ermittler vorerst nicht von einem kriminellen Hintergrund aus. In der Ortschaft Kottenheim im Kreis Main-Koblenz wird am Nachmittag eine Eichhörnchenbrücke eingeweiht. Eine Eichhörnchenbrücke besteht aus Seilen, die über eine Straße gespannt werden. Darauf können die Tiere gefahrlos ihren Standort wechseln. Das heißt, zu weiter entfernten Wäldern oder Gärten gelangen, ohne überfahren zu werden. München hat den Zuschlag für die Leichtathletik-WM 2031 bekommen. Das teilte der Weltverband World Athletics nach seiner Sitzung in Budapest mit. Kilian Medele aus der Sportredaktion berichtet.
2: 22 Jahre nach den Usain Bolt-Festspielen von Berlin findet wieder eine Leichtathletik-WM in Deutschland statt. Die bayerische Landeshauptstadt hatte sich nach der rauschhaften EM 2022 gute Chancen ausgerechnet und sich jetzt gegen die namhaften Konkurrenten aus London und Rom durchgesetzt. München hat viel Werbung für sich gemacht. Eine WM wird dann im frisch renovierten Olympiastadion ausgetragen. Die Stadt plant derzeit mit Kosten in Höhe von 110 Millionen Euro. Mit Nairobi wird 2029 erstmals eine afrikanische Stadt Gastgeber einer Leichtathletik-Weltmeisterschaft sein.
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14: Den Überblick hat Uschi Mattes in unserer Verkehrsredaktion.
10: Hallo auf die Straßen. Wir haben die A3 Köln Richtung Frankfurt zwischen Wiesbadener Kreuz und Frankfurt Flughafen. 7 Kilometer Stau nach dem LKW-Unfall. Unsere Umleitungsempfehlung ab dem Wiesbadener Kreuz über die A66 und dann über die A648 und die A5 bis zum Frankfurter Kreuzfahren. Die A5 Karlsruhe Richtung Frankfurt zwischen Kronau und Waldorf-Wiesloch wegen der Baustelle 3 Kilometer stockender Verkehr. Und die A8 Karlsruhe Richtung Stuttgart zwischen Dreieck Karlsruhe und Karlsbad brennt ein PKW auf dem Standstreifen. 3 Kilometer Stau da und eine Viertelstunde plus. Allen unterwegs eine gute Fahrt.
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14: Hat heute viel Sonne im Gepäck, nehmen wir gerne mit. Bei bis zu 29 Grad nochmal spätsommerlich schön in Rheinland-Pfalz. Morgen mehr Wolken, örtlich dann mit Schauern und ein bisschen kühler bei 17 bis 23 Grad. Der Donnerstag, das zeigt der SWR1 Rheinland-Pfalz-Wettertrend, dann wieder meist trocken. Sonne und Wolken bei um die 20 Grad.
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14: Mit Veit Berthold. Also ich weiß ja nicht, wie es euch geht, aber bei den Spritpreisen brauche ich jetzt erstmal einen Ramazzotti.
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14: Den schütte ich euch aber sowas von in die Ohren. Eros Ramazzotti. Prost.

0: Ihr habt die Wahl zu wählen. Oder ihr lasst alle anderen wählen und hört dann einfach nur zu, was die anderen so gewählt haben. Aber noch könnt ihr mitmachen.
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0: Christoph Kaps aus dem Zellertal hat schon mit abgestimmt und ist jetzt dran. Hallo.
2: Hallo.
0: Wollen wir ganz kurz was überprüfen?
2: Ja.
0: Music was my
2: first love,
0: but I can't help
2: falling in love.
0: Aus uns wird keine Band mehr, glaube ich.
2: Ich glaube auch nicht.
0: Aber das sind so zwei Hits, die du dir für die Hitparade gewünscht hast, ne? Elvis Presley, ja. Can't Help Falling in Love, John Miles, Music.
2: Genau, das ist mein Nummer 1 Hit.
0: Was macht die für dich so besonders?
2: Mal ist es nur Melodie, mal ist es mit Gesang, dann hat es so verschiedene Rhythmen, ein bisschen lauter, ein bisschen leiser. Ja, das fasziniert mich immer, wenn ich höre.
0: Weil es im Grunde alles möglich macht. Aber ich frage nur deshalb so, weil du bist ja so ein FC Bayern München Fan-Typ.
2: So einer, ja, genau.
0: Am Ende willst du, dass die üblichen Verdächtigen vorne stehen, oder?
2: Ja, geht. Nee, das hat ja jetzt meine Musikauswahl nicht ganz so hergegeben. Okay. Aber ja.
0: Bist du wirklich Bayern-Fan? Nee, oder?
2: Doch, ja.
0: Ja. Es war zu erwarten, aber okay. Nobody is perfect, sage ich nur. Ich bin ja Lautern-Fan, weißt du.
2: Jeder hat so seine Macken und Fehler.
0: So sieht's doch aus. Ja. Ich freue mich auf jeden Fall, dass du deine 5 Songs mit reingebracht hast. Es ist ja jetzt in 2 Tagen vorbei mit der Abstimmerei. Und wir möchten, dass du die SWR1 Rheinland-Pfalz Hitparade und sowieso unser Programm möglichst in einem perfekten Sound bekommst, also vielleicht sogar mit einem Display, wo man sieht, was gerade läuft. Deswegen, unter allen, die ja mit abstimmen, verlosen wir immer mal wieder so ein tolles DAB Plus Radio und du hast eins gewonnen.
2: Wow,
0: ja,
2: super.
0: So sind wir.
2: Das freut mich aber. Wunderbar.
0: Hör mal, einen Song hast du dir auch noch ausgewählt, den würden wir jetzt in voller Länge spielen, den Piano Man, Billy Joel. Mhm. Warum den?
2: Ja, ist einfach ein echter Klassiker, geht immer. Ich glaube, altersübergreifend mag das Lied jeder.
0: Dann
2: ja, einer meiner Favorites.
0: Lassen wir ihn ran ans Piano. Ich danke dir, liebe Grüße
2: Dankeschön.
0: Nach Zellertal.
2: Genau, ins Zellertal. Grüße zurück nach Mainz.

Piano Man, Billy Joel. Auch doch was, ne? Für die SWR1 Rheinland-Pfalz-Hitparade sagt zumindest Christoph Kaps aus dem Zellertal, der gerade für ihn abgestimmt hat. Ihr könnt das gerne auch noch tun auf swr1.de und bei uns in unserer ARD Sounds App. Jetzt erstmal eine Gefahrenstelle aus der SWR1 Verkehrsredaktion. Vorsicht, Plastikteile auf der A66 Frankfurt Richtung Wiesbaden zwischen Wiesbaden-Nordenstadt und Wiesbaden-Erbenheim. Passt da bitte gut auf, kommt gut an.

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2: Jetzt ist es 13:30.
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2: Der Nachrichtenüberblick mit Eva Zofko.
3: Guten Tag. An der bundesweiten Müllsammelaktion Rhein Cleanup haben sich am Wochenende auch Menschen aus der Region Koblenz beteiligt. Unter anderem in Braubach, Andernach und Neuwied sammelten sie Abfälle an Flussufern. SWR-Reporterin Christina Nova.
4: Die Stadt Andernach hat in diesem Jahr zum ersten Mal am Rhein Cleanup teilgenommen. Hier machten 15 Erwachsene und Kinder mit. Besonders häufig wurden nach Angaben der Stadt Zigarettenstummel eingesammelt. Aber beispielsweise auch zwei Grills wurden gefunden. Nicht nur am Rhein, sondern auch an Mosel, Lahn und der Ahr waren Helfer unterwegs. Allein die Stiftung Ahrtal hat nach eigenen Angaben bei der Aktion 20 Säcke Müll gesammelt. Dabei wurden auch viele Sachen aus dem Fluss geborgen. Einiges davon stammte noch von der Flutkatastrophe, anderes war laut der Helfer eindeutig neueren Datums. Zu den größeren Fundstücken gehörte ein Korbstuhl und ein Bauzaun.
3: In einem Laborgebäude des Pharmaunternehmens BioNTech in Mainz hat es am Vormittag gebrannt. Alle Mitarbeitenden konnten das Gebäude sicher verlassen. Zwei Menschen wurden nach Angaben von BioNTech vorsorglich medizinisch betreut. Die Brandursache ist noch unklar. Jetzt die Nachrichten aus Deutschland und der Welt. Wegen mutmaßlicher Sabotageakte ist der Zugverkehr in weiten Teilen der Niederlande zum Erliegen gekommen. Betroffen sind vor allem das Zentrum und der Osten des Landes. Der Bahnbetreiber ProRail teilte mit, an mehreren Orten seien Gegenstände auf den Gleisen gefunden worden. Unbekannte hätten sie offenbar gezielt dort platziert. Wann sich der Zugverkehr wieder normalisiert, ist unklar. Die Zahl der Ermittlungen gegen die organisierte Kriminalität in Deutschland ist im vergangenen Jahr weiter gestiegen. Laut Bundeslagebericht um 5% auf mehr als 680 Fälle. Laut Innenminister Dobrindt würden verstärkt jüngere Menschen als kriminelle Handlanger eingesetzt. Fußball-Bundesligist Mainz 05 muss vorerst ohne Stammkeeper Robin Zentner auskommen. Der Torwart hat sich im Spiel gegen Eintracht Frankfurt an der Hand verletzt, meldet der Club heute. Die 05er müssen diesen Samstag gegen Borussia Mönchengladbach ran. Mehr Nachrichten auch auf swraktuell.de.
2: Das Neueste aus unserer SWR 1 Rheinland-Pfalz Verkehrsredaktion. Erstmal die A3 Köln Richtung Frankfurt zwischen Raunheim und Frankfurter Flughafen. 6 Kilometer Stau. Wegen Bergungsarbeiten sind dort nur 2 Spuren frei. Es dauert dort bis zu einer Dreiviertelstunde länger, wenn ihr unterwegs seid. Am besten weiträumig umfahren ab dem Wiesbadener Kreuz über die A66, die A648 und A5 zum Frankfurter Kreuz. Es wird gebaut auf der A5 Karlsruhe Richtung Frankfurt zwischen Kronau und Waldorf-Wiesloch. 6 Kilometer Stau, da braucht ihr gut 20 Minuten länger. Und nach einem Unfall gesperrt die B49 Gießen Richtung Limburg zwischen Wetzlar-Dahlheim und Sulms-Oberbiel. Habt ein bisschen Geduld, kommt gut an. Genießt das Wetter heute. Viel Sonne für Rheinland-Pfalz bei bis zu 29 Grad. Spätsommerlich schön. Morgen dann viel mehr Wolken, örtlich auch Schauer. Und es ist nicht mehr ganz so warm bei 17 bis 23 Grad. Der Donnerstag dann wieder meist trocken. Sonne und Wolken bei um die 20 Grad. Ja, der Herbst kommt langsam, aber sicher auf uns zu. Und Kylie Minogue ist schon da. I should be so lucky. Ich bin Veit Berthold.
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0: Angels. Da sind wir doch schon gefühlt bei sehr vielen ehrenamtlichen Menschen, die unterwegs sind, auch bei uns in Rheinland-Pfalz und einfach mit anpacken, damit es anderen besser geht. Heute ist bundesweiter Tag der Tafeln. Es gibt davon fast 1000 in Deutschland und zu denen etwa 1,5 Millionen bedürftige Menschen kommen für Lebensmittel, die sie sich oft nicht leisten können. In Bad Sobernheim war SWR1 Rheinland-Pfalz-Reporterin Sibylle Jacobi mal für uns da.
1: Vor der Tafel in Bad Sobernheim hat sich eine Schlange gebildet. Mit Einkaufstaschen stehen die Kundinnen und Kunden an und warten darauf, dass es losgeht. Unter ihnen der 66-jährige Jürgen. Er kommt seit einem Jahr hierher.
2: Dass ich was zu essen habe. Irgendwie muss man was essen. Ganz ohne geht's nicht. Schlechte Rente. Dann gibt's von der Stadt noch ein paar Euro dazu.
1: Und am Ende reiche es vorne und hinten nicht. Für 1,50 Euro kriegt er hier, was er am dringendsten braucht. Ohne die Tafel wäre er aufgeschmissen.
3: Was hättest du denn gerne, bitte?
2: Brot.
3: Ohne Körner?
1: Die Tafel in Bad Sobernheim ist wie ein kleiner Laden aufgebaut. Eine Theke mit den Backwaren, frisches Obst, frisches Gemüse und eine Kühltheke mit Joghurt oder Wurst. Die Einkaufstasche von Jürgen füllt sich schnell. Er schätzt die Freundlichkeit im Laden. Dennoch sagt er, für ihn ist es beschämend, hierher kommen zu müssen.
2: Wenn man draußen steht und gehen Bekannte vorbei und man steht da bei der Tafel, das baut nicht sehr auf.
1: Auch Michel kommt regelmäßig zur Ausgabe der Tafel in Bad Sobernheim. Er betont, dass sie aus einem weiteren Grund unbedingt gebraucht wird.
4: Weil auch Lebensmittel sonst in die Tonne wandern. Alles, was nicht hierher wandert, wandert in die Tonne.
1: Für Jürgen, Michel und die anderen etwa 100 Menschen, die regelmäßig hier Lebensmittel bekommen, ist es mehr als wichtig, dass die Tafel in Bad Sobernheim geöffnet bleibt. Wie alle Tafeln brauchen sie immer Spenden, Lebensmittel und Geld, sagt Florian Nahlens vom Tafelteam.
5: Genug gibt's nicht, nein.
1: Das größte Problem in Bad Sobernheim ist im Moment aber, dass mehrere Ehrenamtler krank geworden sind und ihr Engagement hier aufgeben mussten. Die Tafel hat deshalb im Amtsblatt und im Internet dazu aufgerufen, sie zu unterstützen, mit einem ersten Erfolg. Gabi Helke hilft jetzt in Bad Sobernheim.
6: Das habe ich jetzt mal probiert und das gefällt mir sehr gut, weil die Menschen glücklich sind, wenn sie hier was kriegen und einkaufen dürfen und mit vollen Taschen hier rausgehen dürfen. Und mir macht es Spaß.
0: Danke für diesen Einsatz.
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0: Billy Idol. Hier ist SWR1 Rheinland-Pfalz. Wir sind immer für euch da, erreichbar unter der 06131 92 93 94 95. Hallo, wer ist denn da?
1: Hi, hier ist Johanna. Ich bin am Arbeiten und habe gerade euren Aufruf gehört, dass man sich ja gerne mal bei jemandem bedanken darf. Und ich wollte mich bei meinem Arbeitskollegen bedanken, der mit mir das Büro teilt. Und wir hören fleißig euren Sender. Und der war früher Sänger in einer Band und singt immer schön mit. Und
0: aha.
1: Er freut mich den ganzen Tag mit seinem schönen Gesang.
0: Also ich stelle mir nur vor, ich sitze im Büro und mein Gegenüber singt die ganze Zeit mit. Dann muss das aber auch schon wirklich gut klingen, dass ich das den ganzen Tag ertragen möchte.
1: Das klingt wunderbar, deswegen war das auch ein Segen, dass ich als gerne Musikhörer in ein Zimmer komme mit meinem Kollegen, der Sänger in einer Band war.
0: Herrlich.
1: Das war quasi Schicksal.
0: Und was machst du so, damit es ihm besser geht? Also er singt für dich und du?
1: Ich hole ab und an, bringe ich ihm einen Kaffee mit von der besonderen Kaffeemaschine oben, bei der es sogar Latte Macchiato gibt und nicht nur normalen schwarzen Kaffee. Das mache ich tatsächlich.
0: Das ist also Rock'n'Roll im Geschäft sozusagen.
1: Ganz genau.
0: Liebe Grüße ins Büro.
1: Vielen Dank.
0: Wie heißt dein Kollege?
1: René.
0: René, auf viele weitere tolle Songs im Büro.
1: Vielen Dank und auf eine tolle Hitparade. Wir freuen uns.
0: Oh, da singt René bestimmt auch laut mit. Kann sich auch jetzt wieder warm singen als Adele. When We Were Young in SWR1.

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14: Der Dienstag mit Veit Berthold. Hier geht's gleich weiter mit Dörte Tebben. Und dann haben wir auch noch die Pointer Sisters. I'm so excited. Gleich in voller Länge.
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15: Um 14 Uhr mit Eva Zofko. Guten Tag. In den Niederlanden ist der Zugverkehr wohl wegen Sabotage gestört. Fußball-Bundesligist Mainz muss am Samstag ohne Keeper Zentner ran. Und das Wetter in Rheinland-Pfalz nochmal spätsommerlich mit bis zu 29 Grad. In den Niederlanden ist der Zugverkehr an mehreren Orten im ganzen Land gestört. Das hat der Betreiber ProRail mitgeteilt. Hintergrund sind wohl Sabotageakte. Unser Korrespondent Thomas Spickhofen berichtet.
16: Besonders betroffen seien der Norden und Osten des Landes, unter anderem die Städte Utrecht, Apeldoorn und Zwolle. Nach Angaben von ProRail wurden an mehreren Stellen entlang der Gleise absichtlich Rohre platziert. Daraufhin habe das Sicherheitssystem an mindestens 20 verschiedenen Stellen reagiert. Das Unternehmen geht von Sabotage aus und bezeichnet den Vorfall als einzigartig. Videoaufnahmen zeigen Sicherheitskräfte beim Abtransport von Rohren, die etwa faustdick und bis zu 2 Meter lang sind. Zu möglichen Tätern ist noch nichts bekannt. Wann der Zugbetrieb wieder normal laufen wird, ist unklar.
15: Kriminelle Banden werden in Deutschland immer gewalttätiger. Im vergangenen Jahr gab es im Bereich der organisierten Kriminalität 20 Tötungsdelikte und 100 Körperverletzungen. Das steht im neuen Lagebild, das Innenminister Dobrindt am Vormittag vorgestellt hat. Der CSU-Politiker hat gesagt, kriminelle Banden würden brutaler und skrupelloser. Gewalttaten könnten mittlerweile wie eine Dienstleistung bestellt werden. Die USA haben laut Medienberichten zum ersten Mal offiziell bestätigt, über Waffen im Weltraum zu verfügen. Berichte zitieren Aussagen von Luftwaffenstaatssekretär Meink auf einer Konferenz im US-Bundesstaat Maryland. Demnach dienten die Waffen im Orbit der Weltraumkontrolle. Sie seien notwendig zum Schutz von US-Streitkräften und als Antwort auf sich ständig verändernde Bedrohungen, heißt es. Beobachter werten die Aussage als Warnung an China und Russland. Jetzt nach Rheinland-Pfalz. Die Stadt Kaiserslautern will für mehr Hitzeschutz sorgen. Darauf hat sich der Umweltausschuss verständigt. SWR-Reporter Lars-Henrik Wacker.
17: Insbesondere geht es um Plätze, an denen es wenig Schatten gibt, wie dem Schillerplatz, dem Stiftsplatz oder auch dem Gimareschplatz am Hauptbahnhof. Dort kann es an Sommertagen bei über 30 Grad gefährlich heiß werden. Weil es in Kaiserslautern noch keinen Hitzeschutzplan gibt, hat der Umweltausschuss die Stadtverwaltung beauftragt, nach Lösungen zu suchen, wie die Bürger in der Innenstadt vor Hitze geschützt werden können. Im Raum stehen zum Beispiel neue Trinkbrunnen, Sonnensegel oder auch Wasservernebler. Noch in diesem Jahr soll die Stadtverwaltung prüfen, wie einzelne Hitzeschutzprojekte bis zum nächsten Sommer umgesetzt werden können.
15: Fußball-Bundesligist Mainz 05 muss vorerst ohne Stammkeeper Robin Zentner auskommen. Der Torwart hat sich im Spiel gegen Eintracht Frankfurt an der Hand verletzt, meldet der Club heute. Die 05er müssen diesen Samstag gegen Borussia Mönchengladbach ran. 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
18: Mit Uschi Mattes am Mikro und es ist einiges los. Hi Uschi.
19: Das kann man so sagen. Hallo. Geht los mit einer neuen Gefahrenstelle auf der A5 Frankfurt Richtung Karlsruhe. Zwischen Heppenheim und Hemsbach liegen Reifenteile und da steht ein defekter LKW. A3 Köln Richtung Frankfurt. Zwischen Mönchhof-Dreieck und Frankfurt Flughafen 4 Kilometer Stau wegen Bergungsarbeiten. Unsere Umleitungsempfehlung ab dem Wiesbadener Kreuz über die A66 und dann über die A648 und die A5 bis zum Frankfurter Kreuz fahren. A48 Koblenz Richtung Dernbach, zwischen Kreuz Koblenz und Koblenz Nord 3 Kilometer Stau. Die A5 Karlsruhe Richtung Frankfurt, zwischen Kronau und Waldorf-Wiesloch wegen der Baustelle 6 Kilometer stockender Verkehr. A60 Rüsselsheim Richtung Mainz, zwischen dem Mainz-Spitz-Dreieck und Mainz-Laubenheim nach einem Unfall 1 Kilometer Stau. A61 Koblenz Richtung Mönchengladbach zwischen Miel und Beilerswist nach dem Unfall 4 Kilometer Stau und in der Gegenrichtung A61 Mönchengladbach Richtung Koblenz zwischen Rheinbach und Dreieck Bad 9a auch 4 Kilometer Stau. Die Verzögerung für Busse ist hier bis zu einer Viertelstunde lang. A8 Karlsruhe Richtung Stuttgart zwischen Dreieck Karlsruhe und Karlsbad wegen des brennenden PKW 2 Kilometer Stau. Und die B266 haben wir noch, die ist zwischen Bad 9a Mitte und der A573 in beiden Richtungen wegen einer Baustelle bis etwa 17 Uhr gesperrt. Die Umleitung erfolgt über Heerstraße in Bad 9a. Allen unterwegs viel Geduld und gute Fahrt.
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18: Letzte Spätsommergrüße. Heute sagt der Spätsommer nochmal freundlich Hallo. In unserem wunderschönen Rheinland-Pfalz scheint die Sonne. Später aus Westen größere Wolkenfelder. Rund um Hachenburg im Westerwald 24 Grad. An Rhein-Mosel-Saar und Main zum Beispiel bei Boppard, Bernkastel, Kues und Saarburg bis 29 Grad. Der SWR1-Wettertrend. Morgen, ja, ab und zu Wolken, mal ein Schauer. Deutlich kühler, 17 bis 23 Grad. Donnerstag Sonne, Wolken, meist trocken, um die 20 Grad, etwa in Bad 9a Ahrweiler und in Moorbach.
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18: Mit Dörte Teppen, hi und hallo. Die 80er. Und sofort gute Laune im Kopf. Dieser Hit kann das. Der ist schuld. I'm so excited von den Pointer Sisters. 82 rausgekommen. Gilt bis heute als ihr größter Hit.
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0: Staying Alive. Die Bee Gees um 14:15. In Rheinland-Pfalz reden wir ja gern über Wein. Heute geht's aber um die Kehrseite des Weinfasses. Was passiert, wenn die Fässer einfach zu voll bleiben? Ihr habt's in den SWR1 Nachrichten gehört. Ab heute ist im Anbaugebiet Rheinhessen Krisendestillation möglich. Eine Notbremse in der Weinkrise. Heißt, für jeden Liter überschüssigen Wein gibt's 59 Cent. Der wird erst zu Industriealkohol, dann zu Putz- oder Desinfektionsmitteln. Aus der SWR-Umweltredaktion ist Dominik Bartoschek, unser SWR1 Weinexperte. Dominik, was bringt diese Krisendestillation den Weingütern bei uns ganz konkret? Ist das eher Rettungsring oder nur ein kleines Trostpflaster?
1: Die Krisendestillation soll die Weinbranche zumindest mal kurzfristig entlasten, ihr so ein bisschen Luft verschaffen. Denn viele Betriebe sitzen derzeit auf großen Mengen Wein, die sie gar nicht losbekommen oder nur zu Preisen, die wirklich ruinös sind. Und um diese Betriebe dabei zu unterstützen, ihre Keller zumindest mal leer zu bekommen, ihnen zumindest noch etwas Geld auch dafür zu verschaffen, gibt es eben jetzt diese Zahlungen für diejenigen, die ihren Wein zu Industriealkohol verarbeiten lassen. Dafür stehen in Rheinhessen gut 10 Millionen Euro zur Verfügung. In Württemberg sind es knapp 4 Millionen und das Geld dafür kommt von der EU.
0: Und warum sind die Weinkeller so voll?
1: Das liegt einfach daran, dass Angebot und Nachfrage im Moment nicht im Gleichgewicht sind, denn viele Menschen trinken weniger oder gleich gar keinen Wein mehr. Die Nachfrage geht also stark zurück und das weltweit. Gleichzeitig ist aber das Angebot an Wein in den letzten Jahren mehr oder weniger gleich geblieben und das führt dann eben zu Überkapazitäten, dazu, dass die Preise in den Keller gehen und dazu, dass viele Winzerinnen und Winzer auf ihrem Wein sitzen bleiben. Das betrifft vor allem Fassweinproduzenten, also solche Betriebe, die große Mengen Wein produzieren, den aber nicht selbst in Flaschen vermarkten, sondern ihn an Kellereien weiterverkaufen. Und diese Betriebe merken im Moment eben ganz besonders, dass die Nachfrage zurückgeht.
0: Wir trinken weniger. Deine persönliche Einschätzung. Kann die Krisendestillation die Lage wirklich entspannen? Oder zeigt sie vor allem, wie ernst es gerade für den Weinbau in Rheinland-Pfalz ist?
1: Naja, sie lindert allenfalls kurzfristig mal diese Krise, aber sie ist letztlich nur ein Rumdoktern an Symptomen. Also eher sowas wie Medizin. Für eine wirkliche Therapie müssten die Preise und die Einnahmen der Winzerinnen und Winzer langfristig wieder steigen. Und das wird nur funktionieren, wenn die Ursache der Krise bekämpft wird. Und das würde bedeuten, es muss weniger Wein auf dem Markt geben. Einen Weg dahin zeigt Rheinland-Pfalz. Hier hat die Landesregierung in der vergangenen Woche beschlossen, dass es demnächst eine Rodungsprämie für Winzer geben soll, die Weinberge roden und stilllegen. Das ist ein Instrument, das langfristig wirkt, weil es Überkapazitäten bekämpft und damit an die Ursachen der Krise geht.
0: Ab heute können Winzer in Rheinhessen ihren überschüssigen Wein zur Krisendestillation anmelden und hoffen, dass sich der Markt wieder ein bisschen zurecht rüttelt.

0: 5 Minuten vor 3:30 SWR1. Wer sind die wahren Superheldinnen und Helden in Rheinland-Pfalz ohne Umhang, die morgens 6 schon ein Lächeln mitbringen ans Bett und nachmittags Kaffee und Kuchen? Das jeden Tag? Wie heißen die?
1: Also an die alten Pfleger und Pflegerinnen ein großes Dankeschön, was sie jeden Tag leisten. Das ist ein schwerer Beruf.
0: Im Heim, im betreuten Wohnen, ambulant, genau euch wollen wir heute mal laut Danke sagen.
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1: Gleich 3:30, Eva Zofko im Nachrichtenstudio.
2: Guten Tag. In Worms hat die erste Nachhaltigkeitswoche begonnen mit Aktionen in der Innenstadt und auch online. Es geht darum, den Menschen zu zeigen, wie sie nachhaltiger leben können. Es wäre auch Reporter Andreas Neubrech. Worum geht es denn im Detail?
3: Ganz pauschal geht es um Themen wie nachhaltiges Leben und Konsumieren, Klimaschutz und faires Einkaufen. Ganz konkret bieten dafür etwa 30 Partner Aktionen an, zum Beispiel den Ausprobiertag in der Bibliothek der Dinge. Dort können sich Menschen Sachen ausleihen, die sie selten benötigen, anstatt sie zu kaufen. Die Verbraucherzentrale erklärt in einem Vortrag die Folgen von Fast Fashion, also von Mode, die schnell im Müll landet. Und es gibt Werksführungen in der Kläranlage. Denn Abwasser ist auch oft ein Problem in Worms. Leute entsorgen oft Sachen im Klo, die da nicht reingehören.
2: In der Ortschaft Kottenheim im Kreis Main-Koblenz wird am Nachmittag eine Eichhörnchenbrücke eingeweiht. Sie besteht aus Seilen, die über eine Straße gespannt werden. Darauf können die Tiere gefahrlos ihren Standort wechseln, um zu weiter entfernten Wäldern, Parks oder Gärten zu gelangen, ohne die Gefahr, auf der Straße überfahren zu werden. Die Eichhörnchenbrücke in Kottenheim geht auf die Initiative eines Ehepaars zurück. Jetzt die Nachrichten aus Deutschland. In den Niederlanden ist der Zugverkehr durch mutmaßliche Sabotage massiv beeinträchtigt. Wie der Schienennetzbetreiber ProRail mitgeteilt hat, haben Unbekannte an rund 20 Stellen Rohre auf den Gleisen befestigt. Dadurch hätten die Sensoren registriert, dass die jeweilige Strecke belegt ist und für weitere Züge gesperrt. Das Anne-Frank-Zentrum in Berlin ehrt 53 Jugendliche für ihr besonderes Engagement. Die jungen Menschen würden für ihre Bemühungen um die Demokratie und die Erinnerung an die Verbrechen der NS-Zeit sowie ihren Einsatz gegen Antisemitismus und Rassismus ausgezeichnet, teilte die Einrichtung mit. 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
4: Geht los auf der A48 Koblenz Richtung Dernbach. Zwischen Kreuz Koblenz und Koblenz Nord 2 Kilometer Stau. Dann die A5 Karlsruhe Richtung Frankfurt. Zwischen Kronau und Waldorf-Wiesloch wegen der Baustelle 5 Kilometer Stau, heißt für euch 20 Minuten plus. Die A60 Rüsselsheim Richtung Mainz. Zwischen Bischofsheim und Mainz-Laubenheim 4 Kilometer Stau nach dem Unfall. Und dadurch staut sich's auch zurück, auch am Main-Spitz-Dreieck auf die A671. A61 Koblenz Richtung Mönchengladbach. Zwischen Miel und Beilerswist nach dem Unfall 6 Kilometer Stau. Die Gegenrichtung A61 Mönchengladbach Richtung Koblenz. Zwischen Rheinbach und Dreieck Bad Neuenahr 4 Kilometer stockender Verkehr. Und dann haben wir noch die A8 Karlsruhe Richtung Stuttgart. Zwischen Karlsbad und Pforzheim Ost leider immer noch 10 Kilometer Stau. Da war gerade die eine Unfallstelle geräumt und dann ist ein neuer Unfall passiert. Fahrt bitte überall vorsichtig und kommt gut an.
1: Kurze Hosen trägt heute das Rheinland-Pfalz-Wetter. Ja, es ist so ein Tag fürs Team-T-Shirt, bevor die Jacke wieder wichtiger wird. Die Sonne hat noch viel zu sagen. Erst blau, dann grau. Bad Marienberg bis 24 Grad. Um Koblenz, Traben-Trarbach oder Merzig bis 29 Grad heute Nachmittag. Der SWR1 Wettertrend morgen. Ziehen Schauer und viele Wolken durch. 17 bis 23 Grad. Donnerstag dann wieder so ein Mix aus Sonne und Wolken. Meist trocken um 20 Grad, zum Beispiel in Main und Zweibrücken.
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1: Mit Dörte Teppen. Los geht's mit Santana und Smooth. 99. Der größte Hit des Jahres in den USA, einer der größten Songs der Musikgeschichte.

0: Wir sind um 20 vor 3 angekommen mit dem Fast Car von Tracy Chapman.
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0: Und wir sind mittendrin in unserer feurigen Aktion. Feuerfrei, hier winken täglich. Beim Finale 300 Euro Tagessieg. Heute die freiwilligen Feuerwehren aus Neitersen im Westerwald und Laufersweiler im Hunsrück. Die erste, die rockige Challenge läuft schon. We will rock you mit voller Feuerwehrausrüstung nachspielen. Stimmt weiter ab im SWR1 WhatsApp-Kanal. Guckt euch mal an. Welches Team rockt's besser? Aufgabe 2. Die Feuerwehrschlauch-Challenge. Wir sind zuerst in Neitersen bei SWR1-Reporter Dave Jörg. Schnell und sauber, ohne Knoten im Kreis. Dave.
3: Hier auf dem Boden liegen 6 Saugschläuche. Schwarz, die sind ganz schön schwer und groß. Die werden normalerweise dann für offene Gewässer benutzt, um Wasser anzuzapfen. Und die müssen gekoppelt werden und daraus aus diesen gekoppelten dann nochmal ein geschlossener Kreis. Ich habe hier den Sebastian Oetken, der ist der Chef des Löschzugs hier in Neitersen. Das ist eine Aufgabe, die sollte eine Feuerwehr hinkriegen.
4: Ja, wir sind in der Unterstützungseinheit der Verbandsgemeinde für Wasserförderung. Daher sollte das für uns kein Problem sein.
3: Es geht um eure Ehre, weil gerade weil es ja eine Sache ist, die ihr oft macht, Schläuche verlegen, muss es ganz besonders schnell sein. Deshalb auf die Plätze, fertig und los! Los geht's! So, die Schläuche werden jetzt nebeneinander gelegt. Es ist nochmal sehr warm geworden im Westerwald, deshalb kommen die Jungs jetzt ganz schön ins Schwitzen. So, die erste Kopplung ist schon dran. Und das Besondere an diesen Saugschläuchen ist, dass die keinen Koppelschlüssel brauchen, sondern dass die Hebel schon eingebaut sind. Und da müssen aber trotzdem 2 Leute dran, die das machen. So, die dritte ist dran, die vierte Kopplung ist verbunden. So, jetzt bilden die Jungs schon einen Kreis. Letzte Kupplung, die Hebel umlegen. Ah, es ist schief. Fertig? Ich kontrolliere mal eben. Ja, ist sauber gekoppelt. Wow! Boah, das sah unfassbar schnell aus. 46,76 Sekunden. Was sagt ihr dazu hier?
0: Neitersen, klasse! Nur 47 Sekunden. Jetzt ist Laufersweiler dran. Schaffen Sie es schneller? Die Antwort gibt's nach einem Hit von Ed Sheeran hier bei SWR1 Hitparade on Fire.
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0: Gerade war es 15:45, gibt es Wichtiges aus der SWR1 Rheinland-Pfalz Verkehrsredaktion. Uschi Mattes.
1: Bitte vorsichtig fahren auf der A5 Karlsruhe Richtung Frankfurt. In der Einfahrt Dossenheim liegt eine Metallstange auf dem Beschleunigungsstreifen.
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0: Feuerfrei für zwei freiwillige Feuerwehren. Es geht um 100 Punkte jetzt. Aus Neitersen haben wir schon gehört. Schlauch im Kreis verlegt in 47 Sekunden. Jetzt auf nach Laufersweiler. Ob die das noch toppen können? SWR1 Rheinland-Pfalz-Reporterin Claudia Deek.
4: Wir sind in Laufersweiler nicht vorm Feuerwehrhaus, weil wir brauchen Platz. Kevin?
5: Ja, wir sind hier in der Bürgerhalle in Laubersweiler.
4: Die Bürgerhalle, da wird normalerweise Sport drin gemacht, da wird drin gefeiert. Und jetzt hier auf dem Vorplatz geht es darum, 6 Saugschläuche zusammenzukoppeln. Wann waren die denn das letzte Mal im Einsatz, eure Schläuche?
5: Ja, vor gutem halben Jahr. Das war im Frühjahr gewesen, wo wir an der Bach geübt haben mit den Schläuchen.
4: Okay, ihr habt geübt. Also das ist was, was man so oft hoffentlich nicht braucht?
5: Im Regelfall braucht man es nicht oft, außer man fährt an ein offenes Gewässer oder man tut dementsprechend aus dem Tümpel oder aus dem Teich Wasser raus. Nehmen.
4: Hier stehen viele, viele Menschen aus dem Ort, die euch anfeuern. Auf die Plätze, fertig, los! Und die Jungs rennen ran und 2 Schläuche sind zusammengefasst. Aber das ist schwieriger als gedacht. Jetzt fällt der eine fast hier über den einen Schlauch. Das ist nicht so einfach, die alleine zusammen zu machen. Man braucht ja eigentlich einen Schlüssel dafür. So, und jetzt werden sie an den beiden Enden gegriffen, aber in der Mitte ist er noch nicht ganz fest. Ihr müsst noch einen Kreis machen, ihr müsst einen Kreis machen. Ah, der letzte Schlauch ist nochmal auseinandergegangen. Der wird nochmal zusammengemacht. Und jetzt kommen die 2 Enden zusammen. Das braucht Kraft, das braucht Kraft. Mit dem Schlüssel, er ist fest. Stopp, 1:03. Das war jetzt irre, irre schnell hier in Laufersweiler. Und trotzdem wart ihr einen Ticken langsamer als Neitersen. Neitersen hat 46,76 Sekunden gebraucht. Und jetzt haben wir aber gesehen, warum die so schnell waren. Die haben nämlich neuere Schläuche, da sind diese Kupplungsschlüssel eingebaut. Und das macht natürlich schon was, ne? Also so ein bisschen wäre das hier im Äpfel mit Birnen vergleichen. Wir haben unseren Schiedsrichter gefragt, der sagt, oh nee, das können wir jetzt nicht machen. Beide waren sensationell schnell in ihren jeweiligen Disziplinen. Also einmal mit den Kupplungsschlüsseln hantieren, wie in Laufersweiler, und einmal mit den eingebauten. Ihr wart wirklich beide großartig. Wir machen 50-50. 50 Punkte für die einen, 50 Punkte für die anderen.
0: Ja, genau so. Fair für beide Feuerwehren. Beide haben die Schlauch-Challenge richtig stark gemeistert. Statt 100 Punkten für eine Feuerwehr, 50-50, 50 für beide. 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Bis 5. Dann gibt's den Punktestand und den Tagessieg im glühend heißen Finale. Die beiden hier, die brennen auch füreinander. Me and Mrs. Jones. Billy Paul in SWR 1.

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8: Kommt gut durch den Nachmittag. Mit richtig schönen blauem Himmel über Rheinland-Pfalz. Wir feiern den Spätsommer. Und die größten Hits aller Zeiten gleich. Annie Lennox, Phil Carmen und Art Garfunkel.
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9: Um 15 Uhr mit Stefan Eich. Guten Tag. Kanzler Merz kündigt Entlastungen bei den Spritpreisen an. Nach dem Waffenfund bei Speyer geht die Polizei derzeit von einer Entsorgung aus. Das Wetter in Rheinland-Pfalz sonnig, später auch mal wolkig bei 24 bis 29 Grad. Angesichts der hohen Spritpreise plant die Bundesregierung kurzfristige finanzielle Entlastungen für die Verbraucher. Das hat Kanzler Merz beim Unternehmertag des Handelsverbands BGA in Berlin angekündigt. Wie genau die Entlastungen aussehen sollen, hat er aber nicht gesagt. Aus Berlin berichtet Uwe Berndt.
10: Für viele Menschen, die täglich mit dem Auto unterwegs sind, sei eine Belastungsgrenze erreicht. Merz kündigte an, die Regierung werde auf die Preistreiberei reagieren. Er verwies darauf, dass das Kartellamt bereits mehr Befugnisse bei der Missbrauchsaufsicht erhalten habe. Doch das sei offenbar nicht ausreichend. Die Bundesregierung sei nun mit den Ländern in einem engen Austausch. Das genaue Instrumentarium stehe allerdings noch nicht fest. Merz kündigte an, dass die Regierung bald einen Vorschlag vorlegen werde.
9: Die USA haben wegen des Iran-Kriegs zu wenig Munition. Das hat erstmals eine US-Behörde eingestanden. Es gebe, Zitat, strategische Bestandslücken, steht im Bericht der Generalinspektion des Verteidigungsministeriums. Sie ist eine unabhängige Behörde innerhalb des Ministeriums. Minister Hegseth hat wiederholt gesagt, die USA hätten genügend Munition. In den Niederlanden ist der Zugverkehr durch mutmaßliche Sabotage massiv beeinträchtigt. Unbekannte haben an rund 20 Stellen Rohre auf den Gleisen befestigt. Daraufhin hätten Sensoren die Strecke für Züge gesperrt, so die Bahngesellschaft. Die Rohre werden jetzt nach und nach weggeräumt. Und das ist wichtig in Rheinland-Pfalz. Nachdem Waffen und Munition bei Speyer gefunden wurden, sucht die Polizei weiter nach den Hintergründen. Ein Spaziergänger hatte gestern auf einem Waldparkplatz eine Maschinenpistole, Schrotflinten, Jagdgewehre und Pistolen entdeckt, außerdem mehrere tausend Schuss Munition. Thorsten Mischler vom Polizeipräsidium Rheinpfalz in Ludwigshafen sagte dem SWR.
11: Wieso, weshalb die Waffen da abgeladen wurden, ist derzeit noch völlig unklar. Wir wissen nicht, wem die Waffen zuvor gehört haben oder wer sie da abgeladen hat. Wir ermitteln wegen einer Straftat. Dem ersten Anschein nach macht es den Eindruck, als ob die Waffen auf dem Parkplatz entsorgt wurden. Also wir haben keine Hinweise darauf, dass da ein Depot angelegt werden sollte oder dass eine Waffenübergabe, eine illegal da stattgefunden hat.
9: Und zwar vor allem deshalb, weil Waffen und Munition nicht versteckt, sondern ganz offen auf dem Parkplatz lagen. Die rheinland-pfälzische Industrie hat im ersten Halbjahr ihre Umsätze um 2,8% im Vergleich zum Vorjahr gesteigert. Das war nach Angaben des Statistischen Landesamtes etwas weniger als der Bundesdurchschnitt. Wichtigster Abnehmer waren demnach Kunden aus dem europäischen Ausland. Mehr Nachrichten auf swraktuell.de.
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12: Und Uschi Mattes ist bei uns. Hallo.
13: Hallo, geht los auf der A48 Koblenz Richtung Dernbach. Zwischen Kreuz Koblenz und Koblenz Nord 3 Kilometer Stau. Die A5 Karlsruhe Richtung Frankfurt. Zwischen Kronau und Waldorf-Wiesloch wegen der Baustelle 5 Kilometer Stau. A60 Rüsselsheim Richtung Mainz. Zwischen Bischofsheim und Mainz-Laubenheim nach dem Unfall 2 Kilometer Stau. Dann die A61, Koblenz Richtung Mönchengladbach, zwischen Miel und Beilerswist nach dem Unfall 6 Kilometer Stau. Und in der Gegenrichtung A61 Mönchengladbach Richtung Koblenz, zwischen Rheinbach und dem Dreieck Bad Neuenahr 4 Kilometer stockender Verkehr. Dann haben wir noch die A671 Mainz-Wiesbaden, zwischen Gustavsburg und Hochheim Süd in beiden Richtungen 1 Kilometer Stau. Und die A8 Karlsruhe Richtung Stuttgart, zwischen Karlsbad und Pforzheim Nord nach dem Unfall 8 Kilometer Stau und stockender Verkehr. Da braucht ihr 20 Minuten mehr als sonst. Allen unterwegs wünschen wir eine gute Fahrt.
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12: Heute macht der Sommer seine Abschiedstournee durch Rheinland-Pfalz. Viele Sonne, dann langsam mehr Wolken, angenehm warm. Im Raum Rennerod im Westerwald 24 Grad, um Kochem, Ingelheim oder Völklingen bis 29. In der Nacht bringt eine Kaltfront Regenschauer, der SWR1 Wettertrend morgen. Wolkenschauer, deutlicher Sprung nach unten, kühler, 17 bis 23 Grad. Donnerstag Sonne plus Wolken, trocken, um die 20 Grad, zum Beispiel in Idar-Oberstein und in Neuwied.
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12: Mit Dörte Teppen. Hi und hallo. Riesen 90er-Hit. Annie Lennox. Walking on Broken Glass.
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0: Moonshine Still, Phil Carmen und jetzt Uschi Mattes mit einer SWR1 Gefahrenstelle.
1: Fahrt bitte vorsichtig auf der A6 Mannheim Richtung Heilbronn. In Höherkreuz-Walldorf liegen unter der Brücke Reifenteile auf der mittleren Spur und es steht ein defekter Laster auf dem Standstreifen.
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0: Bright Eyes von Art Garfunkel.

0: 3:15.
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0: Guten Tag, lieber Mario Rox. Hallo nach Alflen.
2: Hallo, Frau Tetten.
0: Namenforschung on the rocks. Rox mit X, früher Rox mit CK. Ihr Vater im Hunsrück groß geworden. Ihre Großmutter aus Brasilien mit einer Familiengeschichte, die wahrscheinlich im Ersten Weltkrieg aus Pommern dorthin geführt hat. Herr Rox, was ist Ihr eigener Stand zur Herkunft Ihres Namens?
2: Ja, also ich hatte schon mal gedacht, dass der Vorfahre irgendwas mit Röcke zu tun hatte.
0: Oder Rockstar.
2: Ja, okay, Rockstar wäre noch besser gewesen, wäre zu früh.
0: Thema Rockstar, hier der Auftritt von Herrn Professor Udolf.
2: Guten Tag, Herr Udolf.
3: Wir gehen nicht on the rocks, wir gehen zu einem Heiligen.
0: Ach was, keine Eiswürfel, ein Heiliger.
3: Nein, ein Heiliger. Und Heiligennamen wurden gern vergeben in folgenden Fällen. Eine Familie hat schon 6 Kinder gehabt, nur alle 6 sind gestorben im frühen Alter. Das passiert. Dann bekommen sie ein 7. Kind. Und sie greifen zu einem Heiligennamen in der Hoffnung, dass der Heilige das Kind beschützen möge. Mhm. Verständlich. Und ja. Es ist der Heilige Rochus.
0: Rocks, also Steine. Standfestigkeit ist ja auch was, was sich die Menschen dann früher dort gewünscht haben.
3: Ihre Idee ist super. Wir gehen zum Fels, und zwar der Heilige Rochus. Und lateinisch Rocca ist der Fels.
0: Ja, der Fels in der Brandung.
3: Ah. Ja, auch so. Also, folgende Spur, lateinisch der Fels. Dann wird daraus ein Heiligenname Rochus, der wird vergeben an ein Kind, was getauft wurde. Und einer dieser Nachkommen mit den Kindern, das ist Maria Rox, den wir jetzt am Telefon haben.
0: Wow.
2: Also das hört sich doch cool an.
0: Ich habe jetzt wirklich mit diesem Namen sofort das Bild im Kopf von jemandem, der sagt, Laden läuft, ich roxe das.
2: Ja, so ungefähr läuft er doch.
0: Und jetzt sind wir irgendwo zwischen Pommern und Brasilien gewesen und wieder bei Ihrem Humor gelandet, Herr Rox.
2: Ja, ist immer noch vorhanden. Gott sei Dank.
0: Tolle Lösung für Ihren Namen.
2: Ja, klasse. Damit hätte ich überhaupt nicht gerechnet.
0: Ja, so schnell ist ein Heiliger vorbeigekommen bei SWR 1.
2: Ja, auf jeden Fall.
0: Uns einen tollen Tag.
2: Wünsche ich auch so. Vielen Dank, Herr Professor.
3: Bitteschön, tschüss.
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0: Am liebsten verplemper ich meine Zeit mit dir. Auf Englisch, my favorite waste of time, Owen Paul.
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0: Die Kurznachrichten um 3:30 mit Stefan Eich.
2: Guten Tag. Daimler Truck hat auf der Nutzfahrzeugmesse in Hannover unter anderem eine neue Variante des Elektro-Lkw e-Actros vorgestellt. Produziert wird das Fahrzeug im Werk im südpfälzischen Wörth. SWR-Reporterin Ulrike Brandt mit mehr Infos.
3: Es geht um den e-Actros Lowliner. Diese elektrische Sattelzugmaschine ist laut Daimler Truck besonders niedrig gebaut und dadurch können Speditionen Trailer anhängen, die besonders viel Platz haben und damit große oder sperrige Güter transportieren. Diese neue Variante vom e-Actros soll ab nächstem Frühjahr im Werk in der Südpfalz produziert werden. Dort werden inzwischen schon mehrere Elektro-Lkw Modelle hergestellt. Insgesamt gesehen spielen die E-Lkw und Busse aber noch keine große Rolle. Daimler Truck verkauft aktuell vor allem noch Dieselfahrzeuge.
2: Die rheinland-pfälzische Industrie hat im ersten Halbjahr ihre Umsätze um 2,8% im Vergleich zum Vorjahr gesteigert. Das war nach Angaben des Statistischen Landesamtes etwas weniger als der Bundesdurchschnitt. Wichtigste Abnehmer für Rheinland-Pfalz waren demnach Kunden aus dem europäischen Ausland. Jetzt die Nachrichten aus Deutschland und der Welt. Die Bundesregierung will nach Aussage von Kanzler Merz etwas gegen die Belastung durch die hohen Spritpreise unternehmen. Das hat der CDU-Politiker bei einer Veranstaltung in Berlin gesagt und betont, er könne noch keine Details nennen. Heute früh, so Merz weiter, hätten Bund und Länder darüber beraten. Hintergrund ist, dass die jetzt schon hohen Preise für Benzin und Diesel noch weiter steigen könnten. Die USA haben wegen des Iran-Kriegs zu wenig Munition. Das hat erstmals eine US-Behörde eingestanden. Es gebe, Zitat, strategische Bestandslücken. Das steht im Bericht der Generalinspektion des Verteidigungsministeriums. Sie ist eine unabhängige Behörde innerhalb des Ministeriums. Minister Hegseth hat wiederholt gesagt, die USA hätten genügend Munition. Mehr Nachrichten in der SWR Aktuell App.
0: Und jetzt der aktuellste Verkehrsservice für Rheinland-Pfalz bei SWR1 mit Uschi Mattes.
4: Hallo auf die Straßen. Wir haben die A5 Karlsruhe Richtung Frankfurt zwischen Kronau und Waldorf-Hiesloch wegen der Baustelle 4 Kilometer Stau. Die A61 Koblenz Richtung Mönchengladbach zwischen Rheinbach und Weilerswist nach dem Unfall 8 Kilometer Stau, heißt für euch eine halbe Stunde mehr als sonst. Die A671 Mainz-Wiesbaden zwischen Gustavsburg und Hochheim Süd in beiden Richtungen 1 Kilometer Stau und die A8 Karlsruhe Richtung Stuttgart zwischen Karlsbad und Pforzheim Nord 9 Kilometer, immer wieder Stau. Da sind es 20 Minuten mehr als sonst. Allen unterwegs viel Geduld und gute Fahrt.
0: 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Und das Rheinland-Pfalz-Wetter sagt, noch ein Biergartenabend, dann wird's frischer. Also plant den Tag draußen oder den Abend auf der Terrasse. Go for it. Die Sonne ist am Start, später größere Wolkenfelder. Um Hachenburg bis 24 Grad, Bingen, Saarlouis oder Koblenz bis 29 Grad. Der SWR1-Wettertrend, morgen 17 bis 23 Grad, windiger mal nass, Donnerstag. Dann so ein Mix aus Sonne und Wolken um 20 Grad. Etwa in Trier und in Pirmasens.
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0: Mit Dirty Tim und jetzt ein bisschen Zauberei aus den 80ern. Steve Miller Band, Abracadabra. Steve Miller hat den Song Anfang der 80er geschrieben, 82, eine Nummer 1.

0: iTunes-App für Franks Spice Lieblingshit.
1: Mal ehrlich, also es gibt ja so Songs, bei denen reicht eine einzige Sekunde und plötzlich singt jeder mit. Ne? Zack, Ohrwurm. Und genau deshalb finde ich, Wannabe von den Spice Girls hätte endlich mal einen Platz in der SWR1-Hitparade verdient. 1996 haben die fünf Mädels ja die Popwelt komplett auf den Kopf gestellt. Girl Power wurde zum Motto einer ganzen Generation. Wannabe war in 37 Ländern auf Platz 1 und ist bis heute die meistverkaufte Single einer Girlgroup überhaupt. Für mich ist Wannabe einfach pures, gute Laune-Konzentrat, egal ob auf einer Party, im Auto oder beim Kücheputzen. Stillsitzen ist da praktisch ausgeschlossen. Also wenn ihr findet, dass dieser Pop-Klassiker endlich auch in der SWR1-Hitparade mitmischen sollte, dann gebt doch bitte den Spice Girls eure Stimme, denn dieser Song hat's wirklich mal verdient. Ja!

0: 10 vor 4 gibt was Wichtiges aus der SWR 1 Rheinland-Pfalz Verkehrsredaktion. Uschi Mattes.
1: Wir haben eine neue Gefahrenstelle auf der A67 Darmstadt Richtung Mönchhof-Dreieck. Zwischen Rüsselsheim-Ost und dem Mönchhof-Dreieck ist eine ungesicherte Unfallstelle auf der linken Spur und da sind auch Leute auf der Straße.
0: 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Es gibt Menschen, die sind echte Highlights fürs Leben. Die machen Licht an, auch wenn es eigentlich stockdunkel ist. Vielleicht kennt ihr das. Der Körper macht nicht mehr mit, Krankenhaus, alles piept, alles ist fremd. Und dann eine Stimme am Bett. Die sagt, ich bin da, ich kümmere mich um sie. Und obendrauf noch ein Lächeln. Genau so war es bei SWR1-Führerin Renate Lüttke aus Polch. 3,5 Wochen auf der Intensivstation im Brüderhaus Koblenz, Zimmer 13. Sie meldet uns an swr1.de. Die haben mich nicht nur versorgt, sie haben mich umsorgt. Zimmer 13, das bleibt für immer in meinem Herzen. Mensch, was für eine Krankenpflege in Koblenz. Solche Leute verdienen es, dass wir über sie reden.
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0: Kim Wilde, It's Here.

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8: Um 16 Uhr mit Stefan Eich. Guten Tag. Kanzler Merz will die Bürger bei den Spritpreisen entlasten. Nach dem Waffenfund bei Speyer vermutet die Polizei eine Entsorgungsaktion. Das Wetter in Rheinland-Pfalz sonnig, später auch wolkig bei 24 bis 29 Grad. Die Bundesregierung hat vor, die Verbraucher kurzfristig bei den hohen Spritpreisen zu entlasten. Das hat Bundeskanzler Merz beim Unternehmertag des Handelsverbandes BGA in Berlin angekündigt. Er hat aber nicht gesagt, wie genau die Entlastungen aussehen sollen. Aus Berlin berichtet Uwe Berndt.
9: Für viele Menschen, die täglich mit dem Auto unterwegs sind, sei eine Belastungsgrenze erreicht. Merz kündigte an, die Regierung werde auf die Preistreiberei reagieren. Er verwies darauf, dass das Kartellamt bereits mehr Befugnisse bei der Missbrauchsaufsicht erhalten habe, doch das sei offenbar nicht ausreichend. Die Bundesregierung sei nun mit den Ländern in einem engen Austausch. Das genaue Instrumentarium stehe allerdings noch nicht fest. Merz kündigte an, dass die Regierung bald einen Vorschlag vorlegen werde.
8: Auch in den USA ist der Dieselpreis auf ein neues Rekord hochgestiegen. Eine Gallone kostet dort nach Angaben des Automobilclubs AAA knapp $6,27, was umgerechnet 1,43 Euro pro Liter entspricht. Das sind rund 70% mehr als vor einem Jahr. Die Demokraten haben die gestiegenen Preise zum zentralen Wahlkampfthema vor den Kongress-Zwischenwahlen erklärt. Umfragen zufolge droht der Republikanischen Partei von Präsident Trump bei den Midterms eine Niederlage. Dass die USA wegen des Iran-Kriegs zu wenig Munition haben, hat Verteidigungsminister Hegseth immer wieder bestritten. Nun gesteht erstmals eine US-Behörde ein, dass es, Zitat, strategische Bestandslücken gebe. So steht es im Bericht der Generalinspektion des US-Verteidigungsministeriums. Sie ist eine unabhängige Behörde innerhalb des Pentagon. Die US-Truppen haben im Krieg gegen den Iran zum Beispiel sehr viele Patriot-Flugabwehrraketen verschossen. Und das ist wichtig in Rheinland-Pfalz. Nachdem Waffen und Munition bei Speyer gefunden worden sind, sucht die Polizei weiter nach den Hintergründen. Ein Spaziergänger hatte gestern auf einem Waldparkplatz eine Maschinenpistole, Schrotflinten, Jagdgewehre sowie Pistolen entdeckt, außerdem mehrere tausend Schuss Munition. Thorsten Mischler vom Polizeipräsidium Rheinpfalz in Ludwigshafen sagte dem SWR:
10: Wieso, weshalb die Waffen da abgeladen wurden, ist derzeit noch völlig unklar. Wir wissen nicht, wem die Waffen zuvor gehört haben oder wer sie da abgeladen hat. Wir ermitteln wegen einer Straftat. Dem ersten Anschein nach macht es den Eindruck, als ob die Waffen auf dem Parkplatz entsorgt wurden, also Wir haben keine Hinweise darauf, dass da ein Depot angelegt werden sollte oder dass eine Waffenübergabe, eine illegal da stattgefunden hat.
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7: Und wie schaut's aus, Uschi?
11: Ja, ich würde mal sagen, so mittel. Also wir haben 5 Meldungen. Die erste ist eine Gefahrenstelle auf der A63 Kaiserslautern Richtung Mainz. Zwischen Freimersheim und Erbes-Büdesheim liegen Metallteile auf der linken Spur. Dann die A5 Karlsruhe Richtung Frankfurt zwischen Kronau und Waldorf-Wiesloch wegen der Baustelle 5 Kilometer Stau. A61 Koblenz Richtung Mönchengladbach zwischen Rheinbach und Weilerswist sind sogar 10 Kilometer Stau. Die Unfallstelle ist aber geräumt, von daher hoffen wir, dass das bald kürzer wird. A671 Mainz-Wiesbaden zwischen Gustavsburg und Hochheim-Süd in beiden Richtungen 1 Kilometer Stau. Und die A8 Karlsruhe Richtung Stuttgart zwischen Karlsbad und Pforzheim-Süd staut und stockt auf 14 Kilometer immer wieder. Da braucht ihr etwa eine halbe Stunde länger als sonst. Allen unterwegs wünschen wir eine gute und sichere Fahrt.
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7: Bernd Mattlener im SWR1 Wetterstudio. Wenn wir die Woche nehmen, würdest du sagen, wir sollten den Sommer schon mal abhaken? Ciao, ciao. Oder gibt es erfahrungsgemäß im September dann doch noch mal so ein warmes Comeback in Rheinland-Pfalz?
12: Ja, spätsommerlich kann es natürlich immer noch werden, aber nicht mehr mit den Werten von heute, mit den 30 Grad, die wir lokal erreicht haben in der Pfalz, zum Beispiel im Raum Landau. In der Nacht kommt so langsam die Änderung von Norden her in die Eifel und in den Westerwald rein. Da gibt es erste Schauer und Gewitter. Und morgen Vormittag regnet es dann vor allen Dingen in Rheinhessen und in der Pfalz ein bisschen. Danach kommt wieder ab und zu die Sonne heraus. Später im Norden von Rheinland-Pfalz noch so ein paar einzelne Schauer. Die Temperaturen allerdings sehr viel niedriger als heute, höchstens noch 17 bis 23 Grad. Und windig ist es obendrein. Der SWR1-Wettertrend mit der 20-Grad-Marke dürfen wir am Donnerstag und Freitag Vorlieb nehmen. Ab und zu scheint die Sonne, Regen fällt kaum.
7: Bernd Mattlener im SWR1-Wetterstudio hören heißt auf Sonne laufen.
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7: Mit Dörte Teppen und Katrina and the Waves. Walking on Sunshine.
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0: Driver's Seat, Sniffing the Tears. Ja, wir setzen uns jetzt in den Beifahrer- und Fahrersitz. Denn hilft ja nichts. Getankt werden muss und die Spritpreise klettern. Gefühlt von Rekord zu Horrorpreis. Viele, die Auto fahren, pendeln oder irgendwie von A nach B müssen, fragen sich, was passiert da eigentlich in Berlin, um gegenzusteuern? Wir hatten ja schon mal einen Tankrabatt, eine Taskforce. Spritpreise, jetzt die nächste Ansage. Heute am frühen Nachmittag auf dem Unternehmertag des Handelsverbands in Berlin sagt Kanzler Friedrich Merz, wir müssen in Sachen Spritpreise handeln. Heißt, Merz kündigt Entlastungen bei den Preisen an. SWR1 Hauptstadtkorrespondent Uwe Berndt. Okay, wie könnten diese Entlastungen aussehen?
1: Ja, es gibt verschiedene Modelle. Am lautesten gefordert werden zwei Dinge. Das eine ist die Übergewinnsteuer. Das bedeutet, die großen Ölkonzerne, die gerade besonders viel Geld mit den hohen Preisen verdienen, sollen auf die zusätzlichen Gewinne eine zusätzliche Steuer zahlen. Davon haben Autofahrer erstmal nichts. Das sind ja erstmal zusätzliche Einnahmen für den Staat. Und davon könnte man dann aber wieder direkte Hilfe für ärmere Haushalte finanzieren. Schneller wirkt der sogenannte Preisdeckel, also eine staatlich festgelegte Obergrenze für den Preis. Das würde man an den Tankstellen spüren. Bisher lehnt das die Wirtschaftsministerin ab, weil sie denkt, das ist ein Eingriff in den freien Markt. Nachfrage und Angebot muss nicht durcheinander kommen. Aber der Druck ist inzwischen so groß, dass da mit Sicherheit Bewegung in die Sache kommt.
0: Wie ist denn dieser Vorstoß von Merz zu bewerten? Ist das vielleicht die letzte Wahlkampfpatrone vor den Wahlen am Wochenende in Mecklenburg-Vorpommern und Berlin?
1: Ja, das kann man vielleicht so interpretieren. Man hat das Gefühl, wir müssen jetzt schnell auf den Zorn der Leute irgendwie reagieren. Dabei sind ja die Benzinpreise nun wirklich nicht die Schuld der deutschen Regierung. Also da müssten wir uns bei Donald Trump bedanken, weil er den Krieg im Iran begonnen hat. Aber trotzdem hat die Regierung das Gefühl, wir müssen handeln. Was schon ein bisschen nach Wahlkampf aussah, war heute dieser Wettlauf. Erst hat der Kanzler was gesagt, dann auf einer anderen Pressekonferenz der Finanzminister Lars Klingbeil. Der sagte, ich fordere das alles schon seit vielen Wochen und ich freue mich sozusagen, dass die anderen jetzt aufgewacht sind. Also da hatte man das Gefühl, diese Karte will er natürlich jetzt im Wahlkampf noch ziehen, um zu zeigen, hier die SPD, die ist die eigentliche Seite der Regierung, die handeln will.
0: Danke nach Berlin, Hauptstadtkorrespondent Uwe Berndt.
1: Gerne.
0: Kanzler Merz kündigt Spritpreisentlastung an. Wie, wo, was? Ist alles noch nicht bekannt. Wir halten euch auf dem Laufenden.
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0: Schönen Nachmittag, es ist 5:05.
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0: Michael Jackson, erst The Man in the Mirror, dann The Man in the News.
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0: Stefan Eich im Nachrichtenstudio.
2: Guten Tag. In Kaiserslautern könnte doch noch eine Fabrik für Batteriezellen gebaut werden. Nach Auskunft der Gewerkschaft IG Metall haben mehrere Interessenten ihre Bereitschaft für Investitionen erklärt. In einem sogenannten Letter of Intent, also einer rechtlich unverbindlichen Absichtserklärung. SWR-Reporter Jürgen Rademacher.
3: Mit weiteren Investoren befinde man sich in Gesprächen. Der Betriebsrat des bisherigen Besitzers ACC sagt deshalb, er sehe gute Chancen, dass in Kaiserslautern künftig Batteriezellen gefertigt werden. ACC ist ein Gemeinschaftsunternehmen von mehreren Autoherstellern und wollte eigentlich in Kaiserslautern eine Fabrik für Batterien für Elektroautos bauen. 2000 Arbeitsplätze sollten entstehen. Anfang des Jahres hatte ACC das Vorhaben aber abgesagt. Der Betriebsrat hatte für den Erhalt des Werkes gekämpft.
2: Auf rheinland-pfälzischen Autobahnen haben sich in den Sommerferien insgesamt fast 2800 Staus gebildet, 200 weniger als im Vorjahr. Das hat der ADAC Mittelrhein ausgerechnet. Die Gesamtlänge der Staus in diesen Sommerferien betrug über 4500 Kilometer. Den längsten Stau gab es am 17. Juli auf der A3. Er war 24 Kilometer lang. Jetzt die Nachrichten aus Deutschland und der Welt. Bundeskanzler Merz hat angekündigt, dass er etwas gegen die Belastung durch die hohen Spritpreise unternehmen will. Der CDU-Politiker hat bei einer Veranstaltung in Berlin betont, er könne noch keine Details nennen. Heute früh, so Merz weiter, hätten Bund und Länder darüber beraten. Hintergrund ist, dass die jetzt schon hohen Preise für Benzin und Diesel noch weiter steigen könnten. Wegen Sabotage fahren viele Züge in den Niederlanden nicht oder nur mit Verspätung. Unbekannte hatten an rund 20 Stellen Rohre auf den Gleisen befestigt. Laut der Bahngesellschaft haben Sicherheitssysteme das erkannt und die Strecken automatisch gesperrt. Die Rohre werden jetzt nach und nach weggeräumt. 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
0: Jetzt ist es kurz nach 4:30, SWR 1, der aktuellste Verkehrsservice für Rheinland-Pfalz mit Uschi Mattes.
4: Schönen guten Tag, wir haben die A5 Karlsruhe Richtung Frankfurt zwischen Kronau und Waldorf-Wiesloch wegen der Baustelle 5 Kilometer Stau. Die A6 Heilbronn Richtung Kaiserslautern zwischen Fürnheimer Dreieck und Ludwigshafen Nord 4 Kilometer stockender Verkehr. A61 Koblenz Richtung Mönchengladbach zwischen Rheinbach und Weilerswist 10 Kilometer Stau, da dauert es eine Dreiviertelstunde länger als sonst. A66 Frankfurt Richtung Wiesbaden zwischen Wiesbaden-Mainzer Straße und dem Schiersteiner Kreuz 3 Kilometer stockender Verkehr. A671 Mainz-Wiesbaden zwischen Gustavsburg und Hochheim Süd in beiden Richtungen 1 Kilometer Stau. Dann die A8 Karlsruhe Richtung Stuttgart zwischen Pforzheim West und Pforzheim Süd auf 9 Kilometern immer wieder Stau, da ist das eine halbe Stunde mehr als sonst. Und die B9 Wörth Ludwigshafen zwischen Schwegenheim und Speyer Nord in beiden Richtungen an der Baustelle 2 Kilometer Stau. Allen unterwegs eine gute und sichere Fahrt.
0: Heute ist nochmal Sonnenbrillen, Rheinland-Pfalz-Wetter mit so ein paar Quellwolken als Deko. Später kommen ein paar graue Pakete aus dem Westen dazu. Hachenburg, Herdorf, so die Ecke um 24 Grad, an Mosel, Rhein, Saar, zum Beispiel in Koblenz und Alzey oder Saarburg bis 29 Grad. Heute Nacht so ein paar Schauer und Gewitter unterwegs. Der SWR1 Wettertrend. Morgen Wolkensonne, mal nass bis 23 Grad. Donnerstag Sonne und Wolken, meist trocken um 20 Grad. Etwa in Bad Kreuznach oder in Kusel.
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0: Mit Dörte Teppen und jetzt 90er Reggae-Pop aus Schweden. Ace of Base, All That She Wants. Weltweit ein Hit und ihr Durchbruch 92, 93.

0: Bonfire. Bruce Springsteen, der Boss, um 20.05 Uhr.
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0: R1 Rheinland. Falls es hier eine Frage, was haben Müllabfuhr, Busfahrerinnen und Pfleger gemeinsam? Antwort, sie alle machen einen Job, den längst nicht jede und jeder machen möchte, der uns aber das Leben leichter macht. Dankeschön für all diese Leute. Eure Resonanz ist riesig. SR1 Rheinland-Pfalz-Hörerin Yvonne sagt erstmal Danke an alle Lkw-Fahrer und Fahrerinnen, die dem alltäglichen Wahnsinn auf den Autobahnen trotzen, damit die Regale bei uns in den Supermärkten voll sind. Recht hat sie, Yvonne. Wen gibt's denn noch so alles?
1: Ich würde gerne Herrn Müller vordanken, weil das ein ziemlich anstrengender Job ist.
2: Ein Dankeschön würde ich sagen an die Menschen, die im Krankenhaus arbeiten, eine Nachtschicht fahren.
3: An meinen Installateur, der ist so toll, macht alles, auch Kleinigkeiten mit der Wasserleitung oder mit der Toilette. Ist total nett.
0: Echt? Ich hätte gern die Nummer dieses Installateurs. Menschen, denen wir Danke sagen, davon gibt's offenbar ganz, ganz viele. Mehr Heldinnen und Helden brauchen wir eigentlich nicht in Rheinland-Pfalz. We don't need another hero. Tina Turner in SWR1.

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9: Tatsächlich 30 Grad. Kandel und Landau werden im September noch mal warm getoastet. 28 in Bad Ems und Altenkirchen, 28 in Cobern, Gondorf und 27 in Bararach.
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10: Um 17 Uhr mit Stefan Eich. Guten Tag. Die Bundesregierung will die Bürger schnell bei den Spritpreisen entlasten. Die abgesagte E-Auto-Batteriezellenfabrik in Kaiserslautern wird vielleicht doch noch gebaut. Das Wetter in Rheinland-Pfalz, Sonne und ein paar Wolken, nachts teils wolkig, teils klar, 17 bis 12 Grad. Die Spritpreise haben laut ADAC wieder ein Rekordhoch erreicht und die Bundesregierung hat vor, die Verbraucher schnell zu entlasten. Das hat Bundeskanzler Merz beim Unternehmertag des Handelsverbands BGA in Berlin angekündigt.
11: Für viele Menschen, die täglich das Auto brauchen, ist eine Belastungsgrenze erreicht. Ich bin der Meinung, dass wir handeln müssen. Das genaue Instrumentarium steht noch nicht fest. Sie können aber davon ausgehen, dass wir sehr bald einen Vorschlag dazu vorlegen werden.
10: Finanzminister Klingbeil von der SPD unterstützt die Pläne, sagt aber auch, die Vorschläge seiner Partei dazu lägen seit Wochen auf dem Tisch.
12: Eine Übergewinnsteuer, wo ich die Kommission noch auffordere, dass es jetzt hier endlich konkrete Modelle und Instrumente gibt. Ein Preisdeckel, der ja auch gerade diskutiert wird. Und das Ziel etwa einer Übergewinnsteuer muss dann sein, dass wir das Geld zurückgeben an die Bürgerinnen und Bürger.
10: Im Gegensatz zu Kanzler und Finanzminister sieht das Kieler Institut für Weltwirtschaft IFW umfassende staatliche Eingriffe kritisch. Der Konjunkturexperte des IFW Gern rief im Deutschlandfunk die Politik zur Zurückhaltung auf.
13: So einen allgemeinen Schluck aus der Pulle des Steuerzahlers sollte man nicht wie im Frühjahr wieder nehmen, denn das ist extrem teuer und ist Gießkannenprinzip. Es unterstützt Leute, die es nicht brauchen und am Ende fehlt es dann in den öffentlichen öffentlichen Kassen, wo andere Dinge eigentlich wichtiger sind zu finanzieren. Es fehlt dann für Investitionen, es fehlt für andere wichtige Sozialausgaben.
10: Besser findet der IFW-Experte Konzepte, mit denen gezielt Härten abgefedert werden könnten. Es gehe um Menschen, die wirklich hart getroffen seien und in Probleme geraten könnten mit Energiepreis- und Heizkostenrechnungen. Auch in den USA ist der Dieselpreis auf ein neues Rekordhoch gestiegen. Eine Gallone kostet dort nach Angaben des Autoclubs AAA knapp $6,27, was umgerechnet 1,43 Euro pro Liter entspricht. Das sind rund 70% mehr als vor einem Jahr. Die Demokraten haben die gestiegenen Preise zum zentralen Wahlkampfthema vor den Kongresszwischenwahlen erklärt. Umfragen zufolge droht der Republikanischen Partei von Präsident Trump bei den Midterms eine Niederlage. Und das ist wichtig in Rheinland-Pfalz. Die geplante und dann wieder abgesagte Fabrik für E-Auto-Batteriezellen in Kaiserslautern könnte doch gebaut werden. Nach Auskunft der Gewerkschaft IG Metall haben mehrere Interessenten ihre Bereitschaft für Investitionen erklärt, in einer rechtlich unverbindlichen Absichtserklärung. SWR-Reporter Jürgen Rademacher.
14: Mit weiteren Investoren befinde man sich in Gesprächen. Der Betriebsrat des bisherigen Besitzers ACC sagt deshalb, er sehe gute Chancen, dass in Kaiserslautern künftig Batteriezellen gefertigt werden. ACC ist ein Gemeinschaftsunternehmen von mehreren Autoherstellern und wollte eigentlich in Kaiserslautern eine Fabrik für Batterien für Elektroautos bauen. 2000 Arbeitsplätze sollten entstehen. Anfang des Jahres hatte ACC das Vorhaben aber abgesagt. Der Betriebsrat hatte für den Erhalt des Werkes gekämpft.
10: Fast 2800 Staus gab es auf rheinland-pfälzischen Autobahnen in den Sommerferien. Das sind 200 weniger als im Vorjahr. Der ADAC Mittelrhein hat ausgerechnet, die Gesamtlänge der Staus in diesen Ferien betrug über 4500 Kilometer. Den längsten Stau gab es am 17. Juli auf der A3. Dort staute sich der Verkehr auf 24 Kilometer. 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
15: Zeit für Uschi Mattes. Hallo Uschi.
16: Hallo, geht los auf der A5 Karlsruhe Richtung Frankfurt zwischen Kronau und Waldorf-Wiesloch wegen der Baustelle 5 Kilometer Stau. Die A6 Heilbronn Richtung Kaiserslautern zwischen dem Pirnamer Dreieck und Ludwigshafen Nord 4 Kilometer stockender Verkehr. A61 Koblenz Richtung Mönchengladbach zwischen Rheinbach und Beilerswist 10 Kilometer Stau, heißt für euch eine Dreiviertelstunde plus. A66 Frankfurt Richtung Wiesbaden zwischen Wiesbaden-Mainzer Straße und Wiesbaden-Frauenstein 5 Kilometer stockend. Die A671 Mainz-Wiesbaden zwischen Gustavsburg und Hochheim Süd in beiden Richtungen 1 Kilometer Stau. Die A8 Karlsruhe Richtung Stuttgart zwischen Pforzheim West und Pforzheim Ost 6 Kilometer stockender Verkehr und die B9 Wörth-Ludwigshafen zwischen Schwegenheim und Speyer Nord in beiden Richtungen an der Baustelle 2 Kilometer Stau. Fahrt bitte vorsichtig und kommt gut an.
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9: SWR1 Wetterexperte Bernd Mattliner. Unsere Flüsse Rhein, Mosel, Lahn, Saar, Ahr, die haben Durst. Wann gibt's was zu trinken?
17: Es kommt ein bisschen was, aber ich kann gleich schon mal vorwegnehmen. Es wird erstens nicht flächendeckend sein und zweitens nicht genug für die große Trockenheit. Und wir haben ja auch in Teilen der Pfalz immer noch die zweithöchste Waldbrandgefahrenstufe, 4 von 5. Im Laufe der zweiten Nachthälfte kommen erste Schauer und Gewitter von Nordrhein-Westfalen in die Eifel und in den Westerwald hineingezogen. Das wird sich dann tagsüber so ein bisschen verteilen Richtung Pfalz und Rheinhessen auch ausbreiten. Dort ist es halt leider nur ein bisschen Regen, der da runterkommt. Und dann wird es auch schon gleich wieder trocken. Morgen tagsüber ab und zu scheint die Sonne. Später gibt es nochmal örtliche Schauer. Aber ich denke mal, gerade in der Westeifel und in der Westpfalz wird es Orte geben, die komplett leer ausgehen. Die Temperaturen, die erreichen allerdings nur noch 17 bis 23 Grad. Es wird mit dem böigen Westwind deutlich kühler als heute. Und der SWR1 Wettertrend, Donnerstag, Freitag, Sonne-Wolken-Mix, meistens trocken und rund 20 Grad.
9: Dankeschön, Bernd.
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9: mit Dörte Tippen. Hi und hallo. Hitparade on fire. Zwei Feuerwehren, ein Tagessieg. Heute Neidersen gegen Laufersweiler. Schlauch-Challenge, beide stark. Rock-Challenge, ihr habt bei einem super spannenden Kopf-an-Kopf-Rennen im SWR1 WhatsApp-Kanal Laufersweiler im Rheinhunsrück nach vorne gewotet. Aktuell 150 Punkte für Laufersweiler, 50 für Neidersen. Geht da noch was? Eure Stimmen für die Hitparade auf swr1.de. Das gibt eurer Feuerwehr Extrapunkte. Der Tagessieg bei uns um 20 vor 6.
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9: Dance into the Light. Phil Collins.

0: 10:50 gibt es Wichtiges aus der SWR1 Rheinland-Pfalz Verkehrsredaktion. Uschi Mattes.
1: Wir haben eine neue Gefahrenstelle auf der A648 Eschborn Richtung Frankfurt. Zwischen dem Eschborner Dreieck und Frankfurt-Rödelheim ist eine ungesicherte Unfallstelle.
0: Jetzt eine Ballade zum Runterkommen von Whitney Houston.

0: It don't come easy. Ex-Beatle Ringo Starr in SWR1. Ja, ohne Brummis wären unsere Autobahnen unterwegs zwar leerer, ja, unsere Supermarktregale aber leider auch. Um die Zukunft dieser Lastwagen geht's in der Woche auf der Nutzfahrzeugmesse IAA Transportation in Hannover. Mit dabei auch Firmen aus der Lkw-Branche bei uns in Rheinland-Pfalz. Allen voran Daimler Truck aus Wörth. Und auch bei den Trucks gilt, die Zukunft, die ist elektrisch. Christoph Geismeier aus der SWR Wirtschaftsredaktion. Wie elektrisch ist die Flotte denn inzwischen, vor allem bei Daimler?
1: Ja, noch spielen die E-Lkw und Busse keine große Rolle mit Blick auf den Gesamtabsatz. Im vergangenen Jahr hat Daimler Truck weltweit über 420.000 Fahrzeuge insgesamt verkauft. Und davon waren nur knapp 7.000 mit E-Antrieb ausgestattet. Und dass diese Zahl so klein ausfällt, liegt mit Blick auf Europa laut Daimler Truck an der unzureichenden Ladeinfrastruktur sowie der unzureichenden Energieversorgung. Der Verband der Automobilindustrie VDA sagt, bis 2030 habe die Bundesregierung über 4.000 Ladepunkte für schwere Lkw in Aussicht gestellt. Aktuell seien es aber gerade mal nur rund 400. Und so beklagt Daimler Truck, das Angebot an E-Lkw und der Zukunftsoption Wasserstoff zeige ja, dass der CO2-freie Straßengüterverkehr längst Realität sei. Aber damit mehr umweltfreundliche Lkw auf die Straße kommen, müssten sich eben die Rahmenbedingungen ändern. Ich habe es gesagt, beispielsweise mehr Ladestationen und günstigere Strompreise.
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0: Nehmt nochmal, nehmt auf eurem Weg durch diesen Nachmittag noch schnell Uschis SWR1 Verkehrsmeldung mit.
1: Wir haben eine neue Gefahrenstelle auf der A656 Mannheim Richtung Heidelberg. Zwischen Mannheim-Neckarau und Kreuz Mannheim ist eine ungesicherte Unfallstelle.

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1: Bitte vorsichtig fahren auf der B36 Mannheim Richtung Karlsruhe. In der Ausfahrt Brühl-Rohrhof liegt ein Metallteil.
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0: 17:30, Zeit für Stefan Eich.
3: Guten Tag. Gut 7 Monate, nachdem die Firma ACC den Bau einer Fabrik für E-Auto-Batteriezellen in Kaiserslautern abgesagt hat, spricht die IG Metall wieder von Hoffnung. Mehrere Interessenten hätten ihre Bereitschaft zu Investitionen bekundet in einer rechtlich unverbindlichen Absichtserklärung. SWR-Reporter Jürgen Rademacher.
4: Mit weiteren Investoren befinde man sich in Gesprächen. Der Betriebsrat des bisherigen Besitzers ACC sagt deshalb, er sehe gute Chancen, dass in Kaiserslautern künftig Batteriezellen gefertigt werden. ACC ist ein Gemeinschaftsunternehmen von mehreren Autoherstellern und wollte eigentlich in Kaiserslautern eine Fabrik für Batterien für Elektroautos bauen. 2000 Arbeitsplätze sollten entstehen. Anfang des Jahres hatte ACC das Vorhaben aber abgesagt. Der Betriebsrat hatte für den Erhalt des Werkes gekämpft.
3: Um das Sicherheitsgefühl der Menschen am Hauptbahnhof zu erhöhen, denkt die südpfälzische Stadt Landau darüber nach, das Alkoholverbot der Bahn auszuweiten und Videokameras zu installieren. Bei einer nicht repräsentativen Umfrage hatten die Hälfte der Befragten angegeben, dass sie sich am Hauptbahnhof unsicher fühlen. Der Pharmakonzern Lilly hält an seinen Investitionskürzungen am neuen Standort in Alzey fest. Ursprünglich wollte der Konzern dort über 2 Milliarden Euro investieren, hatte allerdings im Sommer eine Kürzung von 50% angekündigt. Grund sind geplante Einsparungen des Bundes im Gesundheitsbereich. Mehr Nachrichten aus Deutschland. Die Bundesregierung will die Verbraucher bald wegen der hohen Spritpreise entlasten. Kanzler Merz kündigte in Berlin einen Vorschlag dazu an, Details nannte er nicht. Finanzminister Klingbeil unterstützt die Pläne und bringt erneut einen Preisdeckel ins Gespräch und eine Übergewinnsteuer für Mineralölkonzerne. Über die wollen am Freitag auch die Finanzminister der EU-Staaten sprechen. Mehr Nachrichten in der SWR Aktuell App.
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1: Und wir haben eine neue Gefahrenstelle. Bitte vorsichtig fahren auf der A60 Bingen Richtung Mainz. Zwischen Ingelheim West und Ingelheim Ost steht ein defektes Fahrzeug auf der rechten Spur. Die A5 Karlsruhe Richtung Frankfurt zwischen Kronau und Waldorf-Wiesloch wegen der Baustelle 5 Kilometer Stau. A6 Heilbronn Richtung Kaiserslautern zwischen Firnheimer Dreieck und Ludwigshafen Nord 6 Kilometer stockender Verkehr. Die A6 Kaiserslautern Richtung Saarbrücken zwischen Kaiserslautern Einsiedlerhof und Kreuzlandstuhl West wegen der Baustelle 4 Kilometer stockend. A61 Koblenz Richtung Mönchengladbach zwischen Rheinbach und Weilerswist 10 Kilometer Stau, heißt für euch eine Dreiviertelstunde mehr. A67 Darmstadt Richtung Mönchhof Dreieck zwischen Rüsselsheimer Dreieck und Mönchhof Dreieck 2 Kilometer Stau nach dem Unfall. Die A671 Mainz-Wiesbaden zwischen Gustavsburg und Hochheim Süd in beiden Richtungen 1 Kilometer Stau. Dann die A8 Karlsruhe Richtung Stuttgart zwischen Pforzheim West und Pforzheim Ost 6 Kilometer stockend. Und eine Meldung für den Kreis Trier-Saarburg. Da ist die Straße zwischen Fahrschweiler und Rheinsfeld nach einem Unfall in beiden Richtungen gesperrt. Wenn ihr euch auskennt, werdet ihr gebeten, das Gebiet zu meiden. Allen unterwegs, gute Fahrt.
0: 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So, die Kaltfront ist in den Startlöchern. Die lauert schon, sagt das SWR1 Rheinland-Pfalz-Wetter. Lässt uns aber noch einen super warmen Nachmittag da. Sonne satt bis 29 Grad in Remagen, Bernkastel, Kues oder Merzig. Ursula, SWR1-Hörerin, misst 33 Grad an ihrer Hauswand. Heute Nacht Schauer und Gewitter, der SWR1-Wettertrend. Morgen haben wir die dann überall. Und kühler wird's, 17 bis 23 Grad. Donnerstag, ganz nett, Sonne und Wolken, um die 20 Grad, etwa in Andernach und Bad Bergzabern.
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0: Mit Dörte Tetten und mit Gina Easton.

0: dran glauben, dann klappt's auch. Have a little faith in me. Joe Cocker.
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0: Heute die freiwilligen Feuerwehren aus Neitersen und Laufersweiler, einmal Westerwald, einmal Hunsrück, beide mit ordentlich Feuerwehrpower. Sie mussten knacken. Die Feuerwehr-Schlauch-Challenge, die Rock-Challenge mit tollen Videoclips zu We Will Rock You im SWR1 WhatsApp-Kanal. Und jetzt obendrauf eure Stimmen für die SWR1 Hitparade. Neitersen plus 115 Stimmen. Laufersweiler plus 197 Stimmen. Neitersen kommt insgesamt mit den Aufgaben davor auf 165 Punkte. Laufersweiler kommt auf 347 Punkte und ist der feurige Tagessieger. Herzlichen Glückwunsch an die Sieger Kevin Hoffmann von der Feuerwehr Laufersweiler. Hi Kevin.
3: Ja. Hi Dörte, grüß dich.
0: 300 Euro für den Tagessieg.
3: Sehr schön, freuen wir uns.
0: Zur Verfügung gestellt von den Volksbanken, Raiffeisenbanken in Rheinland-Pfalz. Schon eine Idee, wofür ihr das einsetzt?
3: Wir hatten gestern kurz darüber gesprochen, die Jugendfeuerwehr bei uns, die werden Jugendfeuerwehr-Berufsfeuerwehrtag demnächst durchführen und da wollen wir diese 300 Euro für einsetzen.
0: Yes, für den Nachwuchs, immer gut. Kevin, ja. Was macht euch als Feuerwehr in Laufersweiler so stark, eure Superkraft?
3: Ja, wir sind eine super Truppe im Durchschnittsalter von 16 bis 67 Jahre und eine super motivierte Truppe habe ich da unter mir.
0: Habe ich gesehen im SWR1 WhatsApp-Kanal, als ihr da abgerockt habt, auch mit Kindern dabei, ne? Sag mal, genau. Gesamtsieg, 3000 Euro wären das, das wäre ja schon ziemlich heiß, oder?
3: Das wäre natürlich das i-Tüpfel schon von dem Ganzen.
0: Da habt ihr aber noch keine Pläne.
3: Da haben wir noch keine Pläne, da haben wir noch nicht spekuliert. Wir hatten spontan an diesem Spiel mitgemacht und die Mannschaft war super überzeugt.
0: Total.
3: Da sind wir auf jeden Fall am Start, Kevin. Und ja, jetzt haben wir sogar den Tagessieg. Für uns war eigentlich das Ziel, dabei sein ist alles. Und ja, ist on top noch den Tagessieg.
0: Ihr habt euch mega geschlagen. Grüße an die Feuerwehr. Neitersen natürlich auch. Auch ihr habt das toll gerockt, vorbildlich. Ja, hat Spaß gemacht. Kevin.
3: Ja.
0: Feiert schön.
3: Ja, dürfte ich noch ein paar Grüße loswerden?
0: Ja, klar.
3: Ich möchte noch die Feuerwehr in der Verbandsgemeinde Kirchberg grüßen. Und besonders die Zuschauer, die dementsprechend gestern uns motiviert angefeuert haben an der Bürgerhalle in Laufersweiler. Dafür nochmal einen herzlichen Dank und auch an meine Truppe in Laufersweiler, letztens spontan mitgespielt.

0: 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Uschi Mattes.
1: Fahrt bitte vorsichtig auf der A61 Mönchengladbach Richtung Koblenz. Zwischen Niederzissen und Wehr liegen Steine auf der Straße.
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0: George Michael und Mr. Elton John.

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9: Mit Dörte Teppen jetzt alles, was wichtig ist in den SWR1-Nachrichten. Um 6 mit Stefan Eich und dann Frank Jentscher im Studio.
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10: Um 18 Uhr mit Stefan Eich. Guten Tag. Wegen der hohen Spritpreise plant die Bundesregierung schnelle Entlastungen. Der Das Boot-Schauspieler Ralf Richter ist tot. Das Wetter in Rheinland-Pfalz, Sonne und ein paar Wolken, in der Nacht teils wolkig, teils klar, bei 17 bis 12 Grad. Nachdem die Spritpreise laut ADAC wieder ein Rekordhoch erreicht haben, plant die Bundesregierung Entlastungen für die Verbraucher, und zwar schnell. Das hat Bundeskanzler Merz bei einer Veranstaltung in Berlin angekündigt.
11: Für viele Menschen, die täglich das Auto brauchen, ist eine Belastungsgrenze erreicht. Und ich bin der Meinung, dass wir handeln müssen. Das genaue Instrumentarium steht noch nicht fest. Sie können aber davon ausgehen, dass wir sehr bald einen Vorschlag dazu vorlegen werden.
10: Finanzminister Klingbeil unterstützt die Pläne, sagt aber auch, die Vorschläge seiner SPD dazu liegen seit Wochen auf dem Tisch.
12: Eine Übergewinnsteuer, wo ich die Kommission noch auffordere, dass es jetzt hier endlich konkrete Modelle und Instrumente gibt. Ein Preisdeckel, der ja auch gerade diskutiert wird. Und das Ziel etwa einer Übergewinnsteuer muss dann sein, dass wir das Geld zurückgeben an die Bürgerinnen und Bürger.
10: Nach mehreren Sabotageakten auf Bahnstrecken in den Niederlanden ermittelt jetzt auch der Geheimdienst. Unbekannte hatten rund 30 Rohre auf Gleise gelegt und damit den Zugverkehr lahmgelegt. Regierungschef Jatten bezeichnete die Aktion als lebensgefährlich. Inzwischen läuft der Bahnverkehr in den Niederlanden weitgehend normal. Der Schauspieler und Musiker Ralf Richter ist im Alter von 69 Jahren gestorben. Das haben sein Sohn und seine Tochter in mehreren sozialen Netzwerken bestätigt. Demnach war Richter schon länger schwer krank. Bekannt wurde er vor allem durch seine Rollen in Das Boot und der Kultkomödie Bang Boom Bang. Richter galt als einer der markantesten deutschen Schauspieler und war seit Jahrzehnten in Film und Fernsehen präsent. Und das ist wichtig in Rheinland-Pfalz. Der US-Pharmakonzern Lilly hält an seinen Investitionskürzungen am neuen Standort in Alzey fest. Ursprünglich wollte das Unternehmen dort über 2 Milliarden Euro investieren, hat allerdings im Sommer eine Kürzung von 50% angekündigt. Als Grund nannte Lilly geplante Einsparungen des Bundes im Gesundheitsbereich. SWR-Reporter Jürgen Wolf.
13: Solange sich die gesetzlichen Bedingungen nicht änderten, halte man an der Reduzierung fest, so ein Sprecher. Die Einsparungen der gesetzlichen Krankenkassen bei den Arzneimittelherstellern hätten bereits im vergangenen Jahr knapp 29 Milliarden Euro betragen. Mit der neuen Gesetzgebung würde diese Summe noch deutlich steigen. Wie viele potenzielle Arbeitsplätze durch die Investitionskürzungen in Alzey betroffen wären, sei derzeit nicht klar. Ursprünglich sahen die Pläne von Lilly vor, bis zu 1000 Fachkräfte einzustellen.
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15: Schönen guten Abend. Wir haben die A5 Karlsruhe Richtung Frankfurt zwischen Kronach und Waldorf-Wiesloch wegen der Baustelle 4 Kilometer Stau. Dann die A61 Koblenz Richtung Mönchengladbach zwischen Rheinbach und Weilerswist 8 Kilometer Stau. Heißt für euch eine Dreiviertelstunde plus. Und die A8 Karlsruhe Richtung Stuttgart zwischen Pforzheim West und Pforzheim Ost 4 Kilometer stockender Verkehr. Allen unterwegs wünschen wir eine gute und sichere Fahrt.
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14: Die Sonne bleibt noch ein bisschen. In der Nacht dann immer mehr Wolken. Rund um Eifel und Westerwald auch Schauer oder Gewitter möglich. 13 bis maximal 17 Grad dann in der Nacht. Morgen dann regnet es häufiger in Rheinhessen und der Pfalz vor allem. Ansonsten ab und zu ein bisschen Sonne. Örtlich auch einige Schauer unterwegs. Maximal 17 bis 23 Grad. Also nicht mehr so warm wie heute. Und der SWR 1 Wettertrend. Donnerstag und Freitag zeitweise zumindest Sonne dabei. Bei maximal nur noch 20 Grad.
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14: Mit Frank Jentscher. Schönen guten Abend. Ja, in Frankenthal, da ist so langsam für die SW1-Hitparade gerüstet. Ja, das gläserne Studio steht ja schon und wird gerade fröhlich ausgerüstet, mit Technik vollgestopft. Und wir machen gleich mal hier den Hitparaden-TÜV mit Frankenthal. Ob die auch bereit sind für uns? In ein paar Minuten geht's los.
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SWR 1 Rheinland-Pfalz, neue Gefahrenstellen. Bitte Vorsicht auf der A5 Karlsruhe Richtung Frankfurt zwischen Kronau und Kreuzwaldorf. Hier liegen mehrere Plastikteile auf der mittleren Spur. Und ebenso Vorsicht auf der A671 Mainz Richtung Wiesbaden zwischen Mainz-Kastell und Mainz-Amöneburg. Hier liegt ein Karton.

0: Kann Frankenthal Hitparade? Ja, das ist die große Frage.
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0: Jedenfalls in Frankenthal, da laufen ja die Vorbereitungen auf Hochtouren. Das gläserne Studio steht da bereits auf dem Rathausplatz. Einfach mal vorbeigehen und schauen, wie es so aussieht. Ja, und wenn ihr da eure Lieblingshits noch nicht reingewählt habt in die Hitparade, dann wird es wirklich langsam Zeit. Geht ja nur noch in den nächsten 2 Tagen, nämlich bis Donnerstag. Also online abstimmen, am besten auf swr1.de oder auch in der neuen ARD Sounds App, geht natürlich auch. So, und jetzt geht's um die Frage, ob Frankenthal Hitparade kann. Anke Müller nimmt den Hitparaden TÜV ab.
2: Jetzt kommen wir noch zur Abschlussprüfung. Farbe geprüft, Verpflegung geprüft, Mitsingen geprüft. Jetzt fehlt beim Frankenthaler Hitparaden-TÜV eigentlich nur noch die wichtigste Kategorie, die Stimmung. Ja, ich bin mal gespannt, ob Frankenthal jetzt die TÜV-Plakette, Hitparaden-Plakette bekommt. Das entscheidet sich hier jetzt. Wenn hier unser gläsernes Studio steht, kommst du vorbei?
3: Na klar, auf alle Fälle.
2: Was müsste passieren, damit du nicht nur vorbeigehst, sondern auch stehen bleibst?
4: Einfach coole Musik müsste gespielt werden und das geht bei mir immer, logisch. Also Musik, da bin ich immer sofort dabei.
5: Ich glaube, allein der Aufbau auf unserem Rathausplatz ist schon das Spektakel an sich. Und wenn dann noch gute Musik dazukommt, passt es eigentlich perfekt.
6: Passend zum Namen Frankenthal Freunde treffen, natürlich dort Freunde treffen.
2: Seid ihr für die Hitparade startklar?
7: Ja, auf jeden Fall. Ja, wir sind gut versorgt mit Shoppingmöglichkeiten. Der Markt ist ganz toll immer und Parkmöglichkeiten. Alles bestens. Wir freuen uns wirklich sehr auf die SWR 1 Hitparade, alle Frankenthaler.
2: Okay, Leute, mein Urteil, Frankenthal bekommt die Hitparaden-TÜV-Plakette verliehen. Ohne größere Mängel. Tara!
0: Ja, ich habe auch nichts anderes erwartet. Frankenthal freut sich auf die SWR 1 Rheinland-Pfalz Hitparade. Und wir freuen uns natürlich auch. Also kommt vorbei, erlebt Radio Gaga live. Sonntag ab 12 Uhr auf dem Rathausplatz. Aktuelle Gefahrenstelle, bitte Vorsicht auf der A3 Frankfurt Richtung Köln zwischen Wiesbadener Kreuz und Niedernhausen. Ein defekter PKW auf dem Verzögerungsstreifen.

0: Eine neue Gefahrenstelle. Bitte Vorsicht auf der A656 Heidelberg in Richtung Mannheim zwischen Kreuz Heidelberg und Mannheim Seckenheim. Hier steht ein defektes Fahrzeug auf dem Beschleunigungsstreifen.
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0: Es ist 18.30 Uhr.
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0: Die Nachrichten mit Stefan Eich.
2: Guten Abend. Das Niedrigwasser im Rhein verzögert auch den Bau der neuen Pfaffendorfer Brücke in Koblenz. In diesem Monat sollten die großen Mittelfelder der Brücke per Schiff angeliefert und eingesetzt werden, so die Stadt. Das geht aber nur, wenn genug Wasser im Rhein ist. Ob die Verzögerung am Ende auch Auswirkungen auf die gesamte Bauzeit der neuen Pfaffendorfer Brücke und auf die geplante Bundesgartenschau hat, ist derzeit noch unklar. Das Salinenbad in Bad Kreuznach hat nach Angaben einer Sprecherin diesen Sommer einige Kinder nicht eingelassen, weil ihnen die Schwimmabzeichen fehlten. Seit diesem Sommer müssen Kinder ab 8 Jahren mindestens das Bronzeabzeichen haben, wenn sie allein ins Bad wollen. Rabea Amri.
3: Unter 8 dürfen Kinder nach Angaben einer Sprecherin der Kreuznacher Badgesellschaft ohnehin nur in Begleitung einer erwachsenen Aufsichtsperson ins Salinenbad. Man habe positive Erfahrungen mit der Einlassregel gemacht. Kinder und Eltern hätten mit Verständnis reagiert, wenn ein Kind ohne Bronzeabzeichen abgewiesen werden musste. Seit vergangenem Wochenende ist das Freibad zu, aber auch im Hallenbad gilt die neue Regel. Einige Kinder seien so offenbar dazu motiviert worden, das Schwimmabzeichen abzulegen, so die Sprecherin.
2: Einer der berühmtesten Knabenchöre der Welt eröffnet am Sonntag die internationalen Musiktage im Speyerer Dom, der Westminster Cathedral Knabenchor aus London. Bis zum 3. Oktober gibt es in Speyer Konzerte im Dom und an anderen Veranstaltungsorten. Und das ist wichtig in Deutschland. Die Bundesregierung will die Verbraucher bald wegen der hohen Spritpreise entlasten. Kanzler Merz kündigte in Berlin einen Vorschlag dazu an, nannte aber keine Details. Finanzminister Klingbeil bringt erneut einen Preisdeckel ins Gespräch sowie eine Übergewinnsteuer für Mineralölkonzerne. Darüber wollen am Freitag auch die Finanzminister der EU-Staaten sprechen. 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
0: Und hier ist der aktuellste Verkehrsservice für Rheinland-Pfalz. Bitte Vorsicht auf der A656 Heidelberg in Richtung Mannheim. Zwischen Kreuz Heidelberg und Mannheim-Seckenheim ein defektes Fahrzeug auf dem Beschleunigungsstreifen. Dann die A3 Frankfurt Richtung Köln. Zwischen Kelsterbach und Raunheim. Hier ist ein Unfall auf dem linken und dem mittleren Fahrstreifen passiert. 2 Kilometer Stau. Bitte in diesem Bereich auch die Standspur mit benutzen. Dann die A61 Koblenz Richtung Mönchengladbach zwischen Rheinbach und Weilerswist. Nach dem Unfall noch 3 Kilometer Stau, Verzögerung bis zu 20 Minuten. Und auf der A656 Mannheim Richtung Heidelberg ist im Kreuz Mannheim die Überleitung zur A6 in Richtung Heilbronn wegen einer Unfallaufnahme gesperrt. Gut und sichere Fahrt. Das Feierabendwetter, die Sonne bleibt uns noch ein wenig treu zwischen den Wolken und in der Nacht werden die Wolken dann immer mehr und es fängt an zu regnen. Schauer oder Gewitter zunächst rund um Eifel und Westerwald. Temperaturen gehen dann zurück auf 13 bis 17 Grad. Morgen häufiger Regen, erst in Rheinhessen und der Pfalz, sonst ist auch mal die Sonne dabei, örtlich auch einige Schauer hier und da. Das ganze Morgen bei maximal 17 bis 23 Grad. Und der SWR 1 Wettertrend, Donnerstag, Freitag, zeitweise Sonne bei maximal 20 Grad. Und jetzt ein großer Hit aus den 90ern, Eurodance von Snap, Rhythm is a Dancer. Ich bin Frank Jenscher, einen schönen guten Abend.

0: DEV-Leuten, die auch vor Ort waren in Budapest, darüber gesprochen und die waren auch optimistisch und ich bin einfach echt happy. Es ist einfach mega, dass das klappt mit München. Ich glaube, das wird mega cool und ich meine, man hat es ja auch bei der Europameisterschaft 2022 schon gesehen und das war ja auch ein Riesenerfolg. Deswegen jetzt auch eine Weltmeisterschaft nach München. Das wird bestimmt mega.
1: Ja, und die bayerische Landeshauptstadt lässt sich das auch ein bisschen was kosten. 110 Millionen Euro sollen in die Renovierung des Olympiastadions dann für diese WM fließen. Mainz 05 muss vorerst auf Stammtorwart Robin Zentner verzichten. Der Verein teilte heute mit, dass der 31-Jährige im Heimspiel gegen Eintracht Frankfurt sich eine Handverletzung zugezogen habe und werde erst in den nächsten Wochen zur Verfügung stehen. Wieder heißt aber auch, Mainz bereitet sich jetzt erstmal vor der Länderspielpause auf den nächsten Auswärtstrip vor, nämlich nach Gladbach. Keine einfache Aufgabe, weiß auch der Abwehrchef Fabio Gruber.
2: Also grundsätzlich schauen wir wirklich nur auf uns. Es wird immer viel von diesem berühmten Trainereffekt gesagt. Das ist uns eigentlich ehrlich egal. In 2 Tagen geht es dann in die Analyse rein. Wir werden bestimmt uns ein bisschen anpassen müssen am Wochenende, aber ich glaube, wir sind gut genug, um das auch umzusetzen.
1: Analysiert Fabio Gruber, denn die Gladbacher haben ja vor wenigen Tagen ihren Cheftrainer Eugen Polanski entlassen. Und der neue Fußball-Bundestrainer Jürgen Klopp, der wird bei seiner ersten Kadernominierung dann am Donnerstag in Frankfurt auf Torhüter Oliver Baumann verzichten. Das berichten zumindest mehrere Medien. Als Anwärter auf die Nummer 1 im deutschen Tor gelten Marc-André Ter Stegen, Jonas Obig oder auch Nora Tobolo, vielleicht auch Alexander Nübel.
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0: Bob Seger and the Silver Bullet Band. Kann man natürlich auch reinwählen, überhaupt kein Problem. 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Jede Stimme zählt. Auch eure eigene Stimme würden wir gerne hören.
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6: Am Dienstagabend gleich bei uns ein bisschen Ka-Ching mit Shania Twain und ein bisschen Rita Coolidge. In der nächsten Stunde bei uns.
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7: Um 19 Uhr mit Stefan Eich. Guten Abend. Die EU-Außenbeauftragte Kallas fordert mehr Sanktionen gegen Russland. Der das Bootschauspieler Ralf Richter ist tot. Das Wetter in Rheinland-Pfalz nachts teils wolkig, teils klar, 17 bis 12 Grad. Die EU-Außenbeauftragte Kallas fordert, dass die EU die Sanktionen gegen Russland ausweitet. Im Europaparlament hat sie gesagt, Europa habe mit einem Anstieg hybrider Angriffe durch Russland zu kämpfen. Diese zielen nach ihrer Meinung darauf ab, die Unterstützung des Westens für die Ukraine zu schwächen. Europa müsse Russland deshalb höhere Kosten auferlegen, sagt Kallas. Europas Geheimdienste müssten sich besser vernetzen und russische Touristen sollten nicht mehr so leicht ein EU-Visum bekommen. Gesundheitsminister Lindemann hat den Apothekern in Deutschland Unterstützung in Aussicht gestellt. Zur Eröffnung des Deutschen Apothekertags in München kritisierte der CDU-Politiker vor allem die finanziellen Vorteile von ausländischen Versandapotheken, die Medikamente günstiger verkaufen könnten. Aus München Tamara Link.
8: Die Online-Shops dürfen die Zuzahlung der gesetzlichen Versicherten umgehen und werben offen im Netz damit. Lindemann bezeichnet das als eine Wettbewerbsverzerrung. Diese müsse abgestellt werden. Konkret wird er aber nicht, betont sogar, er wolle keine falschen Versprechungen geben. Die Bundesvereinigung Deutscher Apotheken fordert zusätzlich zur Eindämmung des ausländischen Onlinehandels die nachhaltige wirtschaftliche Stabilisierung der Apotheken. Die weitere Einbindung in die Primärversorgung, weniger Bürokratie bei Online-Rezepten und eine stärkere Rolle in der Versorgung in Krisenfällen.
7: Weil die Spritpreise hoch sind und wohl noch weiter steigen, will die Bundesregierung die Verbraucher entlasten. Das hat Kanzler Merz in Berlin angekündigt, ohne Details zu nennen. Finanzminister Klingbeil wiederholte seinen Vorschlag eines Preisdeckels und einer Übergewinnsteuer für Mineralölkonzerne. Der Schauspieler Ralf Richter ist tot, das hat seine Familie dem WDR bestätigt. Richter wurde 69 Jahre alt. Aus Köln berichtet Fabian May.
9: Wolfgang Petersens Kriegsdrama Das Boot machte ihn in den 80ern weltberühmt. Auch in der Ruhrgebietsfamiliensaga Rote Erde des WDR spielte er eine tragende Rolle als Kumpel Otto Schablowski. Später war Richter in vielen Ruhrpott-Komödien zu sehen, wie Bang Boom Bang oder Was nicht passt, wird passend gemacht. Richter war ein Kind des Ruhrgebiets. Er wuchs in einer kinderreichen Familie in einem Bochumer Arbeiterviertel auf. Zuletzt lebte er lange in Köln.
7: Und das ist wichtig in Rheinland-Pfalz. Wegen des Niedrigwassers im Rhein gerät auch der Bau der neuen Pfaffendorfer Brücke in Koblenz aus dem Zeitplan. Der Wasserstand ist zu niedrig für die Schiffe, die in diesem Monat die großen Mittelfelder der Brücke per Schiff anliefern und einsetzen sollen. Unklar ist noch, ob die Verzögerung am Ende auch Auswirkungen auf die gesamte Bauzeit haben. Das würde auch die geplante Bundesgartenschau betreffen. Mehr Nachrichten auch auf swraktuell.de.
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11: A3 Frankfurt Richtung Köln zwischen Kelsterbach und Raunheim. Hier ist ein Unfall auf dem linken und dem mittleren Fahrstreifen passiert. 4 Kilometer Stau, eine knappe halbe Stunde Verzögerung. Bitte in diesem Bereich auch die Standspur mitbenutzen. Und dann noch die Auf der A656, so herum, Mannheim Richtung Heidelberg, ist im Kreuz Mannheim die Überleitung zur A6 in Richtung Heilbronn wegen einer Unfallaufnahme gesperrt. Jetzt aber gute Fahrt.
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11: Ja, ist doch sehr schön heute gewesen. Sonne dabei, einige Wolken. In der Nacht werden die Wolken auch mehr und dichter. Zunächst rund um Eifel und Westerwald. Dann setzen auch Schauer und Gewitter ein. Temperaturen gehen dann zurück auf 13 bis 17 Grad. Morgen insgesamt häufiger Regen in Rheinhessen und der Pfalz. Ansonsten auch ab und zu Sonne drumherum. Örtlich einige Schauer bei maximal 23 Grad. Und der SWR1 Wettertrend. Donnerstag, Freitag zeitweise Sonne bei maximal 20 Grad nur noch.
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11: Mit Frank Jentscher. Einen schönen guten Abend. Und wir spielen gleich wieder um eine der neuen, der wunderschönen SWR1 HitCat-Tassen. Und es geht da um zwei Hits. Einer ist jünger als der andere. Und genau das gilt es zu erkennen. Der Hitsortierer in ein paar Minuten.
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0: Der Dienstagabend und jetzt wird wieder gespielt.
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0: Ja, und da geht es darum, zwei Hits zu sortieren. Der eine ist jünger als der andere. Und ich möchte wissen, welcher ist jünger bzw. auch älter. Ganz einfach. Wir spielen um die neue SWR 1 Hitcat-Tasse. Und zwar heute Abend mit Heike. Heike Schlechtendahl-Fröhlich aus Güllesheim im Westerwald. Hallo Heike.
2: Ja, hallo, guten Abend.
0: Sie klingen ganz entspannt. Ich hoffe, das ist auch so.
2: Nee.
0: Aber es ist ganz leicht, glaube ich. Ja,
2: also ja, das wird ja immer besser. Es ist ganz leicht, wenn ich jetzt...
0: Ich will keinen Druck aufbauen, natürlich. Ich spiele zwei Titel an und ich verrate noch was dazu. Beide Titel sind von Bonnie Tyler. Und hier ist Titel Nummer 1.

0: kennen wir alle, oder? Lost in France, Bonnie Tyler. Und jetzt geht's darum, ist der jetzige Titel, der jetzt kommt, ist der später erschienen oder eben doch nicht? Hier ist nochmal Bonnie Tyler.
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0: Total eclipse of the heart.
2: Okay.
0: Ja, mal kurz überlegen, durchatmen, welcher Titel ist jünger oder auch älter?
2: Also ich würde sagen, der zweite ist jünger.
0: Der zweite?
2: Moment, jetzt muss ich mal fangen.
0: Ja, das ist alles gut, glaube ich. Der zweite ist jünger. Da kann ich zustimmen. Ja! Total Eclipse of the Heart ist aus dem Jahr 1983. Ja. Und Lost in France 1976, das war ihr großer Durchbruch. Das heißt, Total Eclipse of the Heart ist deutlich jünger, nämlich 7 Jahre. Alles richtig gemacht.
2: Da bin ich froh, da freue ich mich.
0: Glückwunsch. Und das heißt, die SWR1 Hitcat-Tasse, die kommt und hilft hoffentlich beim Durchhalten während der Hitparade.
2: Ja, da freue ich mich schon drauf. Das wird toll.
0: Wir uns auch. Bitte dranbleiben für die Adresse.
2: Alles klar, vielen Dank und tschüss.

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0: Es ist 19.30 Uhr.
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0: Die Nachrichten mit Stefan Eich.
2: Guten Abend. Gut 7 Monate, nachdem die Firma ACC den Bau einer Fabrik für E-Auto-Batteriezellen in Kaiserslautern abgesagt hat, spricht die IG Metall wieder von Hoffnung. Mehrere Interessenten hätten ihre Bereitschaft zu Investitionen bekundet in einer rechtlich unverbindlichen Absichtserklärung. SWR-Reporter Jürgen Rademacher.
3: Mit weiteren Investoren befinde man sich in Gesprächen. Der Betriebsrat des bisherigen Besitzers ACC sagt deshalb, er sehe gute Chancen, dass in Kaiserslautern künftig Batteriezellen gefertigt werden. ACC ist ein Gemeinschaftsunternehmen von mehreren Autoherstellern und wollte eigentlich in Kaiserslautern eine Fabrik für Batterien für Elektroautos bauen. 2000 Arbeitsplätze sollten entstehen. Anfang des Jahres hatte ACC das Vorhaben aber abgesagt. Der Betriebsrat hatte für den Erhalt des Werkes gekämpft.
2: Das Niedrigwasser im Rhein verzögert auch den Bau der neuen Pfaffendorfer Brücke in Koblenz. In diesem Monat sollten eigentlich die großen Mittelfelder der Brücke per Schiff angeliefert und eingesetzt werden, so die Stadt. Das geht aber nur, wenn genügend Wasser im Rhein ist. Ob die Verzögerung am Ende auch Auswirkungen auf die gesamte Bauzeit der Brücke und damit auf die geplante Bundesgartenschau hat, ist derzeit noch unklar. Das Wichtigste aus Deutschland und der Welt. Die EU sollte nach Ansicht ihrer Außenbeauftragten Kallas ihre Sanktionen gegen Russland verschärfen. Im Europaparlament in Straßburg hat sie gesagt, Europa habe mit einem Anstieg hybrider Angriffe durch Russland zu kämpfen. Moskau wolle so die Unterstützung des Westens für die Ukraine schwächen. Kallas schlägt vor, dass Europas Geheimdienste sich besser vernetzen und Touristen aus Russland sollten nicht mehr so leicht ein EU-Visum bekommen. Der Schauspieler und Musiker Ralf Richter ist im Alter von 69 Jahren gestorben. Das haben sein Sohn und seine Tochter bestätigt. Bekannt wurde Richter vor allem durch seine Rollen in Das Boot, in der Kultkomödie Bang Boom Bam sowie im ARD-Tatort. 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
0: Und da haben wir noch eine Meldung von der Straße A3 Frankfurt Richtung Köln zwischen Kelsterbach und Raunheim. Hier ist ein Unfall auf dem linken und dem mittleren Fahrstreifen. 4 Kilometer Stau, Verzögerung bis zu einer Viertelstunde. Gute und sichere Fahrt. Das Wetter, immer mehr Wolken in der Nacht und dann setzt auch Regen ein. Zunächst rund um Eifel und Westerwald. Temperaturen gehen zurück auf 13 bis 17 Grad. Morgen häufiger Regen, zunächst mal in Rheinhessen und der Pfalz. Drumherum auch etwas Sonne, örtlich vielleicht ein paar Schauer dabei bei maximal 23 Grad. Und der SWR1 Wettertrend. Donnerstag und Freitag zumindest zeitweise Sonne bei nur noch maximal 20 Grad. Einen schönen Dienstagabend, jetzt hier mit Whitesnake. Here I go again. Ich bin Frank Jensch. Hallo.
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0: SWR1-Rheinland-Pfalz am Dienstagabend. Ja, die Filme hier, die gingen einmal um die Welt. Platoon, Natural Born Killers oder auch The Doors. Tja, und ohne den Regisseur Oliver Stone hätte es diese Filme niemals gegeben. Er gilt als einer der einflussreichsten amerikanischen Regisseure. Und heute feiert er immerhin seinen 80. Geburtstag. SWR1-Korrespondentin Gabi Biesinger.
1: Ich will nach Vietnam. Und wenn es sein muss, werde ich dort sterben.
2: Tom Cruise in dem Oliver Stone-Film Geboren am 4. Juli, wie er zunächst begeistert in den Vietnamkrieg zieht. Das Thema Krieg zieht sich durch Oliver Stones persönliches Leben. Sein Großvater kämpfte für die Franzosen im Ersten Weltkrieg, sein Vater als Offizier für die Amerikaner im Zweiten. Auf seine Kindheit blickt Stone bedrückt zurück. Die nukleare Bedrohung habe ihn geprägt.
3: Growing up in America for me was a very scary experience. The fear of nuclear warfare. I felt an obligation to take part.
2: Er habe das Gefühl gehabt, er wolle sich einmischen. Schmiss sein Studium an der Elite-Uni Yale, arbeitete zunächst als Lehrer in Saigon und verpflichtete sich 1967 als Soldat im Vietnamkrieg, wurde zweimal verwundet. Und griff diese Erfahrungen auch in den Filmen Zwischen Himmel und Hölle sowie Platoon auf, für den er 1987 den Oscar für die beste Regie erhielt.
4: Charlie hat das 3. Bataillon 15 Kilometer nördlich unter Beschuss genommen.
5: Wir haben deinen ganzen Zug in die Luft gesprengt, die verdammten Schlitzaugen. Beschissen.
2: Stones ungeschönte Darstellung der Brutalität des Krieges löste in den USA heftige Diskussionen aus. So war das

0: 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Hey, wir haben ja noch ein Geburtstagskind heute. Maggie Reilly wird 70, aber groß gefeiert wird nicht, hat sie uns verraten.
1: Nothing at all. I'm ignoring it. It's as if it never happened. We just keep going.
0: Ja, sie sagt, ich ignoriere es einfach, als wäre nichts passiert. Wir machen einfach immer weiter. Ja, finde ich gut, denn in der Hitparade ist sie ja auch immer wieder dabei. Und im Oktober ist sie auf Tour. Happy Birthday, Maggie Reilly.

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5: Am Dienstagabend der Musikclub Deutsch gleich mit Jochen Stöckle. Ich bin Frank Jentscher. Einen schönen Abend noch.

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1: Um 20 Uhr mit Cedric Bies. Bundeskanzler Merz hat seine geplante Reise zur UN-Generaldebatte nach New York abgesagt. Die war eigentlich für nächste Woche geplant. Das melden mehrere Nachrichtenagenturen und berufen sich auf Regierungskreise. Aus unserer Nachrichtenredaktion berichtet Andreas Herler.
2: Eine Rede des Kanzlers in der Generaldebatte war für kommenden Mittwoch geplant. Doch da stehen in Berlin ganz andere Themen an. Diesen Sonntag werden in Mecklenburg-Vorpommern ein neuer Landtag und in Berlin ein neues Abgeordnetenhaus gewählt. In den Tagen danach beraten auch die CDU und die Bundestagsfraktion über die politische Zukunft des Kanzlers. Seit dem Absturz seiner Partei in Sachsen-Anhalt steht er massiv unter Druck. In der CDU wird befürchtet, dass sie in Mecklenburg-Vorpommern sogar unter die 5%-Hürde rutschen könnte.
1: Die EU-Außenbeauftragte Kallas fordert, dass die EU die Sanktionen gegen Russland ausweitet. Im Europaparlament in Straßburg hat sie gesagt, Europa habe mit einem Anstieg hybrider Angriffe durch Russland zu kämpfen. Die zielen ihrer Meinung nach darauf ab, die Unterstützung des Westens für die Ukraine zu schwächen. Europa müsse Russland deshalb höhere Kosten auferlegen, meint Kallas. Sie ist unter anderem dafür, dass sich europäische Geheimdienste besser vernetzen. Außerdem sollen Touristen aus Russland nicht mehr so leicht ein Visum für EU-Länder bekommen. Die Vereinten Nationen denken darüber nach, ihre Hilfsgüter in der Ukraine in unterirdischen Bunkern zu lagern. Das hat der UN-Koordinator für humanitäre Hilfe, Schmale, der Nachrichtenagentur Reuters gesagt. Grund sind die anhaltenden russischen Luftangriffe. Mehr als 10 Lagerhäuser der Organisation sollen schon getroffen worden sein. Dadurch hätten die UN-Hilfsgüter im Millionenwert verloren. Darunter soll auch ein Hauptlager der Weltgesundheitsorganisation mit medizinischen Gütern gewesen sein. DFB-Präsident Neuendorf fordert einen Wechsel an der Spitze des Fußball-Weltverbands FIFA. Dem Sender RTL hat Neuendorf gesagt, dass das Vertrauensverhältnis zu Infantino und der FIFA-Führung generell zerrüttet sei. Aus unserer Sportredaktion berichtet Uli Schäfer.
3: Es sei wichtig, dass dieses System Infantino auch beendet wird, sagte Neuendorf im Interview mit RTL-NTV. Infantino steckt wegen seiner inzwischen gestoppten Investorenpläne in der größten Krise seiner Amtszeit, will sich aber 2027 erneut zum Präsidenten wählen lassen. Vor allem die europäischen Verbände wollen einen weiteren Wahlsieg verhindern. Die UEFA soll bis zum 18. November einen Gegenkandidaten präsentieren. Gesucht wird laut DFB-Präsident Neuendorf eine integre Persönlichkeit, die das System der FIFA grundlegend erneuern kann.
1: Das Wetter: In der Nacht lockert es in Baden-Württemberg und Rheinland-Pfalz teilweise auf. Oft sind aber noch Wolken dabei. Gegen morgen kommt in Rheinland-Pfalz Regen dazu bei 12 bis 17 Grad. Morgen startet der Tag dann sehr wechselhaft. Von Nordwesten bis Südosten ziehen Regenwolken und einzelne Gewitter durch. Dazu wird es kühler mit maximal 17 bis 23 Grad. Die Zeit: Es ist 20.03 Uhr.
4: 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Vorsicht auf der A3 Frankfurt Richtung Köln. Zwischen Wiesbadener Kreuz und Niedernhausen liegen Fahrzeugteile auf der Fahrbahn. A3 Frankfurt Richtung Köln. Zwischen Kelsterbach und Raunheim sind Bergungsarbeiten. Der Verkehr wird auf der rechten Spur an der Unfallstelle vorbeigeführt. 4 Kilometer Stau mit einer Verzögerung von ungefähr einer Viertelstunde. A8 Stuttgart Richtung Karlsruhe. Zwischen Heimsheim und Pforzheim Nord steht ein defekter LKW auf der rechten Spur. 6 Kilometer Stau, das dauert eine halbe Stunde länger hier. Und die A49 Gießen Richtung Kassel ist zwischen Borken und Wabern wegen Bergungsarbeiten gesperrt. Und im weiteren Verlauf ist die A49 zwischen Wabern und Fritzlar nochmals gesperrt wegen Löscharbeiten. Vorsicht auf der A66 Wiesbaden Richtung Frankfurt zwischen Wiesbaden-Frauenstein und Schiersteiner Kreuz. Ungesicherte Unfallstelle auf der rechten Spur. Allen unterwegs, gute und sichere Fahrt.
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4: Am Mikrofon Jochen Stöckle. Wenn man im Duden unter dem Begriff Pickepacke voll guckt, dann sieht man genau diese Sendung am heutigen 15. September 2026, Musikclub Deutsch in der ARD. Denn wir sind wirklich mega voll. Also wir haben neue Musik unter anderem dabei von Farin Urlaub. Es gibt was Neues von der tollen Band Tränen. Es gibt was ganz Neues von Dendemann. Außerdem haben wir heute gleich 2 Interviews. Einmal ist Lotte am Start. Die hatte gestern ihren Tourauftakt in Stuttgart, hat ein Konzert gegeben. Hat ein ganz neues Album mit dabei. Die kommt kurz nach 9 und kurz nach 10 haben wir dann auch noch Pohlmann dabei. Kennen wir alle noch von seinem Überhit Wenn jetzt Sommer wäre. Und alles andere erzähle ich euch dann im Lauf dieser Sendung bis Mitternacht. Es ist wirklich wahnsinnig voll. Erstmal ruhig bleiben, zurücklehnen und Hallo zusammen.
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0: Machine und Bilderbuch haben wir gerade gehört im ARD Musikclub Deutsch. Musik aus Österreich haben wir gehört. Musik aus Wien. Und nächste Woche machen wir ein Spezial hier. Nächste Woche Dienstag, 4 Stunden lang Musikclub Österreich. Mit unserer tollen Kollegin Lisa Schneider. Die kommt aus Wien vom Radiosender FM4 vom ORF extra hierher. Und wir machen dann 4 Stunden lang Österreich Spezial. Freue ich mich schon. Das wird richtig schön. Nächste Woche dann. Wieder mal ein Special. Wir haben so viele Specials gesendet über den Sommer jetzt. Ne? Namen, Zahlen, Cover, was weiß ich. So, damit ist jetzt aber vorbei. Wir sind wieder zurück. Wir sind back on track, wie der Engländer sagt. Wir haben wirklich viel Musik verpasst diesen Sommer. Zum Beispiel die neue Single von Dendemann, Clara Sondermann.
1: Hallo.
0: Hallo, schön, dass wir auch mal wieder hier zusammen sitzen,
1: ja,
0: miteinander sprechen können. Urlaub vorbei, jetzt geht's los. Dendemann.
1: Es freut mich sehr.
0: Dendemann rausgekramt. Schön, freut mich immer, wenn der was Neues macht.
1: Dendemann, neue Single heißt Widerstand, Widerstand mit IE. Also,
0: falsch geschrieben?
1: Falsch geschrieben.
0: Aber wie man weiß, bestimmt absichtlich.
1: Bedeutet widerstehen.
0: Wieder widerstehen,
1: ja. Genau. So. Diese Single zeigt uns, meiner Meinung nach vor allem, dass Dendemann ein Meister der Worte ist. War er schon immer und ist er immer noch, beweist er damit. Und er zeigt uns das sehr schön, indem er auf Instagram diesen Song einmal komplett trocken rezitiert hat. Also einfach ohne Beats. Er spricht den Text des Songs für uns einmal, sodass wir uns den mal richtig gut anhören können.
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1: Hex, dann wird Dende reflexartig Dante.
0: Wow, es ist fast schon schade, wenn man darunter die Beats noch, weil man versteht nicht unbedingt jedes einzelne Wort. Es ist auch so schnell, wie er rappt. Das ist schon, also absoluter Ausnahmerapper in Deutschland.
1: Er denkt schnell, er schreibt unfassbar gut. Man muss dazu sagen, mit den Beats zusammen ist es einfach super entspannt, weil es ein total entspannter Song ist. So. Alles in allem hören wir gleich natürlich rein in die Single. Und man muss sagen, es geht alles in Richtung Album gerade. Aha. Es kommen neue Singles raus und er ist gerade auf Tour. Also wer Dendemann mal live erleben will, September kommt er nach Hamburg, Oktober nach Köln und Frankfurt.
0: Und hier ist der Song, um den es geht, Widerstand mit IE geschrieben. Hier ist ganz neu Dendemann im

Sven Regener und Element of Crime mit ihrer Version von With or Without You im ARD Musikclub Deutsch. Natürlich nicht musikalisch, nur inhaltlich. Wir haben Post bekommen, ihr könnt uns jederzeit schreiben. Ihr erreicht uns unter der 0711 26 27 28. Das ist eine Telefonnummer. Man kann telefonieren, man kann aber auch das Smartphone nehmen, eine WhatsApp schicken, eine Signal-Nachricht schicken, eine Sprachnachricht schicken. Geht alles. Bettina Göppert hat das gemacht. Sie schreibt uns: Hi, ich bin mit meiner großen Tochter Lilly 2 Tage unterwegs. Wir hören gerade das Programm im Radio. Er macht so eine tolle Musik. Dankeschön. Ja, danke. Wir sagen danke für das tolle Lob. Spielt ihr uns bitte von Silbermond das Beste? Das Lied hat mich damals berührt, als sie geboren wurde. Danke von Herzen, Tina. Und sie meint natürlich Lilly, als die damals geboren wurde. Und jetzt ist sie schon erwachsen. Oh, es ist schön. Bevor ich heul, hier ist dein Wunsch, hier ist Silbermond und das Beste. Ich

0: Hätte man auch schön gestern schon spielen können, ne? Im ARD Musikclub 80er. Haben sie aber nicht, dann haben wir es gespielt, weil Sandra ist ja bekanntlich aus dem Saarland und damit passt sie wunderbar rein in ARD Musikclub Deutsch. 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Jetzt ist es 20.30 Uhr. 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Vorsicht auf der A5 Basel Richtung Karlsruhe zwischen Baden-Baden und Rastatt Süd. Ein defekter LKW auf dem Beschleunigungsstreifen. A3 Frankfurt Richtung Köln zwischen Kelsterbach und Raunheim. Bergungsarbeiten. Der Verkehr wird auf der rechten Spur an der Unfallstelle vorbeigeführt. 2 Kilometer Stau. Und die A49 Gießen Richtung Kassel ist zwischen Borken und Wabern wegen Bergungsarbeiten gesperrt. Und im weiteren Verlauf ist die Autobahn A49 zwischen Wabern und Fritzlar ebenfalls gesperrt wegen Löscharbeiten. An unterwegs, gute und sichere Fahrt.
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0: Am Mikrofon Jochen Stöckle. Wir schalten gleich mal in die Schweiz. Ja, richtig gehört. ARD Musikclub Deutsch hat ein großes Herz für alle, auch für die südlichen Nachbarn. Österreich und Schweiz sind natürlich auch mit dabei. Und wir schalten gleich zu unserer Musikexpertin aus der Schweiz. Und das ist keine geringere als Stefanie Heinzmann. Die hat wieder einen schönen Schweizer Song mitgebracht.
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2: Und heute sind wir wieder komplett international. Aus der Schweiz erstmal Stefanie Heinzmann, hello.
1: Es wunderschönes Geburtstag, Lidia.
2: Und dann haben wir eine Künstlerin dabei, die klingt komplett international.
1: Ja, oder?
2: Ich habe Naomi Laren, ich habe mir den Song angehört und dachte mir, okay, die ist aus England, die ist aus Schweden oder vielleicht USA, aber noch nicht aus der Schweiz.
1: Jochen, ganz ehrlich, ich habe so Spaß an diesem Format hier, weil ich hier immer mal wieder zeigen kann, es gibt nicht diesen klassischen Schweiz-Sound. Also manchmal gibt es ja diesen Satz, oh, das klingt ja gar nicht nach Schweiz. Und dann denke ich mir, ja, aber was heißt das denn, nach Schweiz klingen? Weil wir haben so eine bunte Musikwelt und Naomi Laren ist für mich wirklich so unser R&B, Soul, gleichzeitig aber auch so ein bisschen 80s, die da mitschwingen. Und ich finde gerade auch Naomi, ich finde sie so eine spannende Persönlichkeit, weil sie hat einen total coolen Look. Also so ein richtiger Styler ist das, muss man wirklich sagen. Die hat früher Fußball gespielt. Die war in der U19-Nationalmannschaft.
2: Okay.
1: Und ist dann irgendwie zur Musik gekommen und ist wirklich einfach auch so ein Typ, muss man sagen.
2: Das mit dem Fußball, da gibt es ja einige. Materia wäre ja auch beinahe mal in der Bundesliga gelandet.
1: Wirklich?
2: Der war ziemlich gut Fußball gespielt.
1: Wie läuft's mit deinem Fußballspiel?
2: Kannst du vergessen.
1: Ah, gut.
2: Ich habe mal auf dem Hof so ein bisschen und habe mir dann gleich das Knie verdreht. Ich bin auch sehr untalentiert, was sowas angeht.

0: Landungsbrücken raus. Der Song, der Patsch einfach so aufhört. Ketka haben wir gerade gehört im ARD Musikclub Deutsch. Ich habe vorhin ja schon gesagt, wir haben sehr viel neue Musik heute Abend, noch viel nachzuarbeiten, aber das ist wirklich, das ist ganz frisch. Das ist gerade Freitag jetzt rausgekommen. Das neue Farin Urlaub Album ist da und was soll man sagen? Es ist wie immer mit Ärzte oder auch eben mit Farin Urlaub Solo. Man hört die Songs und man hört ihn wirklich grinsen, oder Clara?
1: Man hört Farin Urlaub grinsen, gell?
0: Ja,
1: man hört ihn singen und hört, wie er sich so freut.
0: Man hört, wie diese unglaublich weiße Zahnleiste gebleckt wird.
1: Wie er jetzt wieder was ausgeheckt hat.
0: Voll.
1: Passenderweise heißt das neue Farin Urlaub Album Ein Lächeln im Gesicht. Und ich würde sagen, er hatte großen, großen Spaß, als er dieses Album gemacht hat. Es sind alle möglichen Genres drauf. Alternative Rock, NDW, Filmmusik. Und andererseits auch alle möglichen Stories. Also zum Beispiel, ein Song heißt Sie und das ist die Geschichte, wie er oder wie jemand einer jungen Frau an der Supermarktkasse zuschaut, sie beobachtet und sich dabei immer weiter in Gedanken verstrickt, bis er schließlich bei Jeanne d'Arc und beim 100-jährigen Krieg ist. Vollkommen wild. Lauter so Geschichten sind auf diesem Album drauf. Ich glaube, Farin Urlaub hatte großen, großen Spaß. Und was mir aufgefallen ist, und das ist nicht mehr häufig, Farin Urlaub hat das Album mehr oder weniger alleine gemacht. Mhm. Er ist bei allen Songs Komponist, Texter, Produzent. Ich weiß nicht, das ist absolut irre eigentlich für alle 13 Songs auf dem Album. Wir kennen das hier, dass wir irgendwelche Songs haben, wo, weiß ich nicht, 13 Leute zusammen Songwriting gemacht haben.
0: Klar.
1: Von daher, Farin Urlaub,
0: alles, alles selber. Einfach so alles selber. Ja, das gefällt mir. Wir hören mal rein in den ersten Track vom Album. Hier ist Farin Urlaub, ganz neue LP. Wir hören Dein Leben im ARD Musikclub Deutsch.

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1: Um 21 Uhr mit Cedric Bies. Für Bundeskanzler Merz gehören die deutschen Geheimdienste inzwischen zu den besten der Welt. Das hat Merz bei einer Veranstaltung in Berlin gesagt. Sie seien auf einer Augenhöhe mit dem israelischen Mossad und dem britischen MI5. Ramin Movasakian aus unserer Nachrichtenredaktion mit Details.
2: Die kommen zu uns und fragen, was ist hier und was können wir zusammen machen? Das hat Merz wörtlich über die anderen großen Geheimdienste gesagt. Für die seien die deutschen Dienste so attraktiv wie nie zuvor. Vor einem halben Jahr seien deutsche Agenten zum Beispiel gegen ein großes Netzwerk von russischen Hackern vorgegangen. Um für solche Einsätze dauerhaft eine rechtliche Grundlage zu schaffen, müssten BND und der Verfassungsschutz aber reformiert werden, so Merz. Ziel sei es, aus den Nachrichtendiensten echte Geheimdienste zu machen.
1: Außenminister Wadefuhl hat die internationale Gemeinschaft dazu aufgerufen, sich noch stärker für Menschen in Not zu engagieren. Bei einem Treffen mit UN-Vertretern in Genf hat er gesagt, der Einsatz für Menschenrechte müsse auch in Zeiten knapper Kassen wieder höher auf der Tagesordnung stehen. Wadefuhl hat dabei weitere Hilfen für UN-Organisationen angekündigt. Die Bundesregierung will unter anderem die Weltgesundheitsorganisation mit zusätzlichen 2 Millionen Euro unterstützen. Menschen, die im Einzel- oder Versandhandel arbeiten, bekommen mehr Geld. Darauf haben sich die Gewerkschaft Verdi und der Handelsverband Baden-Württemberg geeinigt. Beide Seiten melden das. Das betrifft rund 500.000 Mitarbeitende. Die Löhne in der Branche werden rückwirkend zum 1. Juli um 3% angehoben und nochmal um 2% im kommenden April. Auch die Ausbildungsvergütungen sollen steigen. In den letzten Wochen hatte es im Handel mehrere Warnstreiks gegeben. Der Schauspieler Ralf Richter ist tot. Das hat seine Familie bestätigt. Er wurde 69 Jahre alt. Aus Köln berichtet Fabian May.
3: Wolfgang Petersens Kriegsdrama Das Boot machte ihn in den 80ern weltberühmt. Auch in der Ruhrgebietsfamiliensaga Rote Erde des WDR spielte er eine tragende Rolle als Kumpel Otto Schablowski. Später war Richter in vielen Ruhrpott-Komödien zu sehen, wie Bang Boom Bang oder Was nicht passt, wird passend gemacht. Richter war ein Kind des Ruhrgebiets. Er wuchs in einer kinderreichen Familie in einem Bochumer Arbeiterviertel auf. Zuletzt lebte er lange in Köln.
1: Die deutschen Volleyballer haben bei der Europameisterschaft zum ersten Mal verloren. Am Ende stand es in Rumänien gegen Frankreich 0:3. Damit sind sie trotzdem als Gruppenzweiter ins Achtelfinale eingezogen. Dort trifft Deutschland am Samstag entweder auf die Ukraine oder auf Bulgarien. Das Wetter. In der Nacht lockert es in Baden-Württemberg und Rheinland-Pfalz teilweise auf. Oft sind aber auch noch viele Wolken mit dabei. Gegen morgen kommt in Rheinland-Pfalz etwas Regen dazu, bei Temperaturen zwischen 12 und 17 Grad. Morgen startet der Tag dann sehr wechselhaft. Von Nordwesten nach Südosten ziehen Regenwolken durch und es kann auch einzelne Gewitter geben. Dazu wird es insgesamt deutlich kühler mit maximal 17 bis 23 Grad. Die Zeit, es ist 21.03 Uhr.
4: Hier ist der ARD-Verkehrsservice. Vorsicht auf der A81 Heilbronn Richtung Stuttgart. Zwischen Weinsberg-Ellhofen und Heilbronn unter Gruppenbach liegt ein LKW-Rad auf der Fahrbahn. A5 Basel Richtung Karlsruhe. Zwischen Freiburg-Nord und Teningen Baustelle 3 Kilometer Stauverzögerung bis zu einer Viertelstunde. Und die A49 Gießen Richtung Kassel ist zwischen Borken und Wabern wegen Reinigungsarbeiten gesperrt und im weiteren Verlauf auch nochmal gesperrt zwischen Wabern und Fritzlar wegen weiterer Reinigungsarbeiten. Allen unterwegs gute und sichere Fahrt.
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4: Am Mikrofon Jochen Stöckle. Und in der kommenden halben Stunde senden wir ein Interview. Das haben wir aufgezeichnet. Mit wem?
5: Hi, ich bin Lotte und ich freue mich, dass ich heute Abend zu Gast sein darf bei Jochen Stöckle im ARD Musikclub Deutsch.
4: Gestern Abend hatte Lotte in Stuttgart Auftakt ihrer großen Deutschlandtour, stellt da ihr neues Album vor. Das heißt genau wie sie, Lotte. Und genau darüber reden wir, über das Album, über den neuen Sound, den Lotte im Studio produziert hat. Und spielen natürlich Musik von Lotte.
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0: ARD Musikclub Deutsch. Wie immer am Dienstagabend bis Mitternacht und immer mal wieder schaut jemand vorbei oder wir schalten spannende Menschen dazu in diese Sendung. Und das haben wir jetzt im Moment gemacht. Wir haben eine Frau dabei, die macht schon immer Musik eigentlich. Seit 2017 macht sie auch Schallplatten und jetzt gibt's was Neues. Das vierte Studioalbum ist da und das heißt genauso wie sie, einfach Lotte. Hallo Lotte.
1: Hallo, wunderschönen guten Abend.
0: Wie geht es dir?
1: Boah, ich bin irgendwie am Fliegen gerade, muss ich sagen. Das ist wirklich ein Traum. Ich habe ein Album rausgebracht, was ich so liebe und wo ich so stolz drauf bin und was so anders klingt als alles, dass irgendwie seither ist so alles ein bisschen schwerelos.
0: Und dann die zweite Frage, wo bist du eigentlich gerade?
1: Ich bin gerade auf Tour und ich darf dieses wunderschöne Album den Leuten zeigen.
0: Ist das cool? Ich frage nämlich deswegen, weil du könntest ja quasi überall sein, denn ich habe gelesen, du hast keine eigene Wohnung mehr. Also man stellt sich immer vor, der große Popstar Lotte hat natürlich eine Villa in Berlin. Nein, du hast gar keine Wohnung mehr. Du lebst gerade bei Freunden auf der Couch. Was ist los?
1: Ja, ist wild, ne? Ist ganz schön wild. Ich musste aus meiner Wohnung ausziehen und Berlin ist jetzt auch nicht so der Ort, wo man ganz schnell die neue findet. Plus, ich bin ein bisschen picky. Und dann bin ich eben so übergangsweise mit meinen zwei Koffern bei Freunden eingezogen, habe meine Sachen in so eine 8 Quadratmeter Storage Unit gelegt und irgendwie, muss ich sagen, passt das ganz gut, gerade auch zu so meinem inneren Zustand, weil ich kann echt wirklich nicht so richtig weiß irgendwie, wo es hingeht und ich weiß nicht, dass mein Leben gerade so auf so Eisschollen schwebt und ich mir aussuchen kann, wie es weitergeht. So.
0: Schlägt da so der Lotte-Freiheitsdrang durch, den du ja auch hast?
1: Ja, das hört man ja auf dem Album schon so ein bisschen und das ist jetzt auf jeden Fall die absolute Konsequenz daraus. An manchen Tagen ist super, an anderen Tagen denke ich mir so, jetzt sag mal irgendwie Zeit für eine Basis, weil es gibt dann natürlich auch Sicherheit so. Aber gleichzeitig, also ich dachte eh, dass ich komplett woanders bin mit Anfang 30 in meinem Leben. Und ich mag das so, dass ich jetzt gerade, ich habe wie so eine leere Leinwand und ich kann jetzt so richtig irgendwie nochmal probieren und nochmal überlegen, so wie ich mir das Leben vorstelle für mich.
0: Homebase ist seit vielen Jahren Berlin. Du stammst ursprünglich aus einem schönen Ort in Baden-Württemberg, aus Ravensburg. Warst aber auch schon viel unterwegs in der Weltgeschichte. In Wien hast du mal gelebt. In London hast du dein Album jetzt produziert. Und da habe ich gelesen, bei der Albumproduktion in London, da hast du ähnlich gelebt. Also auch nicht so richtig im Hotel, sondern auch gerne mal im Studio auf einer Matratze gepennt.
1: Der Eindruck nach außen wird wahnsinnig. Ich bin kompletter Nomade, aber bin ich auch. Also genau, wir haben das Album produziert in London und irgendwann haben wir einfach immer nachts Musik gemacht, was man dem Album, glaube ich, auch anhört. So. Und ich habe mal tags geschlafen und ich wache automatisch auf, wenn es hell ist. Und deshalb irgendwann war mein Trick dann quasi, sobald wir fertig waren, gegen 8 oder 9 Uhr morgens, die Matratze in das Studio zu ziehen, weil das war der einzige Raum ohne Fenster. Und dann habe ich da geschlafen bis 16, 17 Uhr und dann habe ich sie wieder rausgezogen und dann ging es weiter.
0: Ja. Das ist ja das, was man eigentlich sagt, das sollte man auf gar keinen Fall tun. Arbeit und Privatleben irgendwie so vermischen, also da schlafen, wo man auch arbeitet, das wäre gar nicht gesund. Aber ich glaube, in so einem kreativen Prozess, der auch nur eine gewisse Zeitspanne dauert, da geht sowas.
1: Ich finde die Musikwelt und die kreative Welt, die hat eh irgendwie andere Regeln. Also ich war dann am Schluss, glaube ich, schon so ein bisschen dem Wahnsinn nahe, aber das ist ja irgendwie auch, man kommt an seine Grenzen und dann schreibt man nochmal ganz andere Texte und Lieder. Also das ist irgendwie, also ich glaube, dieses ins Risiko reingehen, was ich jetzt ja eben mit der Musik auch gemacht habe und so mutig sein und ein bisschen gefährlich leben. Ich glaube, das verträgt sich ganz gut mit starken Geschichten.
0: Ich will mal einen Song spielen, damit die Leute mal hören, wie die neue Lotte klingt. Denn die neue Lotte klingt tatsächlich ganz neu und ganz anders. Ich würde gerne den Song Mein Baby spielen. Kannst du mir dazu was sagen?
1: Mein Baby ist ein Herzschmerz-Song. Und ich fühle ja sehr viel. Also ich bin, wie meine Therapeutin mal zu mir sagte, ich bin hochsensibel. Und das ist auch toll. Deshalb kann ich auch niederschreiben. Aber wenn ich dann Herzschmerz fühle, dann fühle ich den eben auch sehr intensiv. Und Mein Baby handelt davon, dass man auch mal kurz nichts fühlen will. Also es handelt vom sich betäuben und vom in der Nacht verloren gehen.
0: Mein Baby vom neuen Album Lotte. Hier ist Lotte.

0: Mein Baby vom Album, das genauso heißt wie die tolle Frau, die das Album gemacht hat, nämlich einfach Lotte. Hallo nochmal und ich möchte dich gerne mit einem Zitat konfrontieren, wenn das okay ist.
1: Ja.
0: Dieses Album ist so sehr ich wie noch nichts davor.
1: Oh, das stimmt aber. Deshalb heißt es auch so. Es gab so eine Phase, wo ich mir überlegt habe, wie ich das Album nennen soll. Es fühlt sich an wie Neuanfang, es fühlt sich an wie neues Debüt irgendwie. Und ich habe diesen ganzen Prozess, also das Album zu machen, die Art, wie es klingt, ich habe das so zu meinem gemacht. Ich habe nie mehr mitreden lassen. Ich habe das Album erst beim Label abgegeben, als wirklich der letzte Ton gesetzt war. Und deshalb war das dann die logische Konsequenz, dass es Lotte heißt.
0: Gab es Ärger oder haben Sie gesagt, klingt cool?
1: Ja, ich glaube, ich habe da nicht wirklich viel Raum gelassen für Kritik. Also was ich gelernt habe in den letzten Jahren ist, Freiheit ist was, was du dir nehmen musst. Das wird dir nicht von alleine gegeben. Und ich glaube, das sollte öfter sein, dass Labels ihre Künstler einfach machen lassen, weil dann kommt ein rohes und ein echtes Produkt raus und ich glaube, dann wird die Musiklandschaft auch endlich mal wieder interessant in Deutschland.
0: Wir müssen auch unbedingt über den neuen Lotte-Sound reden, denn eigentlich, wenn man die alten Songs kennt, ist es so ein ziemlich geradliniger Deutschpop, sage ich mal, und jetzt ist es eher so ein Dreampop und mich hat der Sound erinnert an eine meiner Lieblings-90er-Bands. Kennst du Mazzy Star?
1: Oh.

0: Ist das okay, wenn ich dich mit Mazzy Star vergleiche?
1: Boah, das ist ja ein Riesenkompliment. Also Fading to You ist natürlich ein wahnsinniger Song, wie oft ich diesen Song gehört habe, aber auch Blue Light und viele andere Songs. Ich liebe das so. Und das in Kombination, also dieser Sound mit diesem Reverb, diesem großen Hall, diesem Dreaming. Und dann bei mir ist auch noch viel Musik reingeflossen, so aus den 60ern und 70ern, so George Harrison, die Beatles, die Beach Boys, das hört man bei mir auch noch so ein bisschen.
0: Wie kam dieser Sound denn zustande? War das was, wo du sagst, so will ich klingen, oder hat sich das organisch entwickelt?
1: Also ich höre diese Musik, ich liebe diese Musik und ich habe einen Menschen gekannt, der so eine Musik bedienen konnte, und das ist Jules, der jetzt auch mein Album gemacht hat. Und dann habe ich irgendwann Jules selbst angeschrieben und meinte so, hey, hast du Bock, mir einen Song zu schreiben? Und er so, of course, come to London, ist Franzose, ist Freitas Song.
0: Ja.
1: Dann habe ich ihn eben kennengelernt, habe verstanden, wie er arbeitet und wie er keine Konvention bedient. Dann habe ich auch verstanden, warum seine Musik so frei, weil er eben genau so ein Typ auch ist.
0: Jules, wie du sagst, oder Jules Apollinaire, so heißt der Mann, der es produziert hat und mit dir gearbeitet hast. Sag mal, was ist das für ein Name? Heißt der wirklich so? Weil das klingt wie irgendwie ein Name aus irgendeinem Roman oder so.
1: Ja, ich wünschte, ich hätte auch so einen besonderen Namen. Also Lotte, ich mag Lotte auch und Lotti. Aber der Name ist krass. Ja, der ist wirklich so. Tatsächlich.
0: Gab es bei dir je irgendwann den Gedanken, einen Künstlernamen anzunehmen?
1: Ja, ganz am Anfang. Und ich habe es auch mal kurz probiert. Es war aber immer nah an meinem Namen dran. Aber das Ding ist ja, ich mache Musik, die kommt so doll aus mir raus. Und ich fand, für mich war es am logischsten, einen Namen zu nennen, der so nah an mir dran ist, wie nichts anderes. Weil Musik das für mich ist. Musik ist so, das kommt aus meinem Innersten, aus dem tiefsten Ort in mir raus. So.
0: Und wie waren die anderen Namen, die du mal dir überlegt hast?
1: Also auch immer nah dran. Aber so meine erste, meine erste Band, die hießen Charlie's Park. Weil
0: von Charlotte?
1: Charlotte,
0: okay.
1: Auch. Ja. Also als Jugendliche wurde ich dann Charlie genannt. So. Und ich mochte die Idee, dass es ein Park ist, weil Musik wie so eine Oase sein kann in so einer großen, lauten Stadt. Und dann später dachte ich, vielleicht nenne ich es einfach Charlotte. Und dann wollte ich, dass es irgendwie so ein bisschen mehr speziell klingt. Dann habe ich gedacht, nennen wir es vielleicht Charlotte. Und dann war da so ein Apostroph auf dem E.
0: So ein Akzent.
1: Ich bin so froh, dass wir es nicht gemacht haben. Ich finde es ganz schlimm.
0: Ganz ehrlich, wenn ich ganz ehrlich sein soll, ja, gute Entscheidung.
1: Nein, Lotte fühlt sich einfach nach zu Hause an. Ja.
0: Und jetzt bist du auf Tour, und zwar überall auf Tour. Und natürlich im Dezember, kurz vor Weihnachten, dein übliches Heimspiel dann in Ravensburg.
1: Oh, das ist so traumhaft. Wir spielen ja jedes Jahr in meiner Heimatstadt im Konzerthaus. So ein altes, barockes Konzerthaus, irgendwie so pompös mit rotem Samt, und kommt meine Familie und meine Freunde von früher, und jetzt mit diesem Album da nach Hause zu kommen, kurz vor Weihnachten, das wird echt ein richtiger Traum.
0: Dann viel Spaß für dich auf der Tour, viel Spaß allen, die Lotte live sehen und allen, die sich dieses Album anhören wollen. Es ist ganz einfach, es heißt Lotte, genauso wie Lotte, die das Album gemacht hat. Dankeschön und alles, alles Gute weiterhin. Mach's gut, Lotte.
1: Das wünsche ich dir auch, danke. 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

0: 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A5 Basel Richtung Karlsruhe zwischen Freiburg Nord und Teningen, Baustelle 2 Kilometer Stau. Und A49 Gießen Richtung Kassel zwischen Borken und Wabern, Reinigungsarbeiten. Die rechte Spur ist gesperrt, 3 Kilometer Stau. Und im weiteren Verlauf zwischen Wabern und Fritzlar ist die A49 wegen Reinigungsarbeiten gesperrt. Ein unterwegs, gute Fahrt.
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0: Am Mikrofon Jochen Stöckle. Das ist schon Wahnsinn, wie eine 80er-Jahre-Hymne, die man für völlig unpolitisch hielt, auf einmal zum absoluten Flaggschiff-Song der Antifa wird. Das ist eine Geschichte, die ist über den Sommer passiert beim Glücksgefühle-Festival, beziehungsweise nicht bei diesem Festival, denn da durften Alphaville ja nicht spielen, da wollte man die nicht haben, weil die könnten ja was Politisches sagen. Also hat man sie ausgeladen. Daraufhin hat Marion Gold was bei Social Media geschrieben. Und was passiert, wenn ein großer Star was bei Social Media schreibt? Jeder liest es und verbreitet es natürlich weiter. Damit hat das Glücksgefühle-Festival den sogenannten Streisand-Effekt erlebt. Also wenn man unbedingt auf gar keinen Fall irgendwas will, dann kriegt man es am Ende aber richtig dicke. Es wurde dann zu einem der politischsten Festivals überhaupt, weil, glaube ich, wirklich jeder, der auf die Bühne gegangen ist, irgendwas Politisches gesagt hat oder halt Forever Young gespielt hat. Hier sind Alphaville und Forever Young.
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0: Vielen Dank.
1: Dankeschön.
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0: dir.
1: Tim Bensko muss noch kurz die Welt retten und wir haben schon wieder Post bekommen. Clara Sondermann beim ARD Musikclub Deutsch. Wer schreibt und was geht?
2: Der Andi Zöllner aus Wielen hat eine Idee gehabt und uns geschrieben, hallo Jochen, vielleicht einmal das Boot für Ralf Richter, der ja gestern leider verstorben ist.
1: Ralf Richter ist

0: Warte, ich komme gleich drauf.
1: Superstau, natürlich. Absoluter Kultfilm. Halb Deutschland steht im Stau. Menschen aus ganz verschiedenen Regionen, aus Bayern. Damals eben Anfang der 90er frisch wiedervereinigt. Auch ein Paar aus Sachsen, die die Eltern mitnehmen in ihrem Trabi. Und eben Ralf Richter in einem Audi 100 mit Frau und Sohn auf dem Weg in den Urlaub nach Korsika. Und damit es schnell geht, ist Ralf Richter, der einen Kumpel spielt, einen Bergmann spielt, ist nicht duschen gegangen, ist sofort von Schicht, komplett schwarz, immer noch von der Kohle in seinen Klamotten, schmeißt einen Helm hinten auf den Rücksitz neben seinen Sohn Boris und ab geht's nach Korsika. Legendär der Satz, als er seine Frau fragt, Ilse, wo sind die Tickets für die Fähre? Sagt die, habe ich vergessen, liegen zu Hause. Ilse! Und dann sagt sie, ja, die packe ich jetzt nicht auf. Die liegen im Koffer ganz unten. Und das ist der eigentliche Gag. Das, was man nämlich gleich braucht, liegt im Koffer ganz unten. Eine Sensation. Ralf Richter, Riesentyp, schaut euch die Filme nochmal an. Es macht alles wirklich mega Spaß. Und ein Film, der wirklich auch sein Durchbruch war. Natürlich, Das Boot. Hier ist, in Gedenken an Ralf Richter, Klaus Doldinger. Und Instrumental der Woche im ARD Musikclub Deutsch.

0: aus einer Zeit, als die Welt noch in Ordnung war. Paula, Ende der 90er kam dieser Song raus, als es passierte. Ihr habt hier gehört im ARD Musikclub Deutsch. Und jetzt wieder neue Musik und die hat Clara aufgetan. Clara Sondermann, Musik gefunden.
1: Genau, also wir haben so super viele Sommer-Specials gemacht dieses Jahr und jetzt danach haben wir noch mal geguckt, boah, was haben wir eigentlich alles verpasst, und ich klick so durch diese Musikdatenbank, wo diese ganze neue Musik immer aufgestapelt wird.
0: Du musst ein anderes Bild machen. Ich bin ja wesentlich älter. Ich habe immer dieses Bild von, und dann kam ich in meinem Büro und hat mich dieser Stapel von Platten hat mich fast erschlagen und dann musste ich mich durch diese Schallplatten und CDs wühlen.
1: Genau, das habe ich im Prinzip gemacht, digital halt, und dann bin ich auf diesen Bandnamen gestoßen, immer wieder Wirsingen.
0: Da geht's mir genau wie dir. Das ist was, das schiebt man da nicht, da sagt man nicht, kenne ich nicht, merkwürdig, doof. Nee, das ist
1: so irre.
0: Sofort anhören. Ja, genau.
1: Ich habe natürlich gedacht, das ist vollkommen schräg, können wir auf gar keinen Fall machen. Und ich habe das angemacht und gedacht, okay, geil. Das ist irgendwie, man würde wahrscheinlich sagen, neue deutsche Welle.
0: Ich würde das zweite neue sogar streichen. Das ist wirklich so ein bisschen neo-neue deutsche. Also gar nicht so anders, sondern wirklich die Instrumente und so weiter. Ihr hört es gleich. Das
1: NDW von 2026.
0: Ja.
1: Hört es euch selber an, so ein bisschen wavig klingt es auf jeden Fall auch. Der Typ heißt immer wieder Wirsing, habe ich gerade schon gesagt. Er kommt aus Zürich.
0: Ah, das ist ein Einzel, ich dachte, das wäre eine Band.
1: Genau, wie sagt man dann, Musikprojekt. Also ein Typ, der
0: aber Musik nicht unter seinem
1: macht,
0: Namen, sondern halt
1: unter einem Bandnamen, also... Gut, man könnte vielleicht sagen Musikprojekt. Er kommt aus Zürich. Es ist gibt noch nicht so viele Informationen über ihn, muss man sagen. Er hat wohl schon ein Album rausgebracht. Das zweite kommt dieses Jahr. Der Song, den wir jetzt anhören, der neue Song von ihm heißt Umverteilung. Mhm. Kann man sich was drunter vorstellen?
0: Absolut. Wahlkampfthema Berlin.
1: Genau.
0: Gerade im Moment.
1: Und was ich sehr witzig fand...
0: Ganz kurz. Da kommt was Rotes rein. Achtung, Autofahrer. Wir haben einen Falschfahrer auf der B535 Heidelberg-Schwetzingen. Zwischen Schwetzingen Nord-Hirschacker und Mannheim-Schwetzingen kommt euch der Falschfahrer entgegen. Bitte äußerst rechts fahren, nicht überholen. Auf der B535 Heidelberg-Schwetzingen. Zwischen Schwetzingen Nord-Hirschacker und Mannheim-Schwetzingen ist der Falschfahrer unterwegs. Vorsicht bitte in beiden Richtungen. Du wolltest gerade sagen, Clara?
1: Ich wollte nur noch sagen, ich habe den Instagram-Account von immer wieder Wirsing gefunden. Und er hat zu diesem Song Umverteilung einen ganz schönen Satz geschrieben, woran ich gemerkt habe, okay, der Typ ist, glaube ich, witzig. Wir sollten uns den merken. Er schreibt, wenn du seit der Geburt von Jesus Christus jeden Tag 500.000 Euro gespart hättest, wärst du heute immer noch ärmer als Elon Musk.
0: In diesem Sinne, das hier ist immer wieder Wirsing. Wenn das nicht NDW ist, ich weiß auch nicht. Song heißt Umverteilung.
2: Strom

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1: Um 22 Uhr mit Cedric Bies. Bei Demonstrationen für die Rechte queerer Menschen sind in der Türkei viele Teilnehmende festgenommen worden. Unter ihnen auch Journalisten und Anwälte. Benjamin Weber berichtet aus Istanbul.
2: Die etwa 100 Menschen hatten in Istanbul gegen die Festnahme von LGBTQ-Aktivisten demonstriert. Vor einem Gerichtsgebäude forderten sie am Dienstag deren Freilassung. Die Polizei war mit einem großen Aufgebot vor Ort und löste die Demonstration auf. Fast alle Protestierenden wurden in Polizeigewahrsam genommen. Was ihnen vorgeworfen wird, blieb unklar. Bereits am Wochenende hatten türkische Sicherheitskräfte bei Razzien zahlreiche Menschen aus der LGBTQ-Gemeinde festgenommen. Außerdem waren Wohnungen, aber auch Vereine, Beratungsstellen, Clubs und Bars durchsucht worden.
1: Für Bundeskanzler Merz gehören die deutschen Geheimdienste inzwischen zu den besten der Welt. Das hat Merz bei einer Veranstaltung in Berlin gesagt. Sie seien auf einer Augenhöhe mit dem israelischen Mossad und dem britischen MI5. Merz hat aber auch angekündigt, dass der BND und der Verfassungsschutz reformiert werden sollen. Ziel sei es, aus den Nachrichtendiensten echte Geheimdienste zu machen. Nachdem zwei Menschen am Frankfurter Flughafen an Malaria gestorben sind, sind jetzt weitere Infektionsfälle bekannt geworden. Das Gesundheitsamt meldet, dass das Tropfenfieber bei zwei Bewohnern aus dem Stadtteil Schwanheim nachgewiesen worden ist. Aus Frankfurt berichtet Nina Michalk.
3: Da der Stadtteil in der Nähe des Flughafens liegt, geht das Gesundheitsamt davon aus, dass es sich um eine sogenannte Flughafenmalaria handelt. Sie wird durch eingeschleppte Anopheles-Mücken übertragen. Diese Mücken können bis zu 10 Kilometer weit fliegen und weitere Menschen im Flughafenumfeld infizieren. Ärzte sollen bei Symptomen wie Wechselfieber wachsam sein und einen Malaria-Schnelltest durchführen. Wird Malaria schnell erkannt, ist sie problemlos heilbar. Die Blutproben der beiden Infizierten werden derzeit darauf untersucht, ob sie identisch sind mit den bekannten Fällen von Flughafenmalaria.
1: Der Irak will in Zukunft mehr Öl nach Europa liefern. Das hat der irakische Regierungschef al-Saidi nach einem Treffen mit Kanzler Merz in Berlin angekündigt. Im Moment exportiert das Land Rohöl hauptsächlich über die Straße von Hormus. Weil die Meerenge wegen des Irankriegs aber seit Monaten gesperrt ist, will der Irak jetzt laut eigener Aussage über weitere Exportrouten beraten. Außerdem sei eine Pipeline zwischen Irak und Deutschland denkbar. Torhüter Marc-André Ter Stegen ist für die kommenden Fußball-Länderspiele der deutschen Nationalmannschaft nominiert worden. Das hat der Trainer seines neuen Vereins Ajax Amsterdam bestätigt. Bundestrainer Jürgen Klopp wird seinen Kader für die nächsten beiden Länderspiele am Donnerstag bekannt geben. Das Wetter. Heute Nacht ist es in Deutschland mal klar, mal ziehen Wolken durch. Im Norden und Westen kann es regnen und gewittern. Morgen gibt es dann am Anfang in der Südosthälfte Sonne. Später kommt Regen dazu, der teilweise auch heftiger werden kann. Dazu kann es auch gewittern. Im Nordwesten wechseln sich dunkle Wolken mit Schauern und Gewittern ab, bei maximal bis zu 26 Grad. Es ist jetzt 22.03 Uhr.
4: Hier ist der ARD-Verkehrsservice. Vorsicht auf der A5 Frankfurt Richtung Karlsruhe. Zwischen Bruchsal und Karlsruhe Nord steht ein defekter PKW. Dort sind Menschen auf der Fahrbahn. Vorsicht bitte auch auf der A6 Mannheim Richtung Heilbronn. Zwischen Sinsheim Süd und Sinsheim Steinsfurt steht ein defekter LKW. Vorsicht auf der A562 Bonn-Rheinaue Richtung Bonn-Ost. Zwischen Bonn-Ramersdorf und Kreuz Bonn-Ost eine ungesicherte Unfallstelle. Dann Entwarnung für die B535 Heidelberg-Schwetzingen. Kein Falschfahrer mehr zwischen Schwetzingen-Nordhirschacker und Mannheim-Schwetzingen. Die A29 Oldenburg Richtung Ahlhorner Heide ist zwischen Bardenburg und Großen Kneten wegen der Nachtbaustelle bis morgen früh um 5 gesperrt. A49 Gießen Richtung Kassel zwischen Wabern und Fritzlar wird der Verkehr an einer Unfallstelle vorbeigeleitet. Vorsicht bitte auf der A7 Würzburg Richtung Ulm. Zwischen Würzburg-Estenfeld und Kreuz-Biebelried steht ein defekter PKW. Und Vorsicht bitte auf der A49 Gießen Richtung Kassel. Zwischen Borken und Wabern steht ein defekter PKW. Allen unterwegs, gute und sichere Fahrt.
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4: Am Mikrofon Jochen Stöckle. Wir haben wahnsinnig viel tolle neue Musik für euch, unter anderem was von der Band Tränen aus Chemnitz. Außerdem hat Annette Louisanne was Neues gemacht. Und dann reden wir mit jemandem. Ich habe nämlich vergangene Woche ein schönes Interview aufgezeichnet mit diesem Kollegen hier.
6: Hi Leute, hier ist Ingo Pohlmann und ich habe eine neue Platte gemacht, die heißt Beweggründe. Wir sind im Oktober und November auf Tour und darüber erfahrt ihr mehr heute Abend bei Jochen Stöckle im Musikclub Deutsch.
4: Genau so ist es. Gleich das Interview mit Pohlmann. Wir reden über all das, was er gerade gesagt hat. Tour und neues Album. Das gibt's gleich nach Katharine von Steinwolke und natürlich nach dem Hit von Pohlmann, wenn jetzt Sommer wäre, gleich für euch.
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0: Wenn jetzt Sommer wäre, Pohlmann, haben wir gehört im ARD Musikclub Deutsch. Es gibt ja immer so diesen Satz im Internet, wenn man so Späße macht, so, na, magst du dich alt fühlen? Dieser Hit ist 20 Jahre alt. Es ist tatsächlich so. Wir feiern dieses Jahr 20 Jahre, wenn jetzt Sommer wäre, von Pohlmann. Und mit dem reden wir jetzt auch. Hallo Ingo Pohlmann.
1: Hi.
0: Als ich hin und her gemailt habe mit deinem Management, kam irgendwann mal der Satz, ja, Ingo hätte dann und dann Zeit. Und ich habe mich gefragt, wer zum Teufel ist Ingo? Ich wusste tatsächlich nicht, dass du einen Vornamen hast.
1: Mich hat man früher mal gefragt, wie ich denn auf den Künstlernamen Pohlmann gekommen wäre. Da habe ich immer gesagt, Grönemeyer und Madonna waren schon weg.
0: Am Anfang.
1: Das ist halt mein Nachname, ne?
0: Ja, ich weiß, ja klar.
1: Ich halt Ingo Pohlmann.
0: Ich muss auch ehrlich zugeben, ich bin jahrelang an der Schule und später auch an der Uni, hatte ich nur einen Nachnamen. Ich war immer der Stöckle.
1: Also der Stöckle, ja.
0: Es gab auch Leute, die wussten nicht, dass dieser Kerl Jochen heißt mit Vornamen.
1: Ich muss sagen, mir ist aufgefallen, damals in der Kleinstadt, wo ich herkomme, dass alle Gymnasiasten, und ich bin Hauptschüler gewesen, haben sich immer mit Nachnamen angeredet. Und auf Hauptschule haben sich alle mit Vornamen angeredet. Da hießen alle Jörg, Ingo, Mussert, Hassan.
0: Hattest du einen Spitznamen in der Schule, wenn wir schon dabei sind?
1: Ich hatte keinen Spitznamen. Ich hatte später am Bau einen Spitznamen. Ich habe Maurerlehre gemacht bei meinem Vater im Unternehmen. Und dort hieß ich Schlampe. Nicht besonders ruhmreich und auch nicht jeden Tag, aber... kam drauf an, wer mich gerufen hat. Und jetzt mittlerweile habe ich den Spitznamen Pingo.
0: Pohlmann Ingo,
1: den
0: verstehe.
1: Den habe ich mir irgendwann selbst zugegeben, ja.
0: Wir bleiben bei Pohlmann, denn das ist der Name, unter dem du bekannt bist. Wenn jetzt Sommer wäre, vor 20 Jahren war so ein Sehnsuchtslied, ne? Nach dem Sommer hat man gerne gespielt, wenn es draußen geregnet hat.
1: Der wurde immer gespielt, ne? Egal. Wir haben im Winter rausgebracht und hat kein Radiosender zugegriffen. Und dann auf einmal... Mai ging's los. Dann spielten die den alle. Und dann kam irgendwann die Ironie dazu, dass der dann weiterhin im Sommer und im Winter gespielt wurde. Wenn es richtig kalt war, kam der Song und wenn es richtig warm wurde, auch.
0: Wenn man jetzt den Sommer 26 anguckt mit Hitzewelle, es brennt hier und da und Dürre und so weiter, es ist also eigentlich kein Sehnsuchtslied. Eigentlich ist es keine Sehnsucht mehr, eigentlich ist der Sommer fast schon ein Albtraum geworden, ne?
1: Lustigerweise habe ich gerade im Morgenmagazin gespielt und hatte dann da ein T-Shirt extra für den Auftritt, die Europakarte mit den ganzen Bränden der Wälder anhatte und darüber stand dann halt, wenn jetzt Sommer wäre. So als kleines Mahnmal.
0: Du hast jetzt ein ganz neues Album rausgebracht. Seit Ende August ist es da. Es heißt Beweggründe. Und auch da sind nicht wenige Songs drauf, die sich mit aktuellen Zuständen beschäftigen. Eine der Singles heißt Endzeit-Touri. Und das ist schon ganz schön zynisch, worüber du da singst.
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0: Ich würde den Song gern spielen, bevor wir weiterquatschen, damit die Leute wissen, was auf dem neuen Album drauf ist. Ich sag's nochmal, Beweggründe heißt es, seit August ist es da und wir hören jetzt Pohlmann mit dem Song Endzeit-Tour.

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1: Endzeit-Touri, Pohlmann vom ganz neuen Album Beweggründe. Wie geht's dir, wenn du deine eigenen Songs hörst?
2: Ja, ich bringe sie erst raus, wenn ich sie gut finde. Und bis ich sie gut finde, ist das manchmal ein langer Weg.
1: Wie arbeitest du eigentlich? Ist zuerst der Text da oder ist zuerst die Musik da?
2: Die Musik ist immer irgendwie da, weil ich endlos viele Aufnahmen habe, tausende von Momenten, in denen ich eine Gitarre schnappe, mich aufs Klo setze, weil ich da meine Ruhe habe und der Sound schöner ist zu singen, wegen den Kacheln und so. Und dann habe ich da endlos viele so Fake-English-Aufnahmen mit ganz, ganz vielen Melodien, da würde ich in meinem ganzen Leben nicht mehr durchblicken, wie viel ich davon habe. Ja, und die Texte sind manchmal Gedichte, die ich vorher schreibe, die ich dann diesen Melodien zuordne und gucke, ob das funktioniert.
1: Du arbeitest dann ähnlich wie die Beatles, legendär. Yesterday hieß Scrambled Eggs am Anfang. Das war einfach die Melodie und das war so ein Fantasietext. Oder auch, ich habe mit Grönemeyer mal gesprochen, ja, der auch genau, irgendeinen Quatsch singt und dann gibt es später einen richtigen Text.
2: Wie Grönemeyer tatsächlich, er hat mich sehr gewundert, als er das mal im Interview meinte, weil ich dachte, ich wäre so der Einzige, der das so macht, weil irgendwie war man Englisch sozialisiert, ne? Also textlich, und dann macht man so ein Fake-Englisch, weil man sich auf den englischen Text an sich nicht konzentriert, sondern nur auf sein Feeling, das man beim Singen hat. Funktioniert das tatsächlich?
1: Ich habe einen Satz von dir gelesen, den fand ich ganz bemerkenswert. Ich versuche immer für das Licht zu kämpfen. Wie meinst du das und wie machst du das?
2: Naja, wenn man merkt, wie man in seinen Widersprüchen sich aufreibt, in seinem stillen Kämmerlein. Du willst ein Lied schreiben, mach doch mal so und sonst ist das alles zu Ende und scheiße und so, dann merkt man, dass man eigentlich nicht so viel zu sagen hat, da man ja selber mit dem Hals im Schlamm steht. Es gibt dann so böse Geister, die einen erwischen, wenn man so mit sich selber ist, stundenlang und da versuche ich dann, mich ans Licht zu kämpfen für diejenigen, denen es auch so geht. Die Songs, die ich schreibe, sind immer repräsentativ für die Gefühle anderer auch. Mhm. Das ist nicht nur meine eigene Welt. Ich gehe ganz schwer davon aus, dass was ich da durchmache oder das, was ich da beschreibe, immer repräsentativ ist für die Menschen, die sich in den Liedern wiederfinden.
1: Auf jeden Fall. Ich habe da auch persönlich eine Verbindung gefunden zu den Geschichten, die du erzählst, zu den Texten, die du schreibst, auch im neuen Album. Dieses neue Album, Beweggründe und auch die Tour dazu, die hätte eigentlich ja schon vergangenes Jahr stattfinden sollen. Und auch das Album hätte vergangenes Jahr schon rauskommen sollen. Aber dann kam gesundheitlich was dazwischen, gleich zwei Bandscheibenvorfälle. Wie geht's dir jetzt? Wie sind die Beeinträchtigungen? Weil du konntest eine Zeit lang auch gar nicht Gitarre spielen.
2: Ja, genau. Ich kann Gitarre spielen. Ich kann auch übrigens, wenn ich jetzt Sommer wäre, spielen. Das ist kein Thema, aber es gibt den sogenannten Barré-Griff. Da braucht man ein bisschen mehr Kraft in der linken Hand. Und der fällt mir sehr schwer. Und viele meiner Lieder haben mehrere dieser Griffe. Und deswegen spiele ich von 25 Liedern am Abend noch 10 selbst mit Gitarre und die anderen 15 einen wahnsinnigen Gitarristen, der so gut spielt, wie ich mein Leben lang nicht mehr hätte spielen können, selbst mit gesunder Hand. Und der hilft mir bei den Liedern, wo ich nicht Gitarre spielen kann.
1: Ich wünsche dir alles Gute, gesundheitlich sowieso und auch natürlich für die Tour. Es geht los. Am 4. Oktober bist du in Stuttgart, 23. in Frankfurt, 6.11. in Wilhelmshaven, 20.11. in Hamburg, dann das Heimspiel für dich. Ich wünsche alles Gute für Album und natürlich auch für die Tour. Mach's gut. Dankeschön, Pohlmann.
2: Ja, vielen Dank auch.

0: Es ist 22.30 Uhr, ARD Verkehrsservice. Vorsicht bitte auf der A5 Frankfurt Richtung Kassel. Zwischen Nordwestkreuz Frankfurt und Bad Homburger Kreuz steht ein defekter PKW und es sind Personen auf der Fahrbahn. Vorsicht bitte auf der A7 Würzburg Richtung Ulm. Zwischen Würzburg-Istenfeld und Kreuz-Biebelried steht ein defekter PKW. Vorsicht bitte auf der A81 Stuttgart Richtung Singen. Zwischen Kreuz-Böblingen-Hulb und Ehningen steht ein defektes Fahrzeug. Die A6 Mannheim Richtung Heilbronn ist zwischen Sinsheim Süd und Sinsheim Steinsfurt nach mehreren Unfällen gesperrt. A49 Gießen Richtung Kassel zwischen Wabern und Fritzlar wird der Verkehr an einer Unfallstelle vorbeigeleitet. Und noch eine Meldung aus dem Werra-Meißner-Kreis. Die Landesstraße zwischen Bad Soden und Orferode ist wegen Grünpflege bis zum 18. September gesperrt. Es gibt eine Umleitung über die B27. Alle unterwegs, gute und sichere Fahrt.
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0: Am Mikrofon Jochen Stöckle und bei mir wie immer Clara Sondermann.
2: Hi.
0: Ich habe gerade, kurz bevor der Verkehr losging, ich konnte es mit dir nicht mehr absprechen, ich habe ins Studio-Feedback geguckt. Peter hat uns was geschrieben, hat uns ein Screenshot geschickt mit Dingen, die kann ich nicht vorlesen, weil ich weiß nicht, wie man das ausspricht. Es sind irgendwelche mathematischen Formeln.
2: Ja, klar. Steht
0: das, Möbius-Inversion liefert umgekehrt exakt. Hast du irgendeine Ahnung, was das sein könnte?
2: Also ich sehe ganz oft das Summenzeichen.
0: Ach, das ist das Summenzeichen.
2: Ist das das Summenzeichen?
0: Gut, ist das so mutmaßlich, ja. Also, du redest mit jemandem, der Mathe-Abi ja, 2 Punkte hatte. Also,
2: ja, also ich bin nicht sicher, ob das gut ist, dass du mich fragst.
0: Okay, Peter. Ah, guck mal, er hat nochmal geschrieben. Es geht um Primzahlen. Eine Normalform habe ich schon, aber sie ist nicht so operabel, wie ich mir das vorstelle. What?
2: Eieiei.
0: Auf jeden Fall schreibt ihr dazu prima Musik heute bei euch. Es ist Wahnsinn, was unsere Hörer nebenbei alles so machen. Dann viel Spaß bei
2: Peter,
0: der,
2: krasser Typ.
0: Ja, viel Spaß bei der Suche nach einer noch operableren Normalform bei der Primzahl. Was auch immer ihr macht, währenddessen, während ihr hier diese Sendung hört, erzählt's uns ruhig. Das ist schon mal sehr abgefahren. Primzahlen so, und das finde ich... Ich sag mal wild.
2: Das ist schon krass, sich damit abends zu beschäftigen.
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0: wunderschönster Dream Pop aus Berlin von Ilgen Nur. Purple Moon im ARD Musikclub Deutsch. Da haben wir auch schon länger nichts mehr gehört von Ilgen Nur. Bin mal gespannt, wann da mal was Neues kommt. Ich fänd's super. Würde ich sofort spielen, wenn sie weiterhin so schöne Musik macht. Wir sind erreichbar für euch. 0711 26 27 28 ist die Telefonnummer.
1: Hier ist der Holger aus Grünheide.
0: Hallo Holger, schönen guten Abend. Was können wir für dich tun?
1: Ja, ich dachte mir so, Reutlingen ist ja nicht so weit von Stuttgart entfernt, wa?
0: Das ist korrekt. Du möchtest was von Hubert K. hören?
1: Nein.
0: Nein?
1: Okay. Von Ulrich Hertha und Thomas Dörr, auch Tour of Us genannt.
0: Ah, okay.
1: My Inner Voices von 1988.
0: Da gehen wir sofort auf die Suche, weil das habe ich schon ganz lang nicht mehr gehört.
1: Also ist ein schöner Vorschlag, sagst du.
0: Auf jeden Fall, guter Song, sehr guter Song. Wir spielen ihn gerne für dich.
1: Super.
0: Mach's gut, Holger, bis dann, ciao.

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0: Du hast einen Freund in mir vom Soundtrack von Toy Story. Kleiner privater Tipp von mir an dieser Stelle. Toy Story 5 läuft, glaube ich, noch in den Kinos. Falls ihr den irgendwo erwischt, guckt ihn euch an. Wirklich ein Megafilm, der auch für Menschen wie mich jenseits der 50 echt gut funktioniert. Und für Kinder sowieso. Macht großen Spaß. Toy Story Nummer 5 im Kino. Jetzt aber zur Musik hier im ARD Musikclub Deutsch. Dafür sind wir ja hier. Wir sind hier nicht zum Spaß hier, Clara. Wir reden über das neue Album der Band Tränen. Die sind aus Chemnitz. Das ist ein Duo, besteht aus Gwen Dolin und Steffen Israel. Der spielt ansonsten Gitarre und Keyboard bei Kraftklub. Und Tränen, die haben es irgendwie mit Tieren, Clara.
1: Ja, also auf jeden Fall in der neuen Single, beziehungsweise auf dem neuen Album. Das erste Album von denen hieß Haare eines Hundes. Mhm. Dazu gibt es ein englisches Sprichwort, The Hair of a Dog That Bit You. Was mehr oder weniger bedeutet, nach einer durchsoffenen Nacht sollst du halt ein Konterbier trinken. Oder halt ein bisschen was von dem, was den Kater gemacht hat.
0: Okay, verstehe. Also der Hund ist quasi der Alkohol, der hat dich gebissen und dann musst du ein Haar von dem... Okay, verstehe. Okay.
1: Genau, also als Gegengift. Aha. Das neue Album kommt jetzt am 30. Oktober und heißt Leben in einer Katze.
0: Das war jetzt kein Verleser, das heißt wirklich Leben in einer Katze. Okay, ja. Gut, schön.
1: Also da müssen wir Gwen und Steffen mal fragen, wenn sie zum Interview kommen. Aber auch die erste Single aus dem Album hat ein Tier im Titel. Der Titel heißt Du Hund.
0: Oh, sympathisch.
1: Es geht aber nicht um das Tier, es geht um eine Beziehung, um die schwierige Balance von Hoffnung und Erwartung, die dann manchmal in einer Enttäuschung endet. Also ein Zitat aus dem Song ist zum Beispiel: Ich hasse dich, du Hund. Ich sende dich ins All zurück.
0: Wir hören den Song gleich. Neues Album, sage ich nochmal kurz, am 30. Oktober. Eine Tour gibt es dann auch. 2027 im Februar spielen Tränen in Stuttgart. Im März in Freiburg, Hamburg, Köln und in Frankfurt. Tränen dann live und jetzt hier im Radio. Du Hund!

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0: Batman zusammen mit dem fantastischen Produzentenduo Kitschkrieg Stolpersteine im ARD Musikclub Deutsch. Clara Sondermann im Studio, nach wie vor bis Mitternacht mit mir zusammen, hey, hier im ARD Musikclub Deutsch. In der kommenden Stunde muss ich sagen, du hast gewonnen.
1: Ja, wirklich?
0: Ja, wir haben uns ja ein bisschen, nicht gestritten, um Gottes Willen, wir haben ein bisschen diskutiert. Spielen wir die neue von Annette Louisanne? Ich habe gesagt, oh, ich weiß nicht, die Stimme mag ich nicht so. Und du hast dann gesagt?
1: Naja, ist schon ziemlich gut. Textlich.
0: Ist schon ein guter Song. So. Wir spielen die neue Single von Annette Louisanne. Nächste Stunde nach den Nachrichten.
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3: Um 23 Uhr mit Cedric Bies. Bundeskanzler Merz wird nächste Woche nicht wie geplant an der UN-Generaldebatte in New York teilnehmen. Mehrere Nachrichtenagenturen berichten, dass Merz die Reise abgesagt hat, weil er in Berlin gebraucht werde. Sie berufen sich dabei auf Regierungskreise. ARD-Hauptstadtkorrespondent Dietrich Karl Meurer berichtet.
4: Der CDU-Chef steht nach dem Wahldebakel seiner Partei in Sachsen-Anhalt unter Druck. In der Partei wird vereinzelt über einen Wechsel an der Spitze diskutiert. Am Sonntag wird zudem in Mecklenburg-Vorpommern und Berlin gewählt. Noch am Wahlabend will Merz mit dem CDU-Präsidium über die Ergebnisse beraten. Für die folgenden Tage sind weitere Sitzungen der Parteigremien geplant. Deutschland wird bei der UNO nun von Außenminister Johann Wadephul vertreten, heißt es weiter. Er übernimmt Teile des Programms des Bundeskanzlers, auch die deutsche Rede.
3: Die türkischen Behörden gehen weiter gegen queere Menschen vor. Bei Protesten der LGBTQ-Community in Istanbul sind jetzt viele Menschen festgenommen worden. Die oppositionelle Zeitung Cumhuriyet berichtet, dass die Teilnehmenden gegen die landesweiten Razzien bei LGBTQ-Vereinen am letzten Wochenende demonstriert hatten. Auch dabei waren mehrere Aktivisten festgenommen worden. Außenminister Wadephul hat die internationale Gemeinschaft dazu aufgerufen, sich noch stärker für Menschen in Not zu engagieren. Bei einem Treffen mit UN-Vertretern in Genf hat er gesagt, dass der Einsatz für Menschenrechte auch in Zeiten knapper Kassen wieder höher auf die Tagesordnung kommen müsse. Aus Genf berichtet Sandra Bieger.
5: Die Deutschen wüssten aufgrund ihrer Geschichte, dass Menschenrechte nicht selbstverständlich seien, betonte der Außenminister am Rande von Treffen mit ranghohen UN-Vertretern. Der Präsidentin des Internationalen Komitees vom Roten Kreuz, IKRK Spoljaric, dem UN-Hochkommissar für Menschenrechte, Türk, und dem Chef der Weltgesundheitsorganisation WHO, Tedros, sicherte er finanzielle Unterstützung in Millionenhöhe zu. Bei seinem Besuch in Genf betonte Wadephul, dass die Bundesregierung UN-Organisationen und Mechanismen stärken wolle, die den Menschen ins Zentrum stellten, auch mit einem Sitz im UN-Menschenrechtsrat.
3: Menschen, die im Einzel- oder Versandhandel arbeiten, bekommen mehr Geld. Darauf haben die Gewerkschaft Verdi und der Handelsverband Baden-Württemberg sich geeinigt. Beide Seiten melden das. Das betrifft rund 500.000 Mitarbeitende. Die Löhne in der Branche werden rückwirkend zum 1. Juli um 3% angehoben und nochmal um 2% im kommenden April. Auch die Ausbildungsvergütungen sollen steigen. Das Wetter. Heute Nacht ist es in Deutschland mal klar, mal ziehen Wolken durch. Im Norden und Westen kann es regnen und gewittern. Morgen gibt es dann am Anfang in der Südosthälfte Sonne. Später kommt Regen dazu, der teilweise auch heftig werden kann. Dabei kann es gewittern. Im Nordwesten wechseln sich dunkle Wolken mit Schauern und Gewittern ab, mit einigen sonnigen Phasen bei bis zu 26 Grad. Es ist 23.03 Uhr.
0: ARD Verkehrsservice. Vorsicht bitte auf der A8 München Richtung Stuttgart zwischen Eichelberg und Kirchheim-Tech Ost. Da steht ein defekter LKW und es sind Personen auf der Fahrbahn. Vorsicht auf der B49 Gießen Richtung Limburg zwischen Mehrenberg West und Heckholzhausen Ost. Eine ungesicherte Unfallstelle und Personen auf der Fahrbahn. Vorsicht auf der A7 Würzburg Richtung Ulm zwischen Würzburg-Estenfeld und Kreuz-Biebelried. Ein defekter PKW. A49 Gießen Richtung Kassel zwischen Wabern und Fritzlar, wird der Verkehr an einer Unfallstelle vorbeigeleitet. Allen unterwegs gute und sichere Fahrt.
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0: Am Mikrofon Jochen Stöckle. Wir gehen in die letzte Stunde dieser Sendung heute Abend. Falls ihr was verpasst habt, kein Problem, könnt ihr ab morgen nachhören in der ARD Sounds App. Da gibt's alle unsere Musikclubs nochmal zum immer und immer und immer und immer wieder hören. In dieser Stunde haben wir Musik für euch unter anderem von Münchner Freiheit. Dann haben wir aus der Schweiz Faber mit dabei. Wir spielen gleich die neue Single von Annette Louisanne und starten mit einem Riesenhit aus Österreich. Christina Stürmer, Ich lebe, hallo zusammen.
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0: zwei oder drei Dinge, die ich von dir weiß. Und Blumfeld im ARD Musikclub Deutsch. Und jetzt haben wir neue Musik. Clara Sondermann hat sich durchgesetzt in der Diskussion. Spielen wir die neue von Annette Louisanne oder nicht?
1: Ja, genau. Also Annette Louisanne läuft nicht so häufig hier im ARD Musikclub Deutsch, muss man sagen.
0: Weil ich immer der bin, der sagt, die Stimme ist so ein bisschen...
1: Ja, die Stimme ist... Sehr hoch.
0: Sehr krass, ja.
1: Ja, das ist absolut so. Sie hat eine neue Single rausgebracht. Generationen und Dämonen heißt der Song.
0: Klingt nach Familiengeschichte.
1: Und das ist es ganz genau. Es ist genau dieses Ding. Ich kann mir die erste Strophe vom Text vorlesen und ich finde diesen Text sehr gut, muss ich sagen. 7 Kinder, Viehzeug, Pflichten und Krieg. In deiner Kittelschürze alles gegeben und nichts verdient. 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
0: Das war die Oma, dann nehme ich
1: das
0: an.
1: Das war die Oma.
0: Das ist krass.
1: Und von dort
0: krass.
1: Geht halt so eine Geschichte los, wie die Frauen in der Familie irgendwie ihre Macken immer weitertragen und wie sich das irgendwie nicht auflösen lässt. Und das, ja, keine Ahnung, ich denke, das ist was jeder kennt. Es ist einfach super schwer, die Macken der Eltern in sich selber loszuwerden. Darum geht es im Prinzip in diesem Song. Musikalisch ist es ein Chanson. Und ich finde, es ist ein Grund, mal wieder Annette Louisanne zu spielen.
0: Dann machen wir das jetzt auch. Ganz neue Single, Generationen und Dämonen. Hier ist Annette Louisanne im ARD Musikclub Deutsch.
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Musik aus Österreich, Falco mit Wiener Blut. Und apropos Österreich, wo wir gerade dabei sind, kommende Woche haben wir ein Musikclub Deutsch Spezial Österreich. Wir sind ja total offen, wir haben auch unsere Nachbarn im Süden ganz doll lieb, nämlich die Schweizer und die Österreicher, spielen auch viel Musik von dort aus diesen Ländern. Und deswegen kommt nächste Woche unsere Expertin für österreichische Musik, Lisa Schneider vom Sender FM4 vom ORF aus Wien. Kommt zu uns ins Studio, wir machen 4 Stunden lang Musik ausschließlich aus Österreich. Das wird eine super Sause. Habe ich jetzt schon große Lust drauf. Also kommende Woche, Dienstag, Musikclub Deutsch, Vienna Calling Spezial sozusagen. Österreichische Musik 4 Stunden lang. Wir haben Wünsche noch aufliegen für euch. Marc Hertneck aus Winnenden hat uns geschrieben. Falls noch nicht gekommen, bitte Freundeskreis mit dir. Da schreibt er dazu, macht ihr wieder stark heute. Dankeschön. Wir machen es auch gern. Nicht nur heute, sondern jeden Dienstag. Nee, ist noch nicht gelaufen, Freundeskreis, mit dir. Aber jetzt, für den Marc aus Winnenden und alle anderen Fans.

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1: ARD Verkehrsservice um 23.31 Uhr. Vorsicht bitte auf der A7 Füssen-Reute-Ulm. Zwischen Föhringen und Dreieck-Hittistetten läuft ein Fuchs auf der Fahrbahn. Vorsicht auf der A81 Heilbronn Richtung Stuttgart. In der Ausfahrt Ludwigsburg Süd liegen Fahrzeugteile. Vorsicht auf der A7 Würzburg Richtung Ulm. Zwischen Würzburg-Estenfeld und Kreuz Bibelried steht ein defekter PKW. A49 Gießen Richtung Kassel. Zwischen Wabern und Fritzlar wird der Verkehr an einer Unfallstelle vorbeigeleitet. Allen unterwegs gute und sichere Fahrt.
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1: Am Mikrofon Jochen Stöckle. Und wir fangen an mit einem Klassiker, gleich mal fast 7 Minuten Ton, Steine, Scherben. Hier ist er, Rio Reiser, und mein Name ist Mensch, hallo.
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0: Philipp Bohr and the Voodoo Club Container Love, ARD Musikclub Deutsch mit Wünschen. Peter hat uns geschrieben, Peter ist der, der vorhin nach einer Primzahl gesucht hat, die im Moment aber nicht so operabel ist, wie er sie gerne hätte. Ich hoffe, Peter hat sie inzwischen gefunden. Auf jeden Fall freut er sich über die Musik, die wir spielen heute Abend. Er wünscht sich dazu noch einen Song. Da sagt er, Deichkind in der Natur. Das ist so herrlich beißend und treffend für das Hoppla, wenn man merkt, wie künstlich vieles geworden ist. Zurück zur Natur, sozusagen. Peter, für dich, hier ist Deichkind in der Natur.
1: Los!

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ARD Musikclub Deutsch. Aktueller Verkehrshinweis. Vorsicht bitte auf der A5 Frankfurt Richtung Darmstadt. Zwischen Frankfurter Kreuz und Zeppelinheim steht ein defekter PKW. Und Vorsicht auf der A7 Füssen-Reute-Ulm. Zwischen Föhringen und Dreieck-Hittistetten läuft immer noch ein Fuchs auf der Fahrbahn. Das hier sind Von wegen Lisbeth. Und es ist ein kleiner Kampf. Wem gehört eigentlich diese Kneipe? Meine Kneipe.

0: In meine Kneipe.
1: So, dann wäre das auch geklärt, wem die Kneipe gehört. Von wegen Lisbeth und meine Kneipe. Michael Röhm aus Nagold-Emmingen hat uns geschrieben. Er hat noch einen Wunsch, Last-Minute-Wunsch. Wir sagen, ja ey, komm, kriegen wir noch rein, kein Problem. Er wünscht sich Herstesnet und schreibt dazu, würde aktuell passen. Und es ist ein Lied, das uns allen bewusst macht, dass es weitergeht. Für Michael und alle anderen Fans. Erstes Nied.

0: Jodeln mal anders. Sehr schön ausgedrückt von Peter, der uns gerade gemailt hat, nochmal ins Studio. Jodeln mal anders, her ist es nicht von Hubert von Geusern. Einfach mal alpenländische Musik neu interpretiert. Ey, das war's schon für den ARD Musikclub Deutsch für heute. 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Das war's mit dem ARD Musikclub Deutsch mit Jochen Stöckle. Tschüss, macht's gut, bleibt mir gesund und gute Nacht.
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2: Um 0 Uhr mit Christine Beitsch. Die Bundesregierung will die Menschen in Deutschland angesichts hoher Spritpreise entlasten. Wie ist noch unklar. Bundesumweltminister Schneider hält eine Senkung der Mehrwertsteuer auf Benzin und Diesel für möglich. Man stimme sich darüber aktuell ab, sagte der SPD-Politiker in der ARD-Sendung Maischberger. Zuvor hatte Kanzler Merz beim Unternehmertag des Handelsverbands BGA in Berlin Entlastungen angekündigt.
3: Für viele Menschen, die täglich das Auto brauchen, ist eine Belastungsgrenze erreicht. Und ich bin der Meinung, dass wir handeln müssen.
2: Die Regierung werde sehr bald einen Vorschlag vorlegen. Kanzler Merz hat seine Teilnahme an der Generaldebatte der UN-Vollversammlung in New York in der nächsten Woche abgesagt. Seine Anwesenheit in Berlin sei erforderlich, hieß es aus Regierungskreisen. Am Sonntag finden in Mecklenburg-Vorpommern und Berlin Landtagswahlen statt. Merz steht seit dem schlechten Abschneiden seiner CDU in Sachsen-Anhalt unter Druck. US-Präsident Trump hat die sofortige Schließung des Kennedy Centers in Washington angekündigt. Grund seien dringend notwendige Renovierungsarbeiten in der Kultureinrichtung. Washington-Korrespondent Samuel Jakisch.
4: Die Arbeiten, so Trump weiter, könnten allerdings erst beginnen, wenn sein Name wieder an der Fassade des Gebäudes angebracht werde. Das hatte ein Bundesrichter zuvor erneut untersagt. Der Streit läuft bereits seit Trumps Amtsantritt. Ende vergangenen Jahres hatte der von ihm eingesetzte Vorstand das Haus in Trump-Kennedy Center umbenannt. Ticketverkäufe und Spenden brachen daraufhin ein. Schon im August hatte das oberste Kuratorium für eine zweijährige Schließung und die Rückkehr von Trumps Namen gestimmt. Im Mai dieses Jahres erklärte ein Gericht die Umbenennung für rechtswidrig. Allein der US-Kongress dürfe den Namen ändern. Daraufhin wurde der Schriftzug zuletzt wieder entfernt.
2: Der Schauspieler Ralf Richter ist tot. Das hat seine Familie dem WDR bestätigt. Er wurde 69 Jahre alt. Aus Köln Fabian May.
5: Wolfgang Petersens Kriegsdrama Das Boot machte ihn in den 80ern weltberühmt. Auch in der Ruhrgebietsfamiliensaga Rote Erde des WDR spielte er eine tragende Rolle als Kumpel Otto Schablowski. Später war Richter in vielen Ruhrpott-Komödien zu sehen, wie Bang Boom Bang oder Was nicht passt, wird passend gemacht. Richter war ein Kind des Ruhrgebiets. Er wuchs in einer kinderreichen Familie in einem Bochumer Arbeiterviertel auf. Zuletzt lebte er lange in Köln.
2: Die deutschen Volleyballer haben bei der EM in Rumänien ihre erste Niederlage kassiert. Die DVV-Auswahl verlor am Abend 0:3 gegen Frankreich und zieht damit als Gruppenzweiter ins Achtelfinale ein. Das Wetter für Deutschland. Heute Nacht mal klar, mal bewölkt. Im Norden und Westen stellenweise Schauer oder Gewitter. Tagsüber anfangs im Südosten noch sonnige Phasen, dann teils intensive Regenfälle und einzelne Gewitter. Nach Nordwesten hin ein Mix aus Sonne und dunklen Quellwolken mit Schauern oder Gewittern. Die Zeit, es ist 0:03.
6: Das ist der Verkehrsservice in der ARD-Hitnacht. Zunächst nochmal Obacht bitte. Der Falschfahrer auf der A14 Halle-Leipzig ist weiterhin unterwegs zwischen Schkeuditz und Leipzig-Mitte. Da kommt Ihnen der Falschfahrer entgegen. Bitte fahren Sie äußerst rechts und überholen Sie nicht. A14 Halle-Leipzig zwischen Schkeuditz und Leipzig-Mitte ein Falschfahrer. Dann die A1 Osnabrück Richtung Bremen zwischen Wildeshausen West und Wildeshausen Nord wegen Bauarbeiten bis um 6 gesperrt. Dasselbe Spiel auf der A1 Hamburg Richtung Lübeck zwischen dem Kreuz Bargteheide und Bad Oldesloe. A1 Lübeck-Hamburg, Norderelbbrücke, da kommt es immer wieder zur kurzfristigen Sperrung aufgrund eines Schwertransports. A4 Aachen Richtung Köln zwischen Köln-Poll und dem Dreieck Heumar bis um 5 gesperrt, Bauarbeiten. A14 Leipzig Richtung Halle zwischen Leipzig Nordost und Leipzig Messegelände im Baustellenbereich gesperrt. Die A29 Oldenburg Richtung Alhorner Heide zwischen Wardenburg und Großen Kneten, da wird auch gebaut bis um 5 die Sperrung. A40 Essen Richtung Duisburg im Kreuz Kaiserberg Bauarbeiten bis um 5. Die A94 München Richtung Passau zwischen Heldenstein und Waldkreiburg-Ampfing, da laufen Tunnelwartungsarbeiten, deswegen die Vollsperrung bis um 3. Und der Blick nach Berlin, A100, Stadtring Richtung Treptow, in Höhe Beusselstraße, Vollsperrung wegen Bauarbeiten. Und in Berlin die A113, A100, Schönfeld Richtung Wilmersdorf, zwischen dem Dreieck Neukölln und Oberlandstraße, wegen Bauarbeiten bis um 5 gesperrt. Das waren die Verkehrsmeldungen. Wir wünschen Ihnen eine gute Fahrt durch diese Nacht.
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6: Mit Markus Poschlott aus Magdeburg. Beste Grüße ins ganze Land. Und jetzt macht sich Freddy selber zum Thema in dem großen Hit The Great Pretender.
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0: Das sind die Eagles. Lying Eyes in der ARD Hitnacht. 0.14 Uhr ist es. Bitte weiterhin Obacht auf der A14 Halle Leipzig. Der Falschfahrer ist weiterhin unterwegs zwischen Schkeuditz und Leipzig-Mitte. Kommt Ihnen noch der Falschfahrer entgegen, fahren Sie äußerst rechts und überholen Sie nicht. Habt noch keine Freimeldung für die A14 erhalten, deswegen bitte Obacht zwischen Schkeuditz und Leipzig-Mitte. Ja, und wenn wir gerade beim Thema sind, schauen wir mal, was auf unserer Mailbox schon so eingetrudelt ist hier in der ARD-Hitnacht.
1: Ja, ich rufe an wegen Falschfahrer. Ich habe gerade wieder gehört, dass bei Ihnen ein Falschfahrer unterwegs ist. Und da ich schon lange Autofahrer bin, beschäftigt mich das sehr. Und ich meine immer, es passiert im Dunkeln wahrscheinlich. Ich merke selber, dass, ich fahre ja jetzt nicht mehr, aber ich merke selber, dass man sehr aufpassen muss, wenn man als Linksabbieger auf die Autobahn fährt, dass links immer erst die Ausfahrt kommt und danach kommt die Einfahrt. Vielleicht können Sie da mal einen Tipp durchs Radio durchgehen und mal eine Warnung rausgeben.
0: Ja, also ist natürlich immer schwer, und weil jeder Fall da irgendwie individuell ist, aber Sie haben natürlich recht, wenn man links auf eine Autobahn fährt, kann es mal schnell passieren, dass man die falsche Einfahrt quasi erwischt, aber dann stehen ja auch noch diese großen roten Zeichen mit diesem weißen Strich in der Mitte, und notfalls dann kann man ja immer noch bremsen und muss jetzt nicht weiterfahren. Also das verstehe ich dann immer nicht, aber letztendlich, ich sehe es nicht immer, wenn es bei mir aufploppt hier im Studio, und bin froh, wenn diese Meldung irgendwann grün ist, also das heißt Freimeldung, alles wieder gut, und dass es nicht zu einer Vollsperrung wird. Aber ja, Sie können ja auch mal sagen, was Sie da für Erfahrungen mit Falschfahrern, also vielleicht ist es Ihnen ja auch selber schon mal passiert, hier im Ausland, wo auch immer. Ich glaube, wenn man jetzt in England auf Malta oder sonst wo im Urlaub mal fährt und es Linksverkehr, passiert einem das wahrscheinlich mal schneller, als einem das recht ist. Aber ja, können Sie ja gerne mal Ihr Feedback zu geben. Was können wir denn noch den Hörern für Tipps mit auf den Weg geben, damit das möglichst selten passiert? Wir werden in vielen Autos gehört in dieser Nacht, das weiß ich. Greifen Sie doch mal zum Telefon 0800 80 80 110. Das ist unsere Telefonnummer. Tipps gegen Falschfahrer.
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1: Um 0.23 Uhr mit der Entwarnung für die A14 Halle-Leipzig. Kein Falschfahrer mehr zwischen Schkeuditz und Leipzig-Mitte. Da haben Sie wieder freie Fahrt in eine gute Fahrt.

0: das ist schön. Wunder geschehen, Nena in der ARD Hitnacht, 0.26 Uhr ist es schon.
1: Ich wollte allen Hörern eine wunderbare Nacht wünschen. Leute, lasst die Puppen tanzen zur ARD.

0: Mit Marc ist es 12:30. So, hallo zusammen, das ist der Verkehrsservice in der ARD Hitnacht mit der Entwarnung für die A14 Halle-Leipzig. Kein Falschfahrer mehr zwischen Schkeuditz und Leipzig-Mitte. Die A1 Osnabrück Richtung Bremen zwischen Wildeshausen-West und Wildeshausen-Nord. Da gibt es wegen Bauarbeiten eine Vollsperrung bis um 6. Das gleiche auch auf der A1 Hamburg Richtung Lübeck zwischen dem Kreuz Bargteheide und Bad Oldesloe. A1 Lübeck-Hamburg auf der Norderelbbrücke kommt es wegen eines Schwertransports immer wieder zu kurzfristigen Sperrungen. A4 Aachen Richtung Köln zwischen Köln-Poll und dem Dreieck Heumar bis um 5 gesperrt wegen Bauarbeiten. A14 Leipzig Richtung Halle zwischen Leipzig Nordost und Leipzig Messegelände im Baustellenbereich haben wir hier eine Vollsperrung. Die A29 Oldenburg Richtung Alhorner Heide zwischen Wardenburg und Großen Kneten, Nachtbaustelle bis um 5 gesperrt. A40 Essen Richtung Dortmund zwischen den Kreuz Bochum West und Bochum Zentrum Bauarbeiten Vollsperrung. A40 Essen Richtung Duisburg im Kreuz Kaiserberg wegen Bauarbeiten bis um 5 gesperrt. A94 München Richtung Passau zwischen Heldenstein und Waldkreiburg Ampfing Wartungsarbeiten im Tunnel bis um 3. Und wir gucken nach Berlin auf die A100 Wedding Richtung Wilmersdorf in Höhe Beusselstraße Bauarbeiten Vollsperrung. Und die A113 in Berlin, A100 Schönefeld Richtung Wilmersdorf zwischen dem Dreieck Neukölln und Oberlandstraße Bauarbeiten bis um 5 die Sperrung. Dann die B42 zwischen der A66 Wiesbaden-Frauenstein und Eltville-Martinstal in beiden Richtungen wegen eines Schwertransports gesperrt. Das waren die Verkehrsmeldungen. Wir wünschen Ihnen eine gute Fahrt durch diese Nacht.
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0: All together now von The Farm heißt es jetzt bei uns. Jawohl, gemeinsam, nur so geht's. Ich bin Markus Poschlott und Grüße aus Magdeburg. Hallo zusammen.

0: Das sind CCR mit Bad Moon Rising. Hier ist die ARD Hitnacht und jetzt schauen wir wieder hinter die Kulissen von einem Song.
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2: Im Dezember 1984 bahnt sich in Afrika eine Hungersnot an. Harry Belafonte hat die Idee für ein Benefizkonzert und ruft den Agenten Ken Cragen an. Der fragt bei Lionel Richie nach, der meldet sich bei Quincy Jones und der sagt Michael Jackson Bescheid. Umgehend schreiben Jackson und Richie einen Song. Er heißt We Are the World, wir sind die Welt.
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2: Da kommt eine Zeit, wenn wir einem Ruf folgen müssen und die Welt muss wie ein Mann zusammenstehen. Da sterben Menschen. Es ist Zeit, dem Leben die Hand zu reichen, denn Leben ist das größte Geschenk überhaupt. Wir können nicht einfach Tag für Tag so tun, als würde irgendwer irgendwo für eine Veränderung sorgen. Wir sind alle ein Teil von Gottes großer Familie und in Wahrheit ist Liebe alles, was wir brauchen. Wir sind die Welt, wir sind die Kinder. Wir sind die Welt, wir sind die Kinder, wir sind die, die ein helleres Morgen bauen. Wir haben die Wahl, wir retten auch unser eigenes Leben. 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

0: Das sind Ace of Base, always will, always have. Guten Abend zur ARD Hitnacht, 0.53 Uhr ist es. Ja, wir haben gerade schon drüber gesprochen, immer wieder Falschfahrer bei uns im Programm. Und die Frage, wie kann das kommen, beschäftigt auch Sie. Und wenn ich so gucke, welche Mails hier kommen und auch welche Nachrichten bei uns auf der Mailbox landen, sind die alle etwa so wie Sven aus Celle?
1: Irgendwie haben wir doch in Deutschland Rechtsfahrgebot. Ja, ich weiß nicht, wie man Verkehr drum auf einer Autobahn oder Straße auffahren kann.
0: Ja, viele schütteln den Kopf, verstehen das nicht. Aber es passiert ja jeden Tag und immer wieder. Hoffentlich heute Nacht nicht mehr. Wir haben die Verkehrslage aber hier in ganz Deutschland für Sie im Blick und wünschen Ihnen eine gute Fahrt.
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1: Um 1 Uhr mit Christine Beitsch. Deutschland und die USA wollen ihre Zusammenarbeit bei Rüstungsprojekten deutlich ausbauen. Verteidigungsminister Pistorius und sein US-Amtskollege Hegseth haben deshalb in Washington eine Absichtserklärung unterschrieben. USA-Korrespondentin Christina Nagel berichtet.
2: Der Bedarf an Rüstungsgütern ist hoch, die Produktionskapazitäten aber sind beschränkt. Aus Sicht von Verteidigungsminister Boris Pistorius macht es deshalb Sinn, stärker als bisher zusammenzuarbeiten. Vor allem bei der Herstellung hochmoderner Waffensysteme und entsprechender Munition. Schon jetzt gibt es gemeinsame Projekte. Im nordrhein-westfälischen Weeze werden unter anderem Teile für den Kampfjet F-35 gebaut. Im bayerischen Schrobenhausen soll künftig Munition für das Patriot-Flugabwehrsystem hergestellt werden.
1: Eine Drohne, die ein NATO-Kampfjet in der vergangenen Nacht über Litauen abgeschossen hatte, ist mit Sprengstoff bestückt gewesen. Das hat Verteidigungsminister Kaunas mitgeteilt. Demnach haben Spezialkräfte die Sprengladung entschärft. Die Drohne werde weiter untersucht. Angaben zu ihrer Herkunft machte Kaunas nicht. Die Politik diskutiert wegen der hohen Spritpreise weiter über mögliche Unterstützung für die Menschen. Kanzler Merz hatte gestern erklärt, dass die Bundesregierung Entlastungen plant, ohne Details zu nennen. Umweltminister Schneider sagte jetzt im Ersten, dass er eine Senkung der Mehrwertsteuer auf Benzin und Diesel für möglich hält. Zuvor hatte Finanzminister Klingbeil die SPD-Forderung nach einem Preisdeckel und einer Übergewinnsteuer für Mineralölkonzerne bekräftigt. Dafür wiederum kam bereits eine Absage aus Kreisen des Wirtschaftsministeriums. Bei der Volleyball-Europameisterschaft in Rumänien haben die deutschen Männer die Gruppenphase als Zweiter abgeschlossen. Sie kassierten am Abend ihre erste Niederlage. Am Ende stand es gegen Frankreich 0:3. Aus der Sportredaktion Raimo Hinsdorf.
3: Schnell zogen die Franzosen zum Auftakt auf 10:3 davon. Der erste Satz ging mit 21:25 verloren. Auch im zweiten Satz glänzte Frankreich mit starker Angriffsquote. Der zweite Abschnitt wurde mit 17:25 verloren. Weiter hoch. Hoher Aufschlagdruck der Franzosen, die insgesamt 9 Asse schlugen. Die deutschen Männer schenkten nichts ab, hielten den dritten Satz lange offen. Letztlich die Franzosen an diesem Tag zu stark mit dem zweiten Matchball zum 25:19. Als Gruppenzweiter wird die deutsche Auswahl im Achtelfinale am Wochenende mit der Ukraine oder Bulgarien eine schwere Aufgabe bekommen.
1: Das Wetter für Deutschland. Heute Nacht mal klar, mal bewölkt. Im Norden und Westen stellenweise Schauer oder Gewitter. Tagsüber anfangs im Südosten noch sonnige Phasen, dann teils intensive Regenfälle und einzelne Gewitter. Nach Nordwesten hin ein Mix aus Sonne und dunklen Quellwolken mit Schauern oder Gewittern. Dazu maximal 18 bis 26 Grad. Die Zeit, es ist 1:03 Uhr.
4: Und das ist der Verkehrsservice in der ARD-Hitnacht. Mit der A1 Osnabrück Richtung Bremen zwischen Wildeshausen West und Wildeshausen Nord. Bauarbeiten bis um 6 die Vollsperrung. A1 Hamburg Richtung Lübeck zwischen dem Kreuzberg der Heide und Bad Oldesloe. Bauarbeiten auch bis um 6 gesperrt. Dann die A4 Aachen Richtung Köln zwischen Aachen-Laurensberg und dem Kreuz Aachen mehrfach kurzfristig gesperrt. A4 Aachen Richtung Köln, dann zwischen Köln-Poll und dem Dreieck Heumar bis um 5 gesperrt. Auch da Bauarbeiten, dort werden Verkehrszeichenbrücken montiert. A14 Leipzig Richtung Halle zwischen Leipzig Nordost und Leipzig Messegelände in der Baustelle die Vollsperrung. A29 Oldenburg Richtung Alhorner Heide zwischen Wartenburg und Großen Kneten Baustelle bis um 5. A40 Essen Richtung Dortmund zwischen dem Kreuz Bochum West und Bochum Zentrum Vollsperrung wegen Bauarbeiten. A40 Essen Richtung Duisburg im Kreuz Kaiserberg wegen Bauarbeiten bis um 5 gesperrt. Die A94 München Richtung Passau zwischen Heldenstein und Waldkreiburg-Ampfing. Tunnelwartungsarbeiten noch gute 2 Stunden bis 3 Uhr. In Berlin einmal die A100 Wedding Richtung Wilmersdorf in Höhe Beuselstraße gesperrt wegen Bauarbeiten. Und die A113 Schönefeld Richtung Wilmersdorf zwischen dem Dreieck Neukölln und Oberlandstraße wegen Bauarbeiten bis um 5 gesperrt. Das waren die Verkehrsmeldungen. Wir wünschen Ihnen eine gute Fahrt durch diese Nacht.
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4: Mit Markus Poschlott hier aus Magdeburg und Grüße ins ganze Land. Und halt, stopp! Halt, nicht nur ins ganze Land, sondern auch in die ganze Welt, schreibt nämlich Madeleine. Wo sind denn die Grüße in die ganze Welt, zu uns far, far away? Zum Beispiel im frühlingshaften Australien, da sitzen auch Stammhörer der ARD-Hitnacht, die jetzt gerade aufstehen und zum starken Kaffee diese Musik hören. Philip Bailey und Phil Collins.

0: Corby Calle hier bei uns in der ARD-Hitnacht. So, gleich kommt Sting mit Fields of Gold, aber vorher sagen wir nochmal Happy Birthday an alle, die heute Geburtstag haben, 16. September 2026 und alles Gute zum 70. Geburtstag David Copperfield, der Magier David Copperfield. Und da das gestern schon so in der Nacht so gut geklappt hat, gibt's auch heute wieder eine Frage zur Nacht und die hat mit ihm zu tun, mit dem großen Magier. Heute zaubern wir mal. Heute zaubern wir alle mal das, was wir gerade möchten. Sie vervollständigen bitte folgenden Satz. Wenn ich zaubern könnte, dann Punkt, Punkt, Punkt. Das macht jetzt mal den Blick richtig frei. Ob das jetzt Ihre persönliche Situation ist, ob Sie, weiß ich nicht, über Ihre Arbeit gerade nachdenken, über Gesundheit, über Kinder, über den nächsten Urlaub, über Politik, was auch immer. Wenn ich zaubern könnte, dann, Punkt, Punkt, Punkt. Den Satz vervollständigen Sie bitte auf der 0800 80 80 110. Die kostenfreie Nummer zu uns ins Studio. David Copperfield, heute wird er 70. Happy Birthday.
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0: Ja, ja, die Hitnacht. Heute zum Geburtstag von David Copperfield, dem großen Magier, der heute 70 Jahre alt wird, mit der Frage zur Nacht. Wenn ich zaubern könnte, dann...
1: Okay, hier ist die Gitti aus München. Und wenn ich zaubern könnte, mein Gott, war das schön. Ich hätte ein Konto, das nicht überzogen ist. Ich kann mir nämlich im Moment nichts mehr leisten.
0: Kann man verstehen.
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0: Wenn ich zaubern könnte, ja, dann würde ich jetzt Musik von Echt spielen. Und gucke da. Große Empfehlung auch, die Echt-Doku. Noch ein paar Wochen zu sehen in der ARD-Mediathek. Lohnt sich wirklich sehr, da mal wieder reinzugucken. So, du trägst keine Liebe in dir. Hier sind Echt.

0: Grüße nach Flensburg an die Gruppe Echt. Für alle, die dort und in Hamburg noch wohnen. Du trägst keine Liebe in dir, damit ist es kurz vor 2:30. Und das hier, das ist der Verkehrsfunk in der ARD-Hitnacht mit der A1 Osnabrück Richtung Bremen zwischen Wildeshausen West und Wildeshausen Nord wegen Bauarbeiten bis 6 gesperrt. A1 Hamburg Richtung Lübeck zwischen dem Kreuz Bargteheide und Bad Oldesloe wegen Fahrbahnerneuerung bis 6 gesperrt. A1 Lübeck-Hamburg auf der Norderelbbrücke kommt es wegen eines Schwertransports zu kurzfristigen Sperrungen. Dann die A4 Aachen Richtung Köln zwischen Köln-Poll und dem Dreieck Heumar bis 5 gesperrt. A14 Leipzig Richtung Halle zwischen Leipzig Nordost und Leipzig Messegelände Vollsperrung. A29 Oldenburg Richtung Alhorner Heide zwischen Wardenburg und Großenkneten Nachtbaustelle bis 5 dicht. A40 Essen Richtung Dortmund zwischen dem Kreuz Bochum West und Bochum Zentrum Vollsperrung. A40 Essen Richtung Duisburg ist im Kreuz Kaiserberg wegen Bauarbeiten bis 5 gesperrt. A94 München Richtung Passau zwischen Heldenstein und Waldkraiburg Ampfing wegen Tunnelwartungsarbeiten bis 3 Uhr gesperrt. Und in Berlin einmal die A100 Wedding Richtung Wilmersdorf in Höhe Beuße-Straße wegen Bauarbeiten Vollsperrung und die A113 A100 Schönefeld Richtung Wilmersdorf zwischen dem Dreieck Neukölln und Oberlandstraße wegen Bauarbeiten bis 5 gesperrt. Das waren die Verkehrsmeldungen. Wir wünschen eine gute Fahrt durch die Nacht.
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0: Mit Markus Poschlott aus Magdeburg. Viele Grüße. Welcher 80er geht so los? Sie erfahren's jetzt.

0: Calvin Jones in der ARD Hitnacht. Hey, 1.37 Uhr ist es, 16. September. Happy Birthday, David Copperfield, zum 70. Geburtstag. Deswegen unsere magische Frage zur Nacht. Wenn ich zaubern könnte, dann... Sie vervollständigen den Satz auf der 0800 80 80 110. So, Heinz aus Amberg in der Oberpfalz ist jetzt der Nächste.
1: Wenn ich zaubern könnte, dann würde ich mir wünschen, zaubern, dass alle Leute sich mehr gegenseitig respektieren würden, egal was für Nationalität. Das wäre mein größter Zauberwunsch. Danke, tschüss.
0: Also, mehr Respekt, sagt Heinz, wenn er zaubern könnte. Grüße in die Oberpfalz und Sie, Sie können der Nächste sein oder die Nächste. 0800 80 80 110. Vervollständigen Sie unsere Frage, unseren Satz zur Nacht. Wenn ich zaubern könnte, dann...
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große Hit der Stones, Satisfaction. Heute vor 56 Jahren, muss ich gerade rechnen, 1970, am 16. September, haben die Stones in Berlin gespielt, in der Deutschlandhalle, aber ohne Satisfaction. Der Song stand nicht im Set, eigentlich seltsam. Deswegen aber gerade gehört, hier in der ARD-Hitnacht. Und das hier ist Lionel Richie.

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1: Um 2 Uhr mit Christine Beitsch. Die Bundesregierung will die Menschen in Deutschland angesichts hoher Spritpreise entlasten. Wie ist noch unklar. Bundesumweltminister Schneider hält eine Senkung der Mehrwertsteuer auf Benzin und Diesel für möglich. Das hat der SPD-Politiker in der ARD-Sendung Maischberger gesagt.
2: Wir sind jetzt in der Abstimmung der Bundesregierung die Maßnahmen. Ich bin sowohl für eine Entlastung der Bürgerinnen und Bürger, aber vor allen Dingen auch, ich meine, mittelfristig müssen wir raus aus Öl und Gas. Deswegen erneuerbaren Ausbau, Umstieg langsam auf Strom und Elektromobilität, aber natürlich auch die enormen Gewinne, die derzeit gemacht werden bei BP, bei Total, bei den anderen, die abzuschöpfen und viel stärker mit dem Kartellrecht reinzugehen, als es bisher in Deutschland der Fall ist.
1: Kanzler Merz hatte zuvor erklärt, dass die Bundesregierung Entlastungen plant. Details nannte er nicht. Deutschland und die USA wollen militärisch noch enger zusammenarbeiten. Deshalb haben die Verteidigungsminister beider Länder in Washington eine Absichtserklärung unterschrieben. Diese sieht weitere Kooperationen bei Rüstungsprojekten vor. Ziel sei unter anderem, Lieferketten zu stärken, heißt es aus dem Verteidigungsministerium in Berlin. Außenminister Wadefuhl hat die Weltgemeinschaft zu mehr Engagement für Menschen in Not aufgerufen. Er sagte in Genf, der Einsatz für Menschenrechte müsse auch in Zeiten knapper Kassen wieder höher auf der Tagesordnung stehen. Aus Genf Sandra Bigger.
3: Die Deutschen wüssten aufgrund ihrer Geschichte, dass Menschenrechte nicht selbstverständlich seien, betonte der Außenminister am Rande von Treffen mit ranghohen UN-Vertretern. Der Präsidentin des Internationalen Komitees vom Roten Kreuz, IKRK Spoljaric, dem UN-Hochkommissar für Menschenrechte, Türk, und dem Chef der Weltgesundheitsorganisation WHO, Tedros, sicherte er finanzielle Unterstützung in Millionenhöhe zu. Bei seinem Besuch in Genf betonte Wadefuhl, dass die Bundesregierung UN-Organisationen und Mechanismen stärken wolle, die den Menschen ins Zentrum stellten, auch mit einem Sitz im UN-Menschenrechtsrat.
1: In Deutschland hat es während der Sommerreisewelle etwas mehr Staus gegeben als im vergangenen Jahr. Aber die Dauer der einzelnen Staus war im Durchschnitt etwas kürzer. Das ist die Bilanz des ADAC. Demnach zählte der Automobilclub während der gesamten Ferien knapp 130.000 Staus, ein Plus von gut 8%. Die Staudauer habe aber nur um 1% zugenommen, auf gut 124.000 Stunden. Hauptgrund für die Staus seien Baustellen gewesen. Das Wetter für Deutschland. Heute Nacht mal klar, mal bewölkt. Im Norden und Westen stellenweise Schauer oder Gewitter. Tagsüber anfangs im Südosten noch sonnige Phasen, dann teils intensive Regenfälle und einzelne Gewitter. Nach Nordwesten hin ein Mix aus Sonne und dunklen Quellwolken mit Schauern oder Gewittern. Dazu maximal 18 bis 26 Grad. Die Zeit 2:03
4: Und das ist der Verkehrsservice.